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Guten Morgen allerseits. Ihr hört den Detektor in der Morgenvariante. Heute ist der 2. Mai 2026. Der 1. Mai ist also vorbei, der große Feiertag. Und ein normaler Samstag beginnt. Hier bei Radio T gibt es im Vormittagsprogramm als nächstes die Sendung Raumfahrtjournal, Segelohr und Hymnen an die Stille. Das Raumfahrtjournal ist, wie der Name das schon verspricht, eine Sendung über die Aktivitäten des Menschen im Weltraum. Segelohr, eine Sendung, die dieses oder nächstes Jahr ihr 20. Jubiläum haben müsste, also keine unbekannte Sendung ist. Ich sag's trotzdem nochmal, Singer-Songwriter-Musik. Und Hymnen an die Stille ist eher so ruhigere, melodische Musik. Musik, die eher eine entspannte Tätigkeit begleitet.

Nach dem bitteren Ausscheiden im Sachsen-Pokal-Halbfinale hat der Chemnitzer FC zumindest sportlich in die Erfolgsspur zurückgefunden. Trotz eines Stimmungsboykotts der Chemnitzer Fans aufgrund der zuletzt dürftigen Leistungen haben die Himmelblauen am vergangenen Sonntag große Moral bewiesen. Einen zweifachen Rückstand gegen den abstiegsbedrohten ZFC Meuselwitz konnte das Team von Cheftrainer Benjamin Duda noch zu einem 3:2-Sieg drehen. Zunächst erzielte Bosic in der 85. Minute den 2:2-Ausgleich. In der Nachspielzeit traf Verteidiger Müller dann aus Nahdistanz noch zum 3:2-Endstand. An diesem Wochenende steht für die Himmelblauen dann das vorletzte Auswärtsspiel der Saison an. Dabei trifft man bei der VSG Altklinike auf einen Tabellennachbarn. Die Berliner stehen einen Rang vor dem CFC auf Position 6. In den verbleibenden 3 Spielen wollen die Himmelblauen noch 9 Punkte holen. Los geht es in Berlin am Sonntag um 14 Uhr. Sachsens beste Korbjäger haben am Montag eine deftige Pleite hinnehmen müssen. Trotz zwischenzeitlicher Führung im dritten Viertel unterlagen die Niners Chemnitz am Ende mit 62:89 gegen Bamberg in der Messe Chemnitz. Dennoch haben die Niners als Tabellenzehnter die Playoffs im Visier. Am Sonntag bräuchte es dafür gern einen Sieg. Viel schwerer könnte die Aufgabe allerdings nicht werden, denn die Niners müssen zum vielfachen Meister und Pokalsieger Alba Berlin. Berlin ist aktuell Tabellenzweiter. Im Hinspiel unterlagen die Niners mit 85:89 jedoch nur denkbar knapp. Die Chemnitzer Fanszene hat zudem erstmals in der Bundesliga-Historie einen Sonderzug organisiert. Damit reisen allein knapp 500 Fans nach Berlin, um ihr Team zu unterstützen. Los geht es in Berlin am Sonntag um 15 Uhr. Die American Footballer der Crusaders Chemnitz haben am vergangenen Wochenende Geschichte geschrieben. Nach dem Aufstieg in die Regionalliga haben die Crusaders im zweiten Spiel den ersten Sieg der Vereinsgeschichte in der neuen Spielklasse seit 2008 gefeiert. Nachdem das erste Spiel deutlich verloren ging, gelang gegen Cottbus ein 14:19 Auswärtserfolg. Das nächste Spiel bestreiten die Crusaders dann wieder zu Hause. Dabei empfangen die Chemnitzer am 9. Mai die Erfurt Indigos.

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2: Jenseits aller Daily News kann es Ihnen durchaus passieren, dass an einem solchen Frühlingstage vielleicht sogar populistische Versammlungen am 1. Mai fliehend in das Grüne hinaus etwas begegnet, was Sie als toll empfinden. Eine kleine zierliche Bewegung über den Wiesen, lange schmale Flügel, ein Greifvogel ganz offenbar auf der Suche nach vielleicht Mäusen oder Fröschen oder was auch immer. Aber sieht gar nicht aus wie der Mäusebussard oder der Schwarzmilan, Rotmilan oder was sie so kennen, sondern hat ganz schlanke, schmale Flügel, die noch dazu so hellgrau, an den Schultern ein bisschen dunkelgrau wirken. Oberseits und unterseits so einen kleinen, schmalen Strich im Flügel. Und es kommt ihnen vielleicht der Begriff Weihe in den Sinn, aber es sieht eben ganz und gar nicht aus wie eine Rohrweihe, die ja doch so ein bisschen brutaler daherkommt, sondern sowas Graziles, sowas Tonermäßiges. Denn wie alle Weihen sucht die Wiesenweihe, unser Vogel der Woche, die Beute in einem so wunderbar gaukelnden Flug ganz flach über den Boden, um dann, wenn sich da was regt, zack, mal schnell einzuschwenken, um etwas zu erbeuten und dann vielleicht auch in das zukünftige Nest zu tragen. Und ein solches Nest allerdings gibt es in Deutschland doch relativ selten. Die Wiesenweihe, Nomen est Omen, braucht eigentlich Wiesen, also so den Übergang von Schilf zu Seggen, also so sumpfige Landschaften. Das ist ja eher so eine Art Seltenheitsbegriff in Deutschland mittlerweile, obwohl es ja jetzt diese neue Auflage gibt aus dem Umweltministerium, dass auch wieder Vernässungen stattfinden könne, begrüße ich natürlich total. Aber unsere Wiesenweihe, die ist so selten geworden aufgrund der 300-jährigen Trockenlegung der deutschen Landschaft, dass sie versucht hat, sich irgendwie anzupassen und zum Beispiel in Sachsen-Anhalt im Norden dann eben einfach Getreidefelder nutzt.
3: Man kann aber auch erkennen, dass zum Beispiel seit 2010 haben wir auch intensiver mit den Schutzzäunen gearbeitet und dass man da also auch den durchschnittlichen Bruterfolg dann doch steigern konnte. Also jetzt im Verhältnis auch der Jahre zum Beispiel 2008 und 2009. Also dass dann auch diese Schutzbemühungen auch also einen schönen positiven Effekt dann
2: auch. Ja, das ist René Fonger, Ornithologe aus Magdeburg, der sich um die Westaltmark kümmert, wo genau das stattfindet. Also das ist ja so das Grenzgebiet zwischen DDR und BRD in diesem nordwestlichsten Zipfel von Sachsen-Anhalt hin zu Niedersachsen. Und da kann man eben offenbar mit so einem Eingreifen ein bisschen was bewirken. Die Wiesenweihe ist ein Zugvogel. Anders als die verwandte und gar nicht so unähnliche Kornweihe zieht sie richtig weit in den Süden. Und das ist auch nicht ganz ungefährlich.
3: Und man kann auch erkennen, dass die Wiesenweihen auch mal so eine Art Schleifenzug machen. Der Herbstzug geht auf so einer östlichen Route, also über Italien und dann Libyen. Und der Frühjahrszug mehr so Richtung Westen, dann nachher über Mali und Marokko. Und man sieht dann auch, dass es da auch nochmal so eine größere Konzentration gibt von den Zugwegen. Und da gibt es dann auch wichtige Bereiche, also wo die Wiesenweihen dann im Frühjahr dann mal so Station machen. Also nachdem sie dann die Sahelzone praktisch dann überwunden haben, das ist ja mit so der schwierigste Teil dann beim Frühjahrszug. Und da sterben dann auch die meisten Wiesenweihen, sag ich mal, auf dem Frühjahrszug. Und wenn die dann es geschafft haben, über die Wüste zu kommen, dann können die dann erst dann nochmal so Kräfte tanken, sozusagen. Also weil wenn sie da im April ankommen, dann brüten da auch schon die ersten Vögel und dann können sie da Vögel jagen. Und dann haben sie, sag ich mal, das Gröbste erstmal geschafft.
2: Ja, und jetzt dieser Tage kommt sie zurück und besetzt neue Territorien. Das ist dann in Deutschland gerne mal, wenn Sie uns aus Berlin zuhören, dann das Havelländische Luch zum Beispiel oder in Bayern wie auch in Sachsen-Anhalt wird dafür gesorgt, dass sie sich wohlfühlt und zwar eben auch in landwirtschaftlichen Nutzflächen. Warum kümmern wir uns um so einen Greifvogel, den eh keiner kennt?
4: Es ist vor vielen Jahren so gewesen, dass den genauen Jahrgang kann ich gar nicht mehr sagen, dass unsere Männer bei ihren Arbeiten vor Beginn der Getreideernte gesagt haben, hier fliegen immer so komische Vögel rum, einer ist bläulich, der andere ist wildfarben und dann war natürlich das Interesse geweckt und ich habe mich da selbst ein bisschen intensiver mit beschäftigt. Mit dieser Geschichte und sind dann mit der Ernte darauf gekommen, dass dieser Vogel hauptsächlich in Getreide brütet, also vorwiegend in der Gerste. Und mir war bekannt zu dem Zeitpunkt, dass es bei Dresden noch einige Vorkommen, Brutpaare gab, überwiegend oder vorwiegend in der Luzerne gebrütet. Und dann haben wir auch das Gelege gefunden und haben für uns hier in Bandau entschieden, zusammen mit den Fahrern, diese Fläche werden wir dann weiträumig stehen lassen, weil, wie gesagt, es ist eine Herzenssache, eine Einstellung, und haben das dann, es waren ja keine Erfahrungen da, noch kein Ansprechpartner, vielleicht Fußballfeld groß, nicht beerntet, auch so groß nicht beerntet, dass der Fuchs beim Durchstreifen nicht gleich diese Jungvögel findet. Und ich kann für uns verbuchen, dass die ersten 3 Jahre jeweils von Erfolg gekrönt waren, dass diese Jungvögel dann ausgeflogen sind. Hätte ich vorher nicht für möglich gehalten, dass auch dann diese sogenannten Mähdrescher-Kapitäne, die Mähdrescher-Fahrer, mit Erfolg gesagt haben, du, da habe ich mit zu beigetragen. Und wenn wir das so sagen können, dass relativ Leute, die nicht so aktiv mit dem Naturschutz verbunden sind, Landwirt ist immer aktiver Naturschützer, muss ich mit einflechten. Aber wenn die schon sagen, du, wir sind hier fast die Ersten in der Altmark, können wir, glaube ich, schon ein bisschen stolz sein. Dann hat das ein bisschen mehr Formen angenommen, in Form von Herrn René Fonger, wo wir eine ganz tolle Zusammenarbeit mit haben, sicher auch dem Zeitfaktor irgendwo geschuldet, weil Erntezeit ist immer eine knappe Zeit, aber der uns dann auch mit viel mehr Hintergrundwissen ausgestattet hat, viel mehr Möglichkeiten, dass wir nicht weiträumig stehen lassen müssen, sondern das einfach abgattert, abzäunt, was auch erfolgreich ist. Und der Erfolg zeigt eigentlich auch, dass wir über Bandau hinaus jetzt zum Teil viel erfolgreichere, aus welchen Gründen die Vögel ihr Gelegegebiet auswählen, Gegenden haben, sodass man sagen kann, also die Zeit, wenn auch ein langer Zeitraum, hat dann schon für die Wiesenweihe gesprochen, dass wir sagen können, wir sind mit aktive Unterstützer für diesen sehr, sehr seltenen Vogel, Greifvogel. Und kann einen schon ein bisschen stolz machen, sage ich mal. Es ist Interesse auch über Deutschland oder über die Altmark hinaus geweckt worden. Da haben wir schon was für den aktiven Naturschutz gekonnt.
2: Ja, und so ist irgendwie die Wiesenweihe für mich so ein Vogel der Woche, der natürlich gerade ankommt und seine spärlich gesäten Chancen nutzt. Dann irgendwie auch so ein schönes Beispiel für, ja, den hätten wir gerne um uns, vielleicht viel häufiger, als er im Moment da ist, denn es sind nicht mehr als 250 Brutpaare in Deutschland und davon die Hälfte in Bayern, wo dafür gesorgt wurde, dass sie sich irgendwie wohlfühlen. Haben ja hier noch Kohle, wa? Und dann so ein bisschen an der Nordsee, diese schönen Wiesen hinterm Deich. Aber so diese eigentlichen Brutgebiete früher, die gibt's nicht mehr. Da finde ich das schon toll, dass sich so Leute wie René Fonger aus Magdeburg dann eben dafür einsetzen, dass wenigstens gemeinsam mit den Landwirten diese paar wenigen, die sich auf das Feld eingelassen haben, also sprich auf das bestellte Feld, dann irgendwie auch eine Chance haben. Wenn Sie ein bisschen mehr zur Wiesenweihe wissen wollen, dann habe ich Ihnen einen Link dargelassen von Ralf Knapp aus Salzwedel, der die Wiesenweihe ein ganzes Jahr lang beobachtet hat, mindestens. Machen Sie es gut, schöne Woche.
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1: Heute Packstation. Pacmanus sessilis. Es ist gelb und frisst Monster. Und jeder Mensch hat es schon mal gespielt. Packstation. Pac-Man hieß das Spiel früher, in den 80er Jahren, als Computerspiele noch analog waren und rumquiekende gelbe Punkte auf der seit kurzem bunten TV-Mattscheibe noch als ernstnehmbare Gesprächspartner in Nachmittagsbelustigungsmagazinen für Kinder galten. Pac-Man war damals auch so ein gelber Punkt, der die ganze Zeit rumwuselte. Er hat dabei allerdings nie mit den grenzdebilen Fernsehmoderatoren zusammen Dialoge gequiekt, sondern die Monster einfach aufgefressen. In den letzten 40 Jahren ist Pac-Man derbe in die Breite gegangen und dabei ganz viereckig geworden. Er steht jetzt bräsig an allen möglichen Ecken rum und frisst immer noch Monster. Die Monster muss er allerdings nicht mehr selber jagen, die werden ihm gebracht. Entweder von gelben Autos oder von Passanten. Außerdem hat Pac-Man jetzt nicht mehr nur ein Maul, sondern ganz viele, verschieden große. Das sieht ganz ulkig aus, fast so wie eine Multifunktionsweste aus gelbem Blech. Auch das Spielprinzip hat sich etwas geändert. Es ähnelt jetzt eher diesen Förmchenspielkästen aus dem Kindergarten, wo die sternförmigen Monster in die sternförmigen Löcher rein müssen und die dreieckigen Monster in die dreieckigen Löcher. Ihr erinnert euch sicherlich. Oft kommen auch Leute und wollen gerne eins von den gefressenen Monstern haben. Das gab es bei früheren Pac-Man-Versionen auch nie. Dazu müssen die Leute mit Pac-Man, der jetzt Packstation heißt, über ein Smart-Device mittels einer App rumquieken, damit Packstation genau weiß, welches Maul er aufmachen soll. Auch die Monster sind heute anders. Sie sind immer ganz ordentlich eingepackt und haben ein Zettelchen obendrauf. Rumzappeln tun die auch nicht. Nicht mal dann, wenn sie gefressen werden. Auch tragen die Monster heute komische Namen wie Päckchen oder Pack-It. Das alles hindert die Leute nicht daran, Street Pac-Man zu spielen. So richtig schön analog, aber immer nur mit ein Monster pro Person. Die meisten Menschen finden Street Pac-Man trotzdem viel cooler, als Live Snake in der Postfiliale zu spielen.

Herzlich willkommen zum Raumfahrtjournal mit der vierten Ausgabe im Jahr 2026. Mein Name ist Detlef Höhner und das sind die Themen in der Übersicht. Erstes enges Paar extrem massereicher schwarzer Löcher detektiert. Was dahinter steckt, das frage ich Frau Dr. Silke Pritzen vom Max-Planck-Institut für Radioastronomie in Bonn und Effelsberg. Wir bleiben weit draußen im All. Die Mission Euklid hat so viele Daten geliefert, dass man die Hörerinnen und Hörer, die Zeit und Interesse haben, bei der Auswertung mithelfen können. Helfen nämlich bei der Suche nach Gravitationslinsen. Und Astronomen entdecken ein Exo-Jupiter, der offenbar Wolken besitzt. Hierzu später mehr mit Dr. Markus Nielburg, nationaler Koordinator für Kommunikation der Deutschen Institute des Euklid-Konsortiums. Über Aktivitäten um und auf der internationalen Raumstation und der chinesischen Tiangong genannt, spreche ich mit Herrn Fellenberg von den Essener Raumfahrtinformationen. Natürlich darf auch nicht die Artemis II-Mission fehlen, die erfolgreich die Mondumfliegung durchgeführt hat mit 4 Menschen an Bord. Natürlich darf auch nicht das astronautische Tagebuch fehlen mit der Ausgabe März 2026. Darin informieren wir über alle Raumfahrtmissionen, die im März 2026 stattgefunden haben, ebenfalls mit Herrn Fellenberg. Ich bitte nun die Hörerinnen und Hörer, sich zurückzulehnen, zu entspannen, denn unsere Reise

0: Zentrum der Galaxie 501 im Sternbild Herkules scheint es nicht nur ein extrem massereiches schwarzes Loch zu geben, sondern vermutlich zwei. Hierzu begrüße ich Frau Dr. Silke Pritzen vom Max-Planck-Institut für Radioastronomie in Bonn und Effelsberg. Das sage ich immer gerne dazu. Schönen guten Tag, Frau Dr. Pritzen.
1: Guten Tag, Herr Höhner. Freut mich, dass das klappt.
0: Ja, ich hoffe auch, dass die Leitung steht und stabil bleibt. Ein extrem massereiches schwarzes Loch ist eigentlich nicht neu. Darüber habe ich in der Sendung schon öfters gesprochen und mit anderen Kolleginnen von Ihnen und Kollegen. Aber hier gibt es eine Besonderheit, nämlich in der Galaxie Makarion 501 im Sternbild Herkules. Was ist nun das Interessante und das Neue, was Sie beobachtet haben?
1: Das ist ein sehr guter Punkt, dass Sie sagen, dass es nichts Neues ist mit supermassereichen schwarzen Löchern. Wir gehen eigentlich davon aus, dass es diese supermassereichen schwarzen Löcher in den Zentren aller hellen Galaxien gibt. So. Aber man beobachtet auch im Kosmos eigentlich überall Kollisionen von Galaxien. Also Galaxien kollimentieren miteinander, verschmelzen miteinander und das wird schon lange beobachtet. Und jetzt steht schon seit Jahrzehnten eigentlich die Vermutung im Raum, dass das dazu führen könnte, wenn sich in all diesen Galaxien schwarze Löcher befinden und die Galaxien miteinander verschmelzen, dass es dann auch Galaxien geben müsste, wo man zwei schwarze Löcher im Zentrum hat und die sich dann annähern im Laufe der Zeit und die miteinander verschmelzen. Bloß die hat man nie gefunden. So, und deswegen ist unsere Arbeit so wichtig. Wir haben zum ersten Mal eine Galaxie zeigen können, wo im Zentrum zwei Jets zu finden sind. Also wir haben den zweiten Jet gefunden. Von dem ersten wusste man, also man wusste, da ist ein supermassereiches schwarzes Loch drin, aber wir haben den zweiten Jet gefunden und der bewegt sich um das zentrale schwarze Loch und wir gehen davon aus, jeder Jet braucht quasi ein supermassereiches schwarzes Loch, damit der Jet erzeugt wird. Wenn wir zwei Jets haben, dass wir dann zwei supermassereiche schwarze Löcher im Zentrum von Makarion 501 gefunden haben.
0: Was mich besonders interessiert, wie weit weg ist das Ganze von uns?
1: Das ist ein sehr nahes Objekt. Das ist bei einer Rotverschiebung von 0,034. Das ist eine der nächsten aktiven Galaxienkerne, die wir kennen. Ich glaube, das sind so, also ich will jetzt nicht lügen, so 450 Millionen Lichtjahre.
0: Also kann man schon kosmisch gesehen doch sagen, dass es nicht gar so weit von uns entfernt ist, obwohl es für uns Menschen doch eine gigantische Entfernung ist.
1: Für uns Menschen ist es eine Wahnsinnsentfernung, eine astronomische Entfernung im wahrsten Sinne des Wortes. Aber auf kosmischen Skalen ist es nicht so weit weg und das ist vielleicht ganz gut. Dadurch haben wir auch einen besseren Blick auf das Objekt.
0: Sie schreiben auch in Ihrer Arbeit, dass Sie damit rechnen, dass unter Umständen die beiden Objekte in etwa 100 Jahren kollidieren können. Was ergäbe sich daraus für uns zum Beispiel, gerade weil es nicht so weit weg ist?
1: Nee, also wir sind sicher. Also uns passiert da nichts. Was wir vermuten, ist etwas, was sich auch wahrscheinlich schon in unserem gesamten kosmischen Umgebung immer mal wieder begeben hat, nämlich, dass diese supermassereichen schwarzen Löcher miteinander verschmelzen. Also das, was wir hier beobachten, ist vermutlich nicht ein Einzelfall. Und vor circa 3 Jahren haben bereits die Pulsar Timing Arrays einen Gravitationswellenhintergrund in unserem Kosmos detektiert. Und der stammt, das ist noch nicht so ganz sicher, man hat die 5 Sigma nicht erreicht, aber wahrscheinlich ist, dass dieser Gravitationswellenhintergrund daher rührt, dass im Lauf der kosmischen Geschichte immer mal wieder supermassereiche schwarze Löcher miteinander verschmolzen sind. Das ist aber die Vergangenheit, also das ist der Hintergrund, den wir im Kosmos haben. Was wir hier gefunden haben, ist ein Objekt, was erst in der Zukunft miteinander verschmelzen wird. Also die beiden supermassereichen schwarzen Löcher, die werden miteinander verschmelzen und dann ebenfalls Gravitationswellen ausstrahlen. Und das ist extrem spannend. Wir wissen, dass es verschmelzende schwarze Löcher auch im stellaren Bereich gegeben hat. Also LIGO, die Gravitationswelleninterferometer, haben ja vor einigen Jahren für Aufsehen gesorgt, als sie Gravitationswellen erstmal detektieren konnten. Und da sind auch verschmelzende, aber stellare schwarze Löcher, das heißt mit Massen von 30, 60 Sonnenmassen dabei. Also man weiß, das ist der Mechanismus, wie es funktioniert. Und dabei werden Gravitationswellen ausgestrahlt. So, wir haben jetzt zwei supermassereiche Schwarzlöcher mit Millionen bis Milliarden Sonnenmassen gefunden. Und wenn die miteinander verschmelzen, wird das Gravitationswellensignal deutlich stärker sein. Aber wir sind auf der Erde sicher, also da passiert uns nichts.
0: In 100 Jahren bin ich auch nicht mehr da, gehe ich mal davon aus.
1: Ich auch nicht.
0: Aber es wäre ja immerhin interessant, gerade weil Sie sagen, dass das nun öfters schon vorgekommen ist und trotzdem steht unser Universum noch.
1: Genau, genau. Das ist ein Recyclingprozess in unserem Universum. Also Galaxien kollidieren miteinander, schwarze Löcher verschmelzen miteinander, Galaxien verschmelzen miteinander. Dadurch wachsen Galaxien, dadurch wachsen supermassereiche schwarze Löcher an. Irgendwie müssen die ja die Massen von Milliarden Sonnenmassen bekommen haben. Und es geht im Wesentlichen zwei Prozesse, wie sie wachsen können. Einmal über diese Verschmelzung und das andere ist über Akkretion. Das heißt, sie sammeln Materie aus der Umgebung an.
0: Sie bleiben ja am Ball bei dieser Forschung. Wie lange glauben Sie noch, dass Sie speziell dieses Objekt untersuchen müssen, um ziemlich konkret sagen zu können, dass es so ist, dass Ihre Eindrücke, die theoretisch in den Raum gestellt worden sind, dass die bestätigt werden können?
1: Also unsere Arbeit beruht auf sehr vielen Beobachtungen. Im Endeffekt sind es 23 Jahre an Beobachtungen, die in diese Arbeit reingeflossen sind. Allein bei 43 Gigahertz bei der Beobachtungsfrequenz im Radiobereich haben wir 83 Datensätze ausgewertet. Also es sind jede Menge Daten reingeflossen. Und in allen diesen Datensätzen sehen wir Hinweise auf diesen zweiten Jet. Also von daher sind wir uns relativ sicher, dass das Phänomen ist. Und wie gesagt, es gibt andere gute Gründe anzunehmen, dass es solche Systeme geben muss und dass sie auch miteinander verschmelzen müssen. Wo wir uns noch nicht so ganz sicher sind, ist die Massen. Also es müssen Millionen bis Milliarden Sonnenmassen sein, aber um genau die Masse zu bestimmen, um genau auch die Bahnebene zu bestimmen, dafür brauchen wir auch noch bessere Modelle. Also es ist auch eine Frage an die Theoretiker, dass bessere Modelle dafür gerechnet werden. Und dann gibt es aber auch noch andere unabhängige Möglichkeiten nachzuweisen, dass wir recht haben. Also, Sie haben vollkommen zu Recht gemeint, dass wir das mit den 100 Jahren wahrscheinlich beide nicht schaffen, mit dem, dass die miteinander verschmelzen. Aber es gibt die Möglichkeit, dass dieses System, wenn es so massiv ist und wenn die zwei schwarzen Löcher so nah beieinander sind, bereits früher Gravitationswellen abstrahlt. Und die könnte man mit Pulsar Timing Arrays unter Umständen nachweisen. Und wir haben hier Kollegen im Haus, die an dem Pulsar Timing Array arbeiten. Das ist die Gruppe von Direktor Michael Kramer. Und mit denen habe ich gesprochen, Kontakt aufgenommen. Und die gucken sich die Daten jetzt ganz genau an. In dieser Richtung von Makarian 501, ob man da vielleicht schon was erkennen kann. Das wäre die eine Möglichkeit, also über Gravitationswellen nachzuweisen, dass wir recht haben, wäre natürlich wunderbar. Die andere Möglichkeit ist, wenn die Auflösung bei Radiobeobachtungen noch besser wird. Also die ist ja schon die höchste in der Astronomie überhaupt. Und mit dem Event Horizon Teleskop haben wir es ja geschafft, den Schatten von schwarzen Löchern zu zeigen. So, die Auflösung reicht noch nicht aus, um dieses enge Paar, was wir gefunden haben, nachzuweisen. Aber wenn die Auflösung noch besser wird, dann besteht vielleicht auch da die Möglichkeit, dass man irgendwann mal einen Schnappschuss von den beiden schwarzen Löchern machen kann. Und das wäre natürlich ein direkter Beweis dann.
0: Ich glaube, ich bin mir da ziemlich sicher, dass das in den nächsten 20 Jahren geschehen wird. Denn die technischen Fortschritte, die wir gerade was Gerätschaften, technischen Geräten, Hilfsmitteln bauen, das ist sehr vielversprechend. Ich denke nur, Europa ist ja auch maßgeblich mit dem Weltraumteleskop, was eines Tages installiert werden soll, mit beteiligt.
1: Das ist auch ein interessanter Punkt. Wenn Sie gerade das VISA ansprechen, das Weltraum-Gravitationswellen-Interferometer, das wäre auch spannend. Da ist dann die Frage, wie sind die Massen in diesem Paar? Und LISA ist eher für, es könnte noch bis 10 hoch 8 Sonnenmassen hochgehen, empfindlich sein. Da sind wir im Moment nicht so ganz sicher. Das ist genau die Frage, die wir haben. Um welche Massen handelt es sich hier genau? Und da brauchen wir noch weitere Beobachtungen. Ansonsten wäre Pulsar Timing Array, was sensitiver ist für größere Massen. Aber LISA wäre natürlich schick, weil es individuelle Paare oder deren Gravitationswellenstrahlung nachweisen können sollte. Also das wäre mein Traum, dass man es mit LISA würde detektieren können.
0: Und ich glaube, das wird in den nächsten 10 Jahren ins All geschossen, wenn mich nicht alles täuscht.
1: Ja, ich habe auch so eine Zahl von 20, 34 oder so im Kopf. Ja.
0: Es bleibt also spannend und wir werden am Ball bleiben, was es an Neuigkeiten diesbezüglich gibt. Im Übrigen, weil Sie am Anfang gesagt haben, die Kollision im All, wir haben ja auch so ein Problem, in Anführungszeichen, ein Problem ist es ja eigentlich nicht, dass nämlich ja unsere Nachbargalaxie auch auf uns zustößt und irgendwie eines Tages mit ihr verschmelzen werden.
1: Ja, wir sind Teil des Problems, aber auch das werden wir nicht erleben. Also das spielt sich auf noch viel größeren Zeitskalen von Milliarden von Jahren ab. Aber die Kollegen untersuchen schon und rechnen schon, wie das aussehen könnte. Also es sieht so aus, als wenn Andromeda und die Milchstraße irgendwann miteinander kollidieren. Und es wird jetzt schon berechnet, was damit. Also unsere Erde ist die Frage, ob sie da noch geben wird, ob es unser Sonnensystem noch geben wird. Aber die Frage wäre, wenn es das noch geben würde, wo das dann landen würde. Also wenn die beiden kollidieren, ob wir weiter Teil der Milchstraße oder Teil des gemeinsamen Systems oder Teil von Andromeda wären. Das sind spannende Überlegungen und es gibt auch sehr schöne Bilder davon. Also es wird simuliert, wie das Ganze aussehen würde. Also ich finde das eine spannende Fragestellung, auch wenn es uns nicht mehr betreffen wird.
0: Ich bedanke mich ganz herzlich für die Einblicke bei Frau Dr. Silke Prietzen vom Max-Planck-Institut für Radioastronomie in Bonn und Effelsberg.
1: Und ich bedanke mich ganz herzlich für das sehr angenehme und interessante Interview.

0: Es gibt Neuigkeiten vom Max-Planck-Institut für Astronomie in Heidelberg. Da geht es unter anderem um die Mitarbeit von Bürgern, die sich dafür interessieren. Und hierzu begrüße ich ganz herzlich Dr. Markus Nielbock vom Max-Planck-Institut für Astronomie in Heidelberg. Schönen guten Tag, Dr. Nielbock.
1: Schönen guten Tag, Herr Höhner.
0: Um was geht es jetzt? Also die Mission Euklid der Europäischen Weltraumbehörde ESA, das ist ja ein Weltraumteleskop, das uns reichlich mit Stoff, mit Material versorgt. Und da ist jetzt die Hilfe von den Bürgern gefordert.
1: Ja, genau, so ist das. Ja, ich muss auch sagen, ich bin eigentlich da als Vertreter der Öffentlichkeitsarbeit aller deutschen Institute in Deutschland für das Euclid-Konsortium. Und in der Eigenschaft haben wir jetzt einfach gedacht, wir veröffentlichen jetzt mal hier diese Meldung, die auch von der ESA kommt. Also worum geht's hier? Das Euclid-Teleskop hat jetzt ein Jahr lang schon mal das Weltall durchforscht. Dabei hat es so etwa ein Drittel dessen abgedeckt, was es insgesamt abdecken soll. Und jetzt will man schon mal anfangen, diesen Datensatz etwas vorzubereiten. Denn der soll im Laufe des Jahres dann auch wirklich für die gesamte Gemeinschaft von Astronomen veröffentlicht werden. Und da geht es jetzt erstmal darum, Objekte zu identifizieren. Ja, das sind natürlich unglaublich viele Objekte, die in diesen Aufnahmen drin sind. Und jetzt hier speziell geht es darum, was finden wir hier an sogenannten Gravitationslinsen. Also Gravitationslinsen, das sind solche Phänomene, wenn im Prinzip zwei Objekte, die auch gerne weit entfernt voneinander sind, hintereinander stehen, mehr oder weniger. Und das vordere krümmt sozusagen den Raum. Und das Licht des Objekts, was dahinter steht, wird dadurch verändert, abgelenkt. Und dadurch entstehen gewisse Formen, also ähnlich wie so eine etwas krumme Linse oder wie ein Spiegel, wird dann sozusagen das Abbild verformt. Und das ist halt hilfreich, um beispielsweise den Masseninhalt des Objekts vorne berechnen zu können, was eben dieses Licht des Objekts, was dahinter liegt, ablenkt. Und darum geht es jetzt hier.
0: Das hat hier wieder mal kein Geringer als Albert Einstein vorausgesagt, dass das eintreten wird mit seiner Relativitätstheorie. Und im Prinzip schauen wir praktisch hinter die Kulissen, wenn man das mal so plastisch darstellen möchte.
1: Ja, genau. Und ein zweiter Aspekt kommt noch dazu. Dadurch, dass das wie eine Linse funktioniert, wird auch das Licht verstärkt. Also wie eine Linse ein Lichtpunkt fokussieren kann, ist das hier auch so. Und dadurch kann man auch durchaus Objekte im Hintergrund wahrnehmen, die eigentlich zu schwach sind für das Teleskop, aber eben durch diese zusätzliche Gravitationslinse nochmal sichtbar werden. Und damit hat man eben die Möglichkeit, sehr tief ins All zu schauen, sehr weit entfernte Objekte auch noch zu analysieren, halt indirekt durch dieses Phänomen. Und das hilft einfach enorm dabei, etwas auch über die kosmologischen Vorgänge im Laufe der Zeit des Universums, also sich entwickelt hat, zu erforschen. Und die Bürgerwissenschaft oder Citizen Science, wie es international heißt, die ist eben dazu da, um diese Muster zu erkennen. Also es gibt schon vorab so ein paar Selektionsmechanismen, wo auch ja maschinelles Lernen zum Einsatz kommt. Aber letztendlich ist immer noch der Mensch am besten geeignet, diese Muster zu erkennen, woran man jetzt diese Gravitationslinse identifiziert. Und da können die Leute dann alle mithelfen. Da gibt es ein bisschen vorab Informationen, woran man das erkennt. Und dann geht das eigentlich relativ einfach.
0: Nun, wie hat man sich das vorzustellen? Wie sollen die Bürger eingebunden werden in diese Suche?
1: Ja, also inzwischen ist das jetzt so gelaufen, dass eben die Daten, die schon dort sind, die wurden jetzt, wie gesagt, vorselektiert. Dadurch sind jetzt 300.000 Abbildungen, kleine Abbildungen von diesen Objekten produziert worden. Die sind jetzt in eine Datenbank eingespeist worden und über eine Plattform, die für solche Art von Projekten schon bekannt ist, das ist dieses Zoo Universe. Und kann eigentlich jeder sich da anmelden und dann geht man einfach die Bilder durch und markiert auf den Bildern ja Phänomene, wo man denkt, dass das was mit Gravitationslinsen zu tun hat. Und so arbeitet man sich da durch. Das Tolle dabei ist, diese Daten, die man da zu sehen bekommt, die sind noch nicht öffentlich eigentlich. Also die werden erst Ende des Jahres tatsächlich freigegeben. Aber für dieses Projekt werden die schon benutzt und die daran teilnehmen, die sehen die halt schon und andere eben nicht.
0: Und wer genauer sich darüber informieren möchte, der schaut mal beim Max-Planck-Institut für Astronomie vorbei, denn genau auf dieser Seite stehen die entsprechenden Daten dazu, um das umsetzen zu können.
1: Ja, genau, das stimmt. Also wir haben hier eben so eine Webseite, da können Sie einfach mal gucken, die findet man ganz leicht unter der Rubrik Aktuelles. Und da gibt es dann einige Links, die dann genau auf diese Seiten verweisen, wie auch über diese Bürgerwissenschaft, wo man sich dann anmelden kann und dann geht's einfach los.
0: Wunderbar. Und man kann damit vielleicht sogar ein kleines bisschen der Wissenschaft helfen, neue Erkenntnisse, neue Ableitungen herbeizuführen bei unserer Stellung im All.
1: Ganz genau so ist es.
0: Nun gibt es eine weitere interessante Meldung, nämlich Astronomen entdeckten einen Exo-Jupiter, der offenbar Wolken besitzt. Nun kenne ich aus der Vergangenheit doch öfters mal solche Meldungen, dass man irgendwas gefunden hat an Atmosphären bei Exoplaneten. Und hier scheint es doch ziemlich klar zu sein.
1: Ja genau, das ist auch relativ neu. Also man muss halt schon sehen, wenn man jetzt Exoplaneten untersucht, kann man relativ einfach mit gewissen Methoden, die gut etabliert sind, bei manchen Konstellationen, sage ich mal, die Atmosphären von Exoplaneten untersuchen. Aber das sind oft solche, die sehr nah beim Mutterstern sind, die in kurzer Zeit den Stern umkreisen. Und wenn die dann von uns aus gesehen den Stern bedecken, dann leuchtet ein bisschen das Licht durch die Atmosphäre durch und das kann man dann analysieren. So ist das hier bei dem Planeten nicht. Ja, der ist relativ weit vom Stern entfernt, der ist dann entsprechend nicht so heiß, der ist relativ kalt, jetzt nicht ganz so kalt wie unser Jupiter, aber das ist schon ja 0 Grad Celsius. Also die Planeten, die sonst beobachtet werden, die haben hunderte oder tausende Grad. Und da jetzt diesen Planeten zu untersuchen, das kann man dadurch machen, dass man halt den Lichtpunkt direkt sieht. Also man kriegt das Licht direkt vom Planeten und kann das analysieren. Und das hat man jetzt halt nochmal gemacht und hat dann festgestellt, ja, die Zusammensetzung, die man erwartet hat, ist nicht das, was man findet. Und das deutet darauf hin, und das wusste man eigentlich auch, dass die Modelle, die man braucht, um beispielsweise die Spektren, die man bekommt von den Planeten, zu erklären, die sind nicht ganz vollständig. Und das ist hier ein Paradebeispiel dafür.
0: Können Sie etwas genauere Aussagen schon treffen, wie weit das Objekt vom Zentralstern weg ist? Und ja, man redet ja hier in dem konkreten Fall auch von einer Atmosphäre, die Wolkenstrukturen beinhalten.
1: Ja, also das Einzige, was ich jetzt zu diesem Objekt sagen kann, der ist zumindest weit genug vom Stern weg, dass eben die Temperatur so gering ist, wie wir es vergleichbar haben mit dem Jupiter. Die genaue Entfernung kann ich jetzt nicht angeben. Das Neue hierbei ist jetzt, man hat halt erwartet, eine gewisse Menge von Ammoniakgas in dieser Atmosphäre. Man hat aber deutlich weniger gesehen und hat jetzt eben rausgefunden, dass halt eine Erklärung sein könnte, dass dieser Planet Wolken hat. Und das ist halt etwas relativ Neues. Ich meine, man hat schon Wolken bei anderen großen Gasplaneten gefunden. Das waren mal im Wesentlichen eben diese heißen Planeten. Das sind dann Wolken aus, weiß ich nicht, flüssigem Sand oder sowas oder flüssigen Edelsteinen oder was weiß ich, Lavatröpfchen. Solche. Das ist halt hier nicht der Fall. Also das ist jetzt wirklich mal ein Beispiel dafür, dass wir einen Planeten haben, der Wolken aus Wasser hat. So ähnlich wie die Cirruswolken auf der Erde. Das sind halt Eiskristalle. Und das würde einfach erklären, dadurch, dass die Wolken eben sozusagen die Gashülle von außen abdecken, dass man eben gar nicht den Gesamtanteil des Ammoniaks in der Atmosphäre sehen kann. Also die Wolken, die decken den halt ab. Und durch die Analysen, die man gemacht hat, findet man auch, dass eben gerade diese spektralen Anteile im Spektrum weniger Signal liefern, da wo halt Wasser tatsächlich auch anzusiedeln wäre. Also das ist schon ziemlich stichhaltig.
0: Und da könnte natürlich sicherlich eine große Hilfe sein, das in Kürze zu startende Weltraumteleskop Nancy Grace Roman.
1: Absolut, genau. Das ist ein ganz toller Hinweis. Übrigens, vorgestern wurde der Starttermin für Anfang September dieses Jahres schon angekündigt. Und da ist auch das Max-Planck-Institut für Astronomie dran beteiligt an dem Teleskop und gerade an dem Instrument, was eben auch Exoplaneten untersuchen soll. Und das kann als genau solche Planeten sehr gut entdecken, auch solche Planeten in der Konstellation, nämlich, dass man den Zentralstern ausblendet und dann das Licht, was direkt vom Planeten kommt, nachweisen. Und man rechnet damit, dass man da Tausende neue Planeten findet, durchaus auch in dieser Konstellation wie dieser hier, wo man eher kühlere Planeten hat, die jetzt nicht ganz so nah dran sind am Zentralstern. Und man hat ja dann plötzlich eine ganz neue Klasse von Planeten, die man sich bisher noch nicht in dem Detail anschauen konnte. Und das ist natürlich auch dann sozusagen ein Startpunkt, ein erster Schritt, um halt dann irgendwann Planeten zu finden, die eben keine Gasplaneten sind, sondern Gesteinsplaneten, wo man dann eben auch Atmosphären identifizieren will und natürlich etwas über die Wolkendecke aussagen möchte. Und das kann man genau mit solchen Methoden hervorragend machen.
0: Es bleibt also sehr interessant, die Zukunft der Exoplanetenbeobachtung. Immerhin, wenn man einen Riesenplaneten gefunden hat, wie in dem konkreten Fall, über den wir gerade gesprochen haben, liegt es ja auch nahe, dass dieser Stern auch weitere Planeten beinhaltet, die wir aber mit unserem System im Moment noch nicht gefunden haben.
1: Das ist in der Tat so, und man möchte natürlich auch dieses System jetzt mit dem Roman-Teleskop dann, sobald es gestartet ist, sich anschauen, und je nachdem kann es gut auch sein, dass durch diese Beobachtung mehrere Planeten gefunden werden, ja.
0: Damit werden wir auch wieder Stoff für die Zukunft haben. Ich bedanke mich ganz herzlich bei Dr. Markus Niepock vom Max-Planck-Institut für Astronomie in Heidelberg.
1: Ja, sehr gerne.

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2: Das Transportraumschiff Progress MS-34 startete vom kasachisch-russischen Weltraumbahnhof Baikonur aus. Wie wir im Hintergrund hören, am 26. April 0.21 Uhr mitteleuropäischer Sommerzeit zur internationalen Raumstation mit Versorgungsgütern, worauf die 7 Besatzungsmitglieder der 74. ISS-Crew schon warteten. Hierzu begrüße ich Herrn Fellenberg von den Essener Raumfahrtinformationen. Schönen guten Tag, Herr Fellenberg.
3: Schönen guten Tag.
2: Wie gesagt, Progress MS-34 hat an der Raumstation erfolgreich angelegt. 7 Besatzungsmitglieder sind an Bord. Als erstes, wer sind die 7 Besatzungsmitglieder?
3: Das ist einmal die Besatzung des Raumschiffes Soyuz MS-28. Die sind seit dem 27. November vergangenen Jahres auf der Raumstation. Es sind Sergei Kutsvertsov, Sergei Mikhaev und der Amerikaner Christopher Williams. Sie werden bis zum 26. Juli, so die jetzige Planung, bis zum 26. Juli also auf der Station bleiben. Dann die Besatzung des Dragon-Raumschiffes Crew-12, die ist seit dem 13. Februar auf der Station. Das ist Jessica Meyer, Christopher Hathaway, die beiden aus den USA, Sophie Ardenon für unsere europäische ESA aus Frankreich und Andrei Fedyaev für die russische Seite. Der macht seinen zweiten Flug. Es ist der erste Russe, der zum zweiten Mal auf einem Dragon-Raumschiff fliegt. Die werden bis September auf der Station bleiben. Das ist etwas kürzer als ursprünglich geplant. Dann kommt die Ablösung. Das ist dann die nächste Stammbesatzung der Raumstation.
2: Nun, ich erwähne es schon zum Anfang. Die letzten Wochen waren geprägt von den Versorgungsflügen zur internationalen Raumstation. Wie sah es damit aus?
3: Ja, es ist ja so, dass die Station versorgt werden muss. 7 Besatzungsmitglieder. Da braucht man eine Menge Material. Und so startete am 11. April ein neuer Cygnus-Transporter NG-24. Am 13. April wurde er an die ISS angesetzt. Etwa 5 Tonnen Materialien, Versorgungsgüter sind in diesem Transporter gewesen. Davon 1075 Kilogramm allein wissenschaftlicher Ausrüstung.

0: hinten an der Station abgekoppelt. Am 25. April unserer Zeit dann der Start des nächsten Transporters, Progress MS-34, also nur einen Monat nach MS-33. Es gab ja im Prinzip einen gewissen Stau, denn 33 sollte ja schon im Dezember starten. Es gab ja eine Beschädigung an der Startrampe, sodass erst im März gestartet werden konnte. Und so also jetzt die komplette Ablösung der alten Transporter an der Station mit diesem Start. Am 28. April um 2 Uhr unserer Zeit koppelte dieses System dann sicher an die Station. Beim Vorgänger hat es ja Schwierigkeiten gegeben mit dem Ausklappen einer Rendezvous-Antenne. Dieses Mal war alles in bester Ordnung. 2581 Kilogramm wurden zur Station gebracht. An Bord waren unter anderem 700 Kilogramm Treibstoff. Es ist ja der einzige Transporter, der Treibstoff zur Station bringen kann. Und 50 Kilogramm Sauerstoffdruckgas für die Bordatmosphäre. Im Frachtraum 1348 Kilogramm. Allein 483 Kilogramm Lebensmittel. Daran merkt man schon, wie wichtig dieser Start war. 333 Kilogramm Sanitär- und Hygieneartikel und 146 Kilogramm Equipment für IWE, also für Ausstiege, unter anderem ein neuer Orlan-Raumanzug, und nur 50 Kilogramm waren dann noch möglich für wissenschaftliche Experimente auf russischer Seite.
1: Wir reden ja mittlerweile schon vom Monat Mai. Was steht also für diesen Monat an?
0: Ja, gleich der nächste Transporter, der nächste Versorgungsflug. Am 13. Mai wird Dragon SPX 34 an der Station erwartet, genauer am PMA-2-Stutzen IDF, also vorn an der Station, mit 2 Tonnen Versorgungsgütern an Bord. Es ist ja der einzige Transporter, der umfangreiche Material auch wieder zur Erde zurückbringen soll und kann. Er soll bis Mitte Juni an der ISS bleiben. Am 27. Mai ist dann der nächste Ausstieg aus der Station geplant. Es ist auf russischer Seite. Dort der 66. ISS-Ausstieg aus Poisk. Und es sind umfangreiche Arbeiten an Zvezda vorgesehen, zum Beispiel das Installieren eines Instrumentes Sun Terabyte auf einer Palette, die dort angebracht ist, Experimentenpalette, und die Bergung von Materialproben des Außenexperiments Ekran M, die dann zur Erde zurückgebracht werden sollen.
1: Nun, bemannt wird die internationale Raumstation zurzeit mit 2 Raumschiffen, eins aus den USA und eins aus Russland. In den USA gibt es Vorbereitungen offensichtlich für das nächste bemannte Raumschiff von Boeing.
0: Richtig, jetzt ist hier der Starliner und dies ist nun ein weiterer unbemannter Flug geplant für Juli im Moment. Und es geht dabei darum, das Raumschiff nun wirklich für den bemannten Flug zu verifizieren. Wir hatten ja beim letzten Flug zwar einen bemannten Start, aber wir erinnern uns, das Raumschiff musste dann unbemannt gelandet werden, weil es erhebliche technische Schwierigkeiten gegeben hatte. Und die Crew verblieb dann wesentlich länger als geplant auf der internationalen Raumstation, brachte auch das ganze Programm der Dragon-Flüge durcheinander. Wie gesagt, steht dieser unbemannte Flug an für Juni. Die NASA hat dafür gesorgt, dass Boeing nicht die gesamten Kosten für ein zusätzliches solches Unternehmen aufbringen muss, sondern die NASA behandelt es als Versorgungsflug. Das ist quasi der nächste Transporter dann. Starliner wird also mit sehr viel Material zur Station fliegen und wird dann auch wieder sehr viel Material von der Station zur Erde zurückbringen können. Und wenn alles vernünftig läuft, dann ist ab Oktober 27, also mit Crew 15, das ist auch schon wieder ein halbes Jahr später als geplant, dann die bemannte Sache mit dem Starliner möglich. Das heißt, die Austauschflüge werden dann erst einmal mit dem Boeing-Raumschiff stattfinden. Hoffen wir, dass diesmal alles glatt geht.
1: Soweit erstmal zur internationalen Raumstation. Kommen wir nun zur chinesischen, die ebenfalls mit 3 Besatzungsmitgliedern besetzt sind. Und hier möchte ich wieder fragen, wer sind die 3 Besatzungsmitglieder?
0: Das sind Zhang Lu, Wu Fei und Zhang Hongseng. Die sind seit dem 31. Oktober vergangenen Jahres auf der Raumstation, sollten im Mai zurückkehren. Das wird sich etwas verzögern. Und zwar will man einen Monat länger dort oben bleiben. Und zwar erst im Juni, also Ende Mai, wird dann die Besatzung, die Austauschbesatzung kommen. Aber man wird, wie gesagt, länger dort oben bleiben. Das hat damit zu tun, dass es ja am Anfang der Mission Probleme gab, weil ja das Raumschiff

0: mit dem die alte Besatzung zurückkehren sollte, beschädigt war und erst ein neues hinterhergeschickt werden musste, weil die alte Besatzung mit diesem neuen Raumschiff zur Erde zurückgekehrt war. Und das hat man, wie gesagt, jetzt so ausgeglichen, dass man etwas länger dort oben bleibt. Am 16. April gab es einen weiteren Ausstieg. Zhang Lu und Wu Fei waren über das Wentian-Modul ausgestiegen. Es ist auch bereits das 25. Außenbordmanöver, 5,5 Stunden. Und es ging vornehmlich darum, den Zustand der Station zu überwachen.
1: Nun, diese Verzögerung führt natürlich dazu, offensichtlich, dass es hier Veränderungen gibt, also auch im Besatzungsbereich. Da soll zum Beispiel ein ausländischer, also nicht Chinese, mit an Bord sein.
0: Genau, das könnte sich also etwas verzögern. Ursprünglich sollte das im Oktober sein, der Start von Gensu 24. Das könnte sich jetzt verschieben bis Ende Dezember oder sogar bis Januar 27 spätestens. Und hier wird ein pakistanischer Astronaut an Bord sein. Das ist ja so geplant. Und diese Mission wird dann 8 bis 10 Tage für den Pakistani sein, der auf der Station bleibt und dann mit dem alten Raumschiff Gensu 23 zurückkehren wird. Das heißt, es wird das erste Mal sein in der chinesischen Raumfahrt, dass ein chinesischer Astronaut dann von der alten Besatzung auf der Station bleibt und ein ganzes Jahr lang im All sein wird. Die beiden pakistanischen Astronauten, die jetzt das Training, das Flugtraining aufnehmen werden, sind kürzlich vorgestellt worden. Das sind Muhammad Sejan Ali und Kuran Daoud. Einer von den beiden wird dann, ja, Geschichte für sein Land schreiben, aber auch Geschichte für die chinesische Raumfahrt.
1: Soweit zu den beiden Raumstationen, die Aktivitäten, die dort absolviert werden und was auf uns zukommt in der nächsten Zeit.
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1: Nun war im Berichtszeitraum auch eine hochinteressante Mission, die am 1. April startete. 1. April Weltzeit, 2. April unserer Zeit, nämlich der Mondflug der USA, wie wir im Hintergrund hören können. Herr Fellenberg, Sie haben das natürlich auch aufmerksam verfolgt, die über 9 Tage gehende Mission. Können Sie unseren Hörerinnen und Hörern nochmal eine kurze Zusammenfassung geben?
0: Ja, es war der 10. Mondflug überhaupt. Vom Dezember 1968 bis 1972, also auch Dezember 1972, gab es 9 bemannte Mondflüge innerhalb des Apollo-Programms. Jetzt war es wieder die NASA, die mit einem NASA-Raumschiff zurück zum Mond gegangen ist, das heißt in die Nähe des Mondes. Mit diesmal 4 Astronauten, bei Apollo waren es ja immer 3 Astronauten. Kommandant war Wright Weissman, dann der Pilot Victor Glover, Missionsspezialistin 1 Christina Koch. Diese 3 Astronauten hatten ihren 2. Flug, stammen alle aus den USA. Und mit Jeremy Hansen, der seinen 1. Flug gemacht hat und den gleich zum Mond, der stammt aus Kanada. Also auch in der Besatzung gegenüber Apollo eine große Veränderung, eine Frau an Bord und ein Ausländer. Der Start, wie gesagt, am 2. April. Alle Zeiten, die ich jetzt hier angebe, sind immer für unsere Zeit, also mitteleuropäische Sommerzeit, an Bord der 2. SLS-Rakete, die mit einer Interimsoberstufe ausgerüstet war. Zunächst ging es in eine suborbitale Bahn mit einem Apogeum von 2222 Kilometer. Dann gab es die erste Zündung. Damit war man dann auf einem Orbit, 185 mal 2222 Kilometer. Dann gab es eine zweite Zündung und die war dann wieder suborbital. Das heißt, das ganze Fahrzeug ist wieder auf eine suborbitale Bahn gebracht worden, allerdings bei einem Perigeum von nur 2 Kilometern auf ein Apogeum von 70.354 Kilometer. Also eine Höhe, die bislang für Erdumlaufbahnen auch ein Rekord war. Hier wurde nun das Raumschiff Integrity getestet, es wurde abgekoppelt und es gab Rendezvous mit der Oberstufe und weitere Überprüfungen. Dann gab es einen Separation Burn, also um sich von der Stufe zu entfernen. Das war dann eine Bahn mit 56 mal 70.152 Kilometer, wieder suborbital, während nun die Stufe 4 Satelliten ausgesetzt hat, davon einer nicht funktioniert hat, die anderen dann auch nur sehr, sehr kurze Lebensdauer hatten, ging es jetzt natürlich um das Raumschiff. Es ging am 3. April darum, das Raumschiff aus dieser Flugbahn mit 70.000 Kilometer Höhe zum Mond zu bringen, das sogenannte LOI, das Lunar Orbit Injection. Gleichzeitig war das auch die Orbit Burn, weil es ging auf eine freie Rückkehrbahn, also bei der Umfliegung des Mondes wäre man automatisch zur Erde zurückgekehrt. Das war am 3. April. Am 6. April gab es die einzige kleine Kurskorrektur und am 7. April um 1 Uhr war man dann am Mond. 6.543 Kilometer war die Entfernung zum Mond. Das war die größte Entfernung für Menschen jemals von der Erde mit 413.145 Kilometer. Interessant ist auch die größte Entfernung zwischen Menschen überhaupt und das waren 419.643 Kilometer, denn die chinesische Raumstation war auf der gegenüberliegenden Seite der Erde. Nach der Umrundung des Mondes begann auch gleich der Rückflug. Am 11. April um 1.33 Uhr wurde dann unser in Europa, in Deutschland, in Bremen gebautes Geräteteil abgetrennt. Die Kapsel war frei, es gab eine kleine Kurskorrektur mit den kleinen Triebwerken und dann wurde in die Erdatmosphäre eingetreten und zwar mit einer Geschwindigkeit von 10.657 Kilometer pro Stunde in 122 Kilometer Höhe. Das war um 1.53 Uhr und 30 Minuten und um 2.07 Uhr und 27 Sekunden erfolgte die Wasserung vor der Küste von San Diego im Pazifik, wo die Shannon wartete und die Astronauten mit dem Hubschrauber zu diesem Bergungsschiff gebracht wurden. Für die meisten Menschen auf der Erde war es natürlich der erste Raumflug und der hatte genau 9 Tage, 1 Stunde, 32 Minuten und 15 Sekunden gedauert.
1: Soweit zum ersten neuen bemannten Mondflug, dem ja nun weitere folgen sollen in einiger Zeit, aber darüber sprechen wir dann in unserer nächsten Ausgabe ausführlich. Ich bedanke mich bei Herrn Fellenberg, den wir gleich wiederhören im astronautischen Tagebuch.
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0: Zu hören ist immer noch das Raumfahrtjournal. Wir kommen zur letzten Rubrik, das astronautische Tagebuch mit der Ausgabe März 2026. Darin stellen wir alle Raumfahrtmissionen, die in diesem Zeitraum gestartet sind, unseren Hörerinnen und Hörern vor. Und hier habe ich wieder den Herrn Fellenberg von den Essener Raumfahrtinformationen. Herr Fellenberg, wie sah das im Einzelnen aus? Es war wieder sehr umfangreich. Am 1. März ging es gleich zur Sache.
1: Ja, sehr umfangreich. Es waren wieder 30 Starts im März, davon leider ein Fehlstart. Und mindestens 515 Satelliten gelangten dabei ins All. Allein die Hälfte, also 15 der Starts, erfolgten mit Falcon 9 Raketen und 8 Starts erfolgten in China. Beginnen wir also mit dem 1. März, eine Starlink-Mission G1723 von Vandenberg aus. Alle Starlinks sind ja mit Falcon 9 Raketen gestartet und die Grundstufen sind alle wieder auf der Erde gelandet. Diese Mission brachte 25 Satelliten ins All. Gefolgt von der nächsten Starlink-Mission G1041 am 2. März von Cape Canaveral aus mit 29 Satelliten und aller guten Dinge sind drei. Die nächste Starlink-Mission G1040 am 4. März wieder von Cape Canaveral mit 29 Satelliten. Dann der Fehlstart am 5. März 26 in Japan, eine Kairos-Rakete. Das war jetzt der Versuch Nummer 3. Die beiden vorangegangenen Starts sind auch fehlgeschlagen. Hier hat diesmal nach 1 Minute und 18 Sekunden der Selbstzerstörungsmechanismus ausgelöst. 5 Satelliten waren an Bord, aus Japan und einer aus Taiwan, also diese kleinen Satelliten. Am 5. März ein weiterer Start, eine Electron KS in Onionui, also in Neuseeland, an Bord Global 304. Das ist ein Erdbeobachtungssatellit einer US-Firma. Am 8. März eine Starlink-Mission G1718 in Vandenberg mit 25 Satelliten. Am 10. März eine Falcon-Mission mit einem Nachrichtensatelliten an Bord, EcoStar 25 von Cape Canaveral aus. Das ist ein Satellit von 6800 Kilogramm Masse an Bord Kuban-Transponder für die Übertragung von Breitbandkommunikationsdiensten und Fernsehprogrammen. Am 12. März eine Firefly Alpha, das ist ja eine US-Rakete eines privaten Unternehmens von Vandenberg aus. Diese Mission FLTA 07, das ist die letzte Alpha Block 1 Version mit einem Satelliten mit der Bezeichnung EQRSV. Es handelt sich um einen Testsatelliten von Lockheed Martin, der damit den Satellitenbus LM400 testen möchte. Am 12. März dann der erste Start in China in Wenchang an Bord einer Changzheng 8A Trägerrakete Hulian Wang Gruppe 20. Das sind 9 Internetsatelliten, die dort ins All gebracht wurden. Am 12. März noch ein Start in China an Bord einer Changzheng 2D Trägerrakete in Xichang. Die beiden Satelliten Xi'an 3003 und 3004. Das sind 2 Testsatelliten für die Erdbeobachtungstechnologie. Am 13. März wieder eine Starlink-Mission G1731 in Vandenberg mit 25 Satelliten an Bord. Am 14. März dann eine weitere Starlink-Mission G1048 von Cape Canaveral aus mit 29 Satelliten an Bord. Von Taiwan aus am 15. März eine Changzheng 6A Trägerrakete mit dem Satelliten Yaogan 5002, also aus China. Wahrscheinlich handelt es sich hierbei um einen militärischen Radaraufklärungssatelliten. 8 Satelliten an Bord einer Guizhou 11A Trägerrakete von Yuquan in China aus. Das sind 8 Erdbeobachtungssatelliten, die am 16. März gestartet wurden. Dongbu 11, 12 und 16, Yuantan 104, Weitong 101, Yuxing 305 und 306 und Xiguang 106. Am 17. März eine weitere Starlink-Mission 1724 von Vandenberg mit 25 Satelliten gefolgt. Noch am 17. März von Cape Canaveral aus die Starlink-Mission G1046 mit 29 Satelliten. Am 19. März die Starlink-Mission G1033 von Cape Canaveral mit weiteren 29 Satelliten. Eine weitere Elektron-KS-Trägerrakete von Oninui in Neuseeland aus am 20. März mit dem Satelliten Strix 6 Radar-Erdbeobachtungssatellit der Firma Synsky Space aus Japan. Am 20. März eine Starlink-Mission G1715 von Vandenberg aus mit 25 Satelliten. Am 22. März, nach langer Verzögerung wegen Beschädigung der Startrampe, ein weiterer Progress-Transporter MS-33 an Bord einer Soyuz 21A von Baikonur aus zur Versorgung der ISS. 2509 Kilogramm Güter an Bord, davon 828 Kilogramm Treibstoff, 420 Kilogramm Wasser und 50 Kilogramm Sauerstoff. Dazu 619 Kilogramm Lebensmittel. Die Kopplung erfolgte nach 49 Stunden und 41 Minuten von Hand, weil es eine Schwierigkeit mit einer Antenne gab, über das Toro-System am Modul Poisk. Am 22. März ein weiterer Starlink-Start in Cape Canaveral, die Mission G1062 mit 29 Satelliten und auch nochmal am 22. März ein Start in China von einem Schiff aus im Gelben Meer, eine Yulong-3-Trägerrakete mit den Satelliten Weili, Kongyan 02A bis J. Das sind 10 Navigationstechnologie-Testsatelliten. Am 23. März in Russland eine Soyuz 21B in Plesetsk mit 16 Satelliten des Typs Rasviert 3. Das sind Leo-Internet-Breitband, also Leo-erdnahe Internet-Breitband-Satelliten, ähnlich den amerikanischen Starlink. Unklar ist ein weiterer Satellit OBZP1, der höchstwahrscheinlich Amateurfunk-Dingen dient und einen Strahlungsdosimeter an Bord hat. Es ist unklar, ob er von der Oberstufe getrennt wurde. Am 25. März der Start einer Changzheng 2D in Yuquan in China. An Bord Siwei Gaojing 205 und 206. Das sind SAR-Radar-Erdbeobachtungssatelliten eines privaten Unternehmens, die auch Superview Neo 205 und 206 genannt werden, mit einer Startmasse von je 450 Kilogramm. Am 26. März eine weitere Starlink-Mission G1717 von Vandenberg aus mit 25 Satelliten. Am 27. von Yuquan in China eine Changzheng 2C mit einer YZ1S Buxierstufe Xi'an 33. Das ist ein Satellit für wissenschaftliche Experimente. Weitere Angaben wurden nicht gemacht. Am 28. März eine Electron KS in Honolulu in Neuseeland an Bord Celeste IOD 1 und 2. Das sind Testsatelliten für eine erdnahe Navigationsnetz von Navigationssatelliten zur Ergänzung für diese Galileo-Navigationssignale. Es ist ein 12U und ein 16U CubeSat im Auftrag der ESA. Am 30. März dann eine Lijian 2 Trägerrakete in Jiuquan in China. Das ist ein Xingcheng 02 Testsatellit für kommerzielle Transporte zur Tiangong-Raumstation. Das ist einmal geplant. 4.300 Kilogramm schwer, 27 Nutzlasten sind von Lord an Bord. Das sind die Kyongsu-Satelliten, die einmal zur CSS, also zur chinesischen Raumstation, fliegen sollen. Jetzt ist erst einmal keine Kopplung dort vorgesehen. Mit an Bord noch ein Satellit mit der Bezeichnung Xingcheng 1. Das ist eine Nutzlastkapsel und ein kleiner Satellit Tianqi 01, die in der Zwischenzeit von dem Hauptsatelliten getrennt wurden. Am 30. März eine Falcon 9 Rakete in Vandenberg, die Transporter 16 Mission, das sind ja Massenstarts, die dort gemacht werden. Es ist von 119 Nutzlasten die Rede. Bekannt und gesichert sind derzeit 95 Satelliten, weil bei den Nutzlasten auch die mitgezählt werden, die auf Satelliten fest montiert sind. Dabei sind drei manövrierfähige Aussetzeinheiten aus Italien, den USA und Frankreich, eine Rückkehrkapsel der US-Firma Vardar Space. Die sind ja bei den letzten Starts immer dabei gewesen und bringen dann Mikrogravitationsexperimente wieder zur Erde zurück. Neben den USA sind die Satelliten aus der Schweiz, aus Norwegen, aus Frankreich, der Türkei, Dänemark, Rumänien, Großbritannien, Spanien, Finnland, von der ESA, aus Italien, aus Südkorea, Argentinien, den Vereinigten Arabischen Emiraten, aus Vietnam. Beachtlich viele sind aus Taiwan und sehr ungewöhnlich viele kommen aus Griechenland. Auch aus Deutschland sind zwei Kleinstsatelliten dabei, Aber vielleicht noch eine interessante Geschichte. Die deutsche Firma Exolaunch, die vermietet die Mitfluggelegenheit der Satelliten. Das heißt, sie buchen ihre Aussetzeinheiten für kleine Satelliten direkt bei SpaceX. Aber die Satelliten selbst, die werden dann bei Exolaunch gebucht. Und auch hier sind wieder alle Satelliten aus dieser Aussetzeinheiten ausgesetzt worden. Also ein sehr erfolgreiches Unternehmen. Letzter Start am 30. März noch eine Falcon-Rakete in Cape Canaveral. Natürlich eine Starlink-Mission G1044 mit 29 weiteren Satelliten.
0: Damit haben wir alle Missionen vorgestellt des Monats März 2026. Ich bedanke mich ganz herzlich für die Listung bei Herrn Fellenberg von den Essener Raumfahrtinformationen. Mit dem astronautischen Tagebuch sind wir auch wieder am Ende unserer heutigen Raumfahrtjournal-Ausgabe angekommen. Ich bedanke mich für das Zuhören bei den Hörerinnen und Hörern und ich hoffe, wir hören uns in einem Monat wieder. Tschüss, sagt Detlef Höhler.

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1: Herzlich willkommen zu einer Stunde Segelohr, sagt der Thorsten am Mikrofon. Segelohr, die Singer-Songwriter-Sendung hier auf Radio T 102,7 MHz in Chemnitz, beziehungsweise im Stream natürlich weltweit www.radio-t.de. Ja, die Sendung heute ist eine insofern ganz besondere, weil es sich in der Hauptsache um einen Künstler dreht, einen Künstler aus Hamburg, aus Deutschland, der schon einige Jahre Musik macht, sich gleich selbst noch vorstellen wird und dann vieles aus seinem musikalischen Schaffen erklärt, beschreibt und so weiter. Also ein langes, in mehrere Teile unterteiltes Interview werdet ihr hören, dazu Musik von ihm natürlich, und der Künstler nennt sich Götz Steger und den findet ihr im Internet unter Bandcamp zum Beispiel, Götz, OE geschrieben, Steger mit Doppel-E geschrieben, 1.bandcamp.com. Ja, mehr zu meiner Sendung findet ihr unter www.radio-t.de beziehungsweise im Facebook für alle facebook.com/segelohr, und da gibt's dann auch die Links zum Nachhören der Sendung und alles weitere. Viel Spaß jetzt erstmal und gute Unterhaltung mit dem Interview und der Musik von Götz Steger.

0: kann man sich den Herrn Götz Steger vorstellen? Was macht dich aus, so ein bisschen?
1: Oh, was mich ausmacht. Ich mache Musik, seit ich denken kann. Ich komme ja aus einer musikalischen Familie und habe irgendwie von früh an, als da eine Gitarre rumlag, darauf rumprobiert und habe autodidaktisch irgendwie relativ schnell dem irgendwas entlocken können und habe seitdem eigentlich immer in irgendeiner Form Musik gemacht. Hatte diverseste Bands in diversen historischen Phasen, die meistens einen relativ kleinen populären Raum einnahmen, eher sich in kleineren populären Kontext abspielten. Ich habe irgendwann entdeckt, ich glaube Ende der 80er Jahre, dass es mir sehr liegt, Musik nicht als Mittel zum Selbstzweck zu nehmen, sondern Songs, die eben auch ein textliches Gewicht haben. Ein bisschen sozialisiert von damals, was war das? The Clash und Punkrock, aber auch andere Musiken oder Songwriter, die was zu sagen hatten. Und das hat mich sehr geprägt. In meinen Anfängen, so was weiß ich, in den späten 70er Jahren, habe ich auch viel Prog-Rock gehört, bis ich verstanden habe, dass nicht alles daran schön und gut ist, weil es lang und kompliziert ist. Aber ein bisschen davon ist geblieben und ich habe sehr viel Spaß daran, auch die Musik sehr zu elaborieren. Das im Wesentlichen. Am besten du stellst weitere Fragen. Weil sonst
0: es fällt dir sozusagen nicht schwer, dich über die Musik zu definieren.
1: Nein, es fällt mir nicht schwer. Also Musik bzw. Songs zu schreiben ist schon so etwas wie mein Element, würde ich sagen.
0: Und das ist dein Haupterwerbszweig?
1: Nein. Großes Nein, leider nicht. Das wäre schön, wenn es so wäre. Ich habe mich irgendwann mal dazu entschlossen, ganz prinzipiell es nicht mehr drauf anzulegen, die große Karriere damit zu wollen, im Sinne von den Freiraum zu behalten, tun zu können, was ich will und das nicht absprechen zu müssen, außer mit der Band oder den Musikern, mit denen ich arbeite. Daraus hat sich so ein bisschen, naja, mein Entwurf generiert, mit anderen Dingen Geld zu verdienen. Ich unterrichte, ich mache auch ein bisschen Radio und das sind so meine Lebensgrundlagen. Wenn es mit der Musik immer mal zwischendurch so ein bisschen in so eine Richtung geht, dass ein paar Euro dadurch reinkommen, ist das schön, aber ich rechne nicht damit.
0: Und das führt dann auch dazu, dass du sozusagen nicht permanent unterwegs bist und tourst, sondern dass du die Dinge dann sozusagen sich entwickeln lässt und dann, wenn's passt.
1: Sich entwickeln, es ist auch ein bisschen so mit dem Touren, dem steht eigentlich nicht wirklich was im Wege, außer das ist natürlich schon immer so ein kleiner administrativer Aufwand, wenn man mit einer Band spielt. Und die gute, spannende Frage, wer kommt, wenn ich zum Beispiel in Chemnitz auftrete, mir ist ja durchaus klar, dass mein Name nicht durch alle Straßen der Republik schallt, sondern dass es vielleicht ein paar Interessierte geben kann, die zum Beispiel die Songs in deiner Radiosendung hören und das mögen, was ich mache. Aber in der Regel ist es so, ich habe schon vor, ein bisschen mehr zu spielen, aber immer in Phasen, also nicht durchgehend.
0: Also ihr legt euch dann Tourphasen fest. Ich habe jetzt so zwischen den Zeilen raushören wollen, dass du wahrscheinlich gern mit Band unterwegs bist.
1: Ja, nicht ausschließlich. Also das ist so eine Möglichkeit, um die Musik so ein bisschen zum Tragen zu bringen. Ich spiele aber auch alleine.
0: Was ist dir live am liebsten? Also was ganz Kleines, was ganz Intimes, was Großes. Was ist das, womit du dich am wohlsten fühlst?
1: Oh, womit ich mich am wohlsten fühle, ist ein kleiner Club, der aber schön brechend voll ist. Also eine kleine Clubgröße von, sagen wir mal, 50 bis 100 bis 200 Leuten. Das ist auch so ein bisschen so ein Biotop, in dem ich mich auskenne und das ich sehr mag und immer sehr gemocht habe. Nicht nur als also selber als Performer, sondern auch, ich gehe sehr gerne in so Clubkonzerte in der Größenordnung.
0: Ja, so zu kulturelle Zentren und ähnliche Locations dann wahrscheinlich.
1: Sowas, genau. Ja. Und ich meine, ich komme ja aus Hamburg, hier gibt es ja jede Menge Clubs genau in dieser Größenordnung, die, was weiß ich, wo so 150 bis 200 Leute reinpassen. Und die schnell, wenn 20, 30 Leute da sind, auch schon irgendwie eine Atmosphäre haben.
0: Ich habe auch noch kein Konzert mit dir erlebt. Insofern frage ich jetzt einfach mal, wie entwickelt sich es meistens? Eher in Richtung pogende Massen oder in ein ganz stilles Zuhörerpublikum, was deinen Songtexten folgt?
1: Ich glaube, das mit den pogenden Massen ist eine schöne Angelegenheit, die liegt ein bisschen in meiner Vergangenheit. Ich glaube, dass die Musik, die ich heute mache und das Album, das du ja auch gehört hast, es lässt sich schwer dazu Pogo tanzen, stellenweise vielleicht. Aber ich gehe davon aus, dass die meisten Leute kommen und die Texte vielleicht noch nicht gehört haben und die Songs so noch nicht kennen. Und dann würde ich immer sagen, meine Musik ist eher zum Zuhören.
0: Das bedeutet dann natürlich auch, dass man manchmal ganz gute Geduld mitbringen muss, denn deine Songs sind ja sehr unterschiedlich in ihrer Länge, was sehr spannend ist. ist. Da gibt's ja. 1-Minuten-Stücke genauso gleichbedeutend neben 10-Minuten-Stücken.
1: Ja.
0: Da gibst du dir auch keine Maßgabe. Das passiert einfach im Prozess, oder?
1: Also es ist kein Vorsatz. Mhm. Ich setze mich nicht hin und sage, ich schreibe jetzt ein mindestens 10 Minuten langes Stück, weil noch so und so viel Platz auf der Platte fehlt oder so. Sondern es gibt einen Moment, wo klar ist, das ist nicht in der Kürze abzuhandeln. Oder ich empfinde, dass noch ein musikalischer Part hier fehlt, der das Nichtgesagte nochmal anschiebt. Es gibt ja auch durchaus so Sachen zwischen den Zeilen, die man dann durch die Musik ausdrücken kann. Und das kann mal länger werden, das kommt schon vor. Kann aber auch kurz werden, das habe ich kein Format. Ergibt sich von Mal zu Mal. Es gibt natürlich auch so diese Erzählgeschichten, wo einfach eine Geschichte erzählt wird, die so und so viel Länge braucht, um einen Anfang und ein Ende zu haben. Was weiß ich, Minimum 4 Strophen.
0: Ja, das führt mich auch zu einer weiteren Frage. Für mein Gefühl stellt es sich so dar, dass für dich Sprache, Musik, Gesang in etwa irgendwie die gleiche Bedeutung haben, je nach Situation. Also du sprichst ja auch in einigen Stücken. Für mich kommt es sehr homogen verteilt sozusagen vor.
1: Oh, das höre ich gerne. Ja, schön, dass du das so sagst. Ich kann das selber eben überhaupt nicht einschätzen. Ich glaube, das geht den meisten so, wenn sie irgendwas raushauen und dann eben die Reaktion ist so eine wie von dir. Es kann auch, gibt durchaus auch Leute, die mit dem gesprochenen Wort gar nichts anfangen können. Oder auch umgekehrt, denen es zu viel ist, wenn nach einem längeren gesprochenen Text dann irgendwie noch ein instrumentaler Nachklang kommt, der auch noch mal ein paar Minuten dauert, wo die Aufmerksamkeitsspanne eigentlich schon zu Ende ist. Und ich verstehe das auch und ich kann es sehr gut daran nachspüren, dass es mir auch manchmal, wenn ich mir Alben anhöre, es mir schon so geht, dass ich denke, ey, jetzt hast du auch gar keine Zeit mehr, dir das auch noch anzuhören. Und mir ist durchaus klar, dass wenn jemand ein 10-Minuten-Stück macht, dass er den Zuhörern einiges abverlangt. Aber es nützt ja nichts. Macht es.

0: ich empfinde, dass man die Alben eher so im Ganzen teilweise hören sollte, weil sich das sozusagen aufeinander aufbaut, zumindest für mein Gefühl. Schreibst du ein Album als Ganzes oder schon Stück für Stück und es arrangiert sich dann der Rest?
1: Es fängt damit an, dass es erstmal nur einzelne Stücke sind. Und dann gibt es irgendwann einen Zeitpunkt, da ist dann genug zusammen. Ich habe das auch sehr gerne, wenn ein Album einen roten Faden hat. Oder wenn es zum Beispiel einen inhaltlichen Strang gibt, der so ein bisschen zumindest immer mal wieder aufblinkt. Und dann kann es sein, dass Stücke rausfliegen, weil die nicht passen einfach. Oder weil die irgendwie den Kontext auf eine Art verformen, dass das Album nicht rund ist. Was ein rundes Album ausmacht, ist letztlich, glaube ich, sehr stark eine emotionale Angelegenheit. Also was für ein Gefühl man dazu hat oder was für ein Gefühl ich dann dazu habe. Ich habe bei meinem Album zum Beispiel eine Intro und eine Outro, die sich sehr ähnlich sind, die quasi dasselbe Stück sind. Als ob sich ein Kreis wieder schließt. Das zumindest suggerieren sollen und damit ist klar, das hat schon irgendwie seinen Kontext.
0: Mit einem sehr schönen versteckten Stück, ganz am Ende.
1: das meint ihr jetzt noch extra. Das ist ja mit Absicht, wie soll ich sagen, nicht in diesen Songzyklus mit eingefügt.
0: Ist ja auch was so ein bisschen verloren gegangen ist in der heutigen Zeit. In früheren Jahren habe ich ja durchaus auch geschaut, ob auf der CD das letzte Stück gar nicht das letzte ist. Das ist ja in Zeiten der Einzelstückverbreitung durchaus ein bisschen ins Hintertreffen geraten.
1: Insofern die CD spannend als zu finden. Medium stirbt und das damit stirbt auch der Hidden Track, würde ich mal sagen.
0: Aber du hast es ja trotzdem in einer interessanten Möglichkeit geschafft. Das neue Album heißt Nutzlose Zeugen. Ja. Ist durchaus in gewisser Hinsicht sehr politisch. Auf der anderen Seite auch, finde ich, poetisch in den ganzen Diskursen. Nun stellt sich die Frage, du hast gerade schon CD als etwas aussterbend bezeichnet. Du bietest hier sowohl CD wie auch den Download an. Am einfachsten denke ich über Bandcamp, da kann man ja auch alles anhören. Ist es dir wichtig, alles anzubieten? Hast du sogar noch analog vor, was zu veröffentlichen oder wo ist dein Hauptaugenmerk?
1: Du, das ist ganz schnöde eine Frage der Kohle. Analog natürlich. Ich finde die Option, eine Vinylplatte in der Hand zu halten, möglichst auch noch mit einem aufklappbaren Album, so wie man das früher immer so gerne hatte, wie die älteren Leute immer gerne darüber reden, wie toll das war und zu denen ich ja auch gehöre, weil ich den Moment in sehr romantisch verklärter Erinnerung, ein neues Album zu haben und das auf den Schoß zu nehmen und sozusagen aufzuklappen und mit den Songs, die man hört, die Texte mitzulesen und so weiter. Ich denke, man hat als Musiker nicht so furchtbar die Auswahl. Man will ja gehört werden im bestmöglichen Rahmen und sich jetzt komplett aus den Downloads rauszuhalten, würde ja auch bedeuten, dass man dort einfach nicht stattfindet. Mir wäre es lieber, man würde sich Platten kaufen, natürlich. Aber ich meine, es greift ja alles ineinander so. Die gemachten Lebensentwürfe oder wie heute, wie das tägliche Leben suggeriert wird, wie schnell es sein muss und wie es an einem vorbeirauscht, dazu gehört eben auch nicht dieses typische Bild, sich in Ruhe hinzusetzen und sich ein Album anzuhören.
0: Du willst also sozusagen auch nicht den Weg gehen, auf die CD zu verzichten und zu sagen, es ist alles digital erhältlich und wer es als CD haben möchte, könnte es sich brennen.
1: Ich habe überlegt, aber ich habe es nicht geschafft. Ich habe es irgendwie nicht übers Herz gekriegt, dass man nichts Haptisches hat, was Leute anfassen können, nichts, wo man zumindest ein Booklet rausnehmen kann. Das war mir zu fremd, ehrlich gesagt. Gut, ein Teil meines Lebens habe ich eben CDs gehört, genauso wie Platten. Und mir ist das auch gerade, wie du vorhin sagtest, wenn es ein Album ist, was irgendwie so ein bisschen eine Gesamtheit darstellt, ist auch wichtig, dass es irgendwie als Gesamtheit da ist. Nun kann man auch sagen, auf iTunes oder wo auch immer oder auf Bandcamp ist es ja auch als Album kenntlich. Aber das Greifbare, das fand ich schon komisch, das ganz wegfallen zu lassen. Deswegen habe ich es einfach nicht gemacht.
0: Du hast digital auf Bandcamp jetzt zumindest, habe ich nur zwei Alben gefunden. Du hast ja aber noch mehr Musik gemacht.
1: Ja, aber diese zwei Alben sind die unter meinem Namen erschienen sind.
0: Okay.
1: Genau. Meine Band, die es inzwischen gibt, die heißt übrigens User, was ein bisschen irreführend ist, weil mein erstes Album so heißt. Und mit der habe ich ein Instrumentalalbum gemacht zwischendurch, das wird aber demnächst auch auf Bandcamp erscheinen.
0: Und dann auch über deinen Bandcamp-Account zu finden sein?
1: Ja, genau.
0: Götz Steger mit UE vorne geschrieben und mit Doppel-E in der Mitte.
1: Genau.
0: Und dann ist wichtig, die 1 nicht zu vergessen. Götzsteger1.bandcamp.com. Hat es mit der 1 damit zu tun, dass es einen anderen Musiker mit gleichem Namen gibt?
1: man, wenn man jetzt meinen Namen auf Bandcamp eingibt, dann kommst du da genauso hin.

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0: Deine Band heißt User. Du spielst eventuell deine Sachen auch mit der Band zusammen ein oder hast du dann andere Musiker?
1: Nee, das sind schon die, die auch dann auf der, jetzt hier auch auf Nutzlose Zeugen spielen, die auch mit. Lisa spielt Bass, Olve spielt Schlagzeug und dann kommen noch Leute, gelegentlich irgendwie Gäste dazu. Wir planen jetzt Ende Mai ein größeres Konzert hier in Hamburg, wo wir zu fünft oder zu sechst spielen werden. Mit dem Cellisten Tobi aus Berlin, den ich sehr schätze, und einem Gitarristen und vielleicht auch einem zweiten Keyboarder. Ich selbst spiele gelegentlich Keyboard und zur Hälfte Gitarre.
0: Das wollte ich gerade fragen, was sozusagen deine Instrumente zum Gesang sind. Und deine beiden Hauptmitmusikanten, die haben auch eigene Soloprojekte oder sind die dann wirklich für dich als Band
1: unterwegs? Die haben tausend andere Sachen. der Olve spielt in diversesten Bands. Der spielt zum Beispiel in der Band von Jacques Palminger. Das ist ein Mitglied von Studio Braun oder Fraktus und ist damit relativ eingebunden, spielt aber noch in zig anderen Bands. Und Lisa, unsere Bassistin, ist eine sehr versierte junge Jazzspielerin, die alles kann und dementsprechend sehr ausgebucht ist. Und die hat auch zum Beispiel ihr eigenes Quintett, glaube ich, ist es inzwischen, wo sie relativ avantgardistische Jazzform spielt und soweit ich weiß, nimmt sie da auch gerade ihr eigenes Album auf.
0: Das klingt also so, dass es gar nicht so einfach ist, dann wirklich einen Zeitraum zu finden, wo alle verfügbar sind für eine Tour.
1: Ja, das ist ja immer die Frage, in welchem Lebensabschnitt das sich abspielt. Und bei uns allen ist es so, wir kennen uns nicht aus der Schulzeit und hängen zusammen rum, sondern wir müssen uns verabreden, sonst treffen wir uns nicht. Und diese Termine zu finden, das ist eine Herausforderung. Aber ich bin sehr optimistisch. Das klappt schon. Das hat bis jetzt auch immer geklappt.
0: Und machst du dein Booking und diese ganzen administrativen Sachen auch selbst oder lässt du dann schon Leute das für dich machen, um dich auf die Musik zu konzentrieren?
1: Nee, ich mach das selber. Also einfach aus der Erfahrung heraus, in der Größenordnung, in der es für mich realistisch ist, Auftritte zu finden, lohnt sich es nicht, eine Booking-Agentur zu bemühen. Ich meine, es ist ja auch ein bisschen in der Szene, der man ist, gibt es dann auch immer irgendwie Schnittmengen von Leuten, und bin sehr gut befreundet mit Kai Degenhardt, der auch als Singer-Songwriter unterwegs ist. Und wir schanzen uns auch manchmal Adressen zu, wo man spielen kann und was es noch für Möglichkeiten gibt, die man selber noch nicht kennt.
0: Also man tauscht sich aus und ist verbunden.
1: Ja.
0: Und manches ergibt sich dann wahrscheinlich einfach so. Weißt du außer dem Mai-Konzert schon irgendwas weiteres?
1: Nee, um ganz ehrlich zu sein, ich habe mich bislang relativ wenig darum gekümmert, habe vor im Herbst ein bisschen mehr zu spielen. Im Oktober und November. Das kann ich ja hiermit ansagen, dass ich, sobald ich Termine habe, sie gerne an dich weiterleiten kann.
0: Das ist wunderbar und das gibt allen Hörern natürlich auch die Chance, sich viel Zeit mit dem Album zu lassen und sozusagen alles in Ruhe anzuhören, damit dann alle gut vorbereitet sind, falls du im Herbst irgendwo in der Nähe auftreten wirst.
1: Genau. Ja. Sehr perfekt.
0: Und weil wir vorhin so bei den Texten waren, ich fand es sehr schön, dass viele oder alle Texte auf der Webseite auch zu finden sind und man auch dort mal mitlesen kann. Über der Webseite steht oben groß der Slogan vom Label Plattenbau. Ist das eine Eigenkreation oder ist das ein Label, was unabhängig von dir funktioniert und noch andere Künstler mit im Boot hat?
1: Der eben schon erwähnte Kai Degenhardt, das ist sein Label. Das hat er mal vor ein paar Jahren gegründet. Und inzwischen veröffentliche ich auf seinem Label, weil wir uns sehr nahe stehen.
0: Und die Texte, zu denen hatte ich noch eine Frage mehr aufgeschrieben, vielleicht schon tausendmal beantwortet, weiß ich nicht. Was ist bei dir zu

0: gut ausgedruckten Text zum Mitlesen bräuchte, wenn man... Also
1: naja, ich habe auch versucht, ein bisschen darauf zu achten, dass zumindest im Booklet die Schriftgröße so ist, dass man nicht Kopfschmerzen kriegt, wenn man da drauf guckt. Ich hoffe, dass das auch der Fall ist. Ich finde das immer sehr, sehr anstrengend. Also wenn Texte interessant werden und man muss die Augen zusammenkneifen und kann nicht mitlesen.
0: Du hast ja in der Regel deine Texte auf Deutsch verfasst, bis auf Ausnahmen. Also es gibt auch Französisch und Englisch zu hören. Ja. Hast du selbst Erfahrungen mit deiner Musik, mit deinen Texten im Ausland gesammelt? Wie das dort ankommt, wie das dort sozusagen rezipiert wird?
1: Nee, ich habe vor ein paar Jahren mit meiner letzten Band, haben wir, im deutschsprachigen Raum, Schweiz, Österreich, so richtig im Ausland, mit den deutschen Songs, mit den deutschsprachigen Songs, nein, habe ich keine Erfahrung.
0: Eine letzte Frage. Kennst du Nachahmer von dir? Leute, die gesagt haben, weil du Musik gemacht hast oder weil du diesen und diesen Text geschrieben hast, habe ich zur Musik gefunden oder irgend so etwas?
1: Du, also Leute, über die Jahre, nicht auf dieses Album bezogen, aber natürlich gab es irgendwann schon mal, das natürlich sind immer sehr, sehr erfreuliche oder sehr herzerwärmende Momente, wenn Leute nach Konzerten ankommen und einem sagen, du, ist dir klar, dass der Song X für mich der Impuls war, überhaupt auch selber sowas zu machen. Ich kann mich erinnern, das war ein-, zweimal der Fall, aber jetzt in kürzerer Vergangenheit nicht.
0: Gibt ja meistens die Frage nach Vorbildern, aber ich finde es manchmal spannender zu überlegen, wer danach folgt.
1: Insofern. Es ist zukunftsweisend, da hast du recht.
0: Ich freue mich darauf, wenn wir dann im Zuge einer Auftrittsmöglichkeit hier irgendwo vielleicht nochmal zusammenkommen. Vielleicht gibt es dann auch nochmal einen kleinen Eindruck in Segelohr. Bis dahin müssen wir hier in der Region erstmal mit deinen Texten und Alben Vorlieb nehmen. Nochmal für alle nutzlose Zeugen ist ganz aktuell und User ist das vorangegangene Album und so heißt auch die Band von und mit Götz Steger, der war im Interview. Ich danke ganz herzlich für die Zeit und wünsche uns ein Sehen auf bald.
1: Mach's gut, dann hab noch einen schönen Abend.
0: Bis dahin, danke, tschüss.

Irgendwie war mir ein bisschen flau im Magen heute Morgen nach dem Aufwachen. Aber die Werte sind alle top wie immer. Also schwamm drüber. Ich schluck die ersten 75 Pillen, trinke meinen Smoothie, setz mich aufs Mountainbike und da warten die beiden schon, jung, shapy und gut gelaunt, am Startpunkt unseres regelmäßigen Wochenendtrips über die Hügel. Das ist unser Innovationsspeedway, wie wir sagen. Die Route mit der optimalsten Belastungskurve und oben am höchsten Spot dem besten Blick ins Valley. Wie oft hatten die beiden eine neue, wahnwitzige Idee, die sie mir schwerkeuchend während der langen Bergauffahrt erzählt haben, nur zu bremsen durch gezielte Fragen meinerseits. Bis sie mich eines Tages restlos überzeugt hatten. Ich nannte eine Summe so hoch, dass sie in einen endlosen Gröhlrefrain verfallen sind. Disrupt! Disrupt! Seitdem geht es nur noch um die eine Frage. Ich stelle sie gleich zu Anfang. Wann ist es soweit? Immer noch kein Breakthrough. Sondern wieder mal nur ermüdendes Gelaber über die Probleme im Labor. Nanobots, die irgendwo im Kreislauf hängen bleiben oder sich selbst zerlegen. Ich kenne das alles auswendig, aber diese Penela, wie sie sich beim Reden überschlagen, kann ich manchmal kaum noch ertragen. Was allerdings auch nervt, ist dieses fiese Stechen in der Brust. Ich werde deswegen langsamer und die beiden werfen sich vielsagende Blicke zu. Erstmal oben angekommen, ist es Zeit für den nächsten Schub an Vitaminen und Mineralien. Dann schauen wir runter auf die Kathedralen der Zukunft. Auf diesen Anblick, sage ich, möchte ich niemals verzichten. Und ihr wisst, wie ich das meine. Ich sag euch was, ich werde nochmal das Doppelte drauflegen. Aber nur unter der Bedingung, dass der D-Day noch in diesem Jahr stattfindet. Die Reaktion lässt mich innerlich erschauern. Keine Spur mehr von Euphorie. Noch nicht mal Dankbarkeit, nur ein beiläufiges Schauen wir mal. Bevor wir dann zurückfahren, setzen die beiden ihre Kopfhörer auf. Sonst habe ich jetzt das Ganze immer mit ein paar motivierenden Sprüchen abgerundet. Stattdessen muss ich mir nun den ganzen Weg über mein eigenes Gehechel anhören. Bis die beiden mir nur noch unverbindlich zuwinken und mich ohne ein Wort zurücklassen.

nächste Pillenlieferung ist seit Tagen überfällig. Ich habe vorhin die letzten Enzyme geschluckt. Ich habe schon x-mal deswegen gepostet, aber keine Reaktion. Dabei haben Sie mir ja pausenlos eingehämmert, dass Ihre Anti-Aging-Brücke nur greift, wenn man sich lückenlos an die Dosierung hält. Außerdem wissen diese beiden Verkünder des ewigen Lebens doch genau, dass ich sowieso mitkriege, was sie zwischenzeitlich in der Cloud so von sich geben. Die tragen da neuerdings mit einem Vokabular auf: genetische Verwertbarkeit, biologische Effizienz. Fast schon skrupellos, als wären sie auf nichts und niemanden mehr angewiesen. Sind sie womöglich auch nicht? Vielleicht haben die auch Einbrüche auf meinem Gesundheitsmonitoring ausgemacht und mich längst aus ihrer Liste gerankt? Fragt sich nur, ob sie es nicht wenigstens noch für lohnend erachten, mein Gehirn abzuloaden. Und bis sie das hinkriegen, müssen sie mich schon noch als Ganzes saven. Ach, dummes Zeug. Bestimmt haben sie einfach nur nicht die Traute, mir persönlich zu sagen, dass sie weiter im Dunkeln tappen, gesponsert von meinem Kapital. Es hilft ja nichts. Ich muss mir die Pillen wohl selbst besorgen. Ich steige ins Auto und sag in leicht gereiztem Ton: Anti-Aging-Tabletten. Während es losfährt, höre ich das Klicken der Zentralverriegelung. Ich denk mir nichts dabei, wundern tue ich mich allerdings über die Suchmaschine. Normalerweise braucht die ein paar Sekunden. Apotheken gibt es ja überall, aber sie findet offenbar nichts. Mann, ist mein Hals trocken. Ich kann kaum schlucken. Das ist diese scheiß Klimaanlage, die sich neuerdings nicht mehr abstellen lässt. Hier entlang des Boulevards waren die Commercials auf den elektronischen Postern immer genau auf mich zugeschnitten, wenn ich hier vorbeikam. Jetzt ist alles schwarz und immer noch keine Suchergebnisse. Wohin fahren wir eigentlich?

Schön, dass ihr so lange durchgehalten habt. Und ich hoffe, ihr habt einiges erfahren können über den Künstler Götz Steger. Das ist jetzt schon das Ende dieser Stunde Segelohr. Ich danke nochmal fürs Zuhören. Nachlesen könnt ihr etwas über die Sendung auf facebook.com/segelohr. Beziehungsweise werde ich in der nächsten Zeit die Sendung auch zum Nachhören bereitstellen unter hearthis.at, auch dort /Segelohr. Und damit sage ich Tschüss. Redaktion dieser Sendung hatte Thorsten Rudolf und er wünscht euch eine schöne musikalische Zeit. Bis zur nächsten Sendung in 2 Wochen.

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Hallo und herzlich willkommen, liebe Hörerinnen und liebe Hörer. Einen wunderschönen guten Abend, wo auch immer ihr gerade diese Sendung hört. Das ist die Sendung Hymnen an die Stille und mein Name ist Diana Heinbucher. Ich habe Redaktion und Musikredaktion für die nachfolgende Sendung. Und wie gerade gesagt, die nachfolgende Sendung, das ist die Sendung Hymnen an die Stille. Das ist sozusagen die Stunde der Stille oder der Hymnen. Und ich komme ja aus der härteren Musik und überlege dann immer sozusagen, welches Thema ich hier aufgreifen könnte. Und das Thema mentale Gesundheit ist ein sehr großes Thema, ein sehr vielschichtiges Thema und vor allem ein Thema, das uns alle angeht. Und daher steht diese Sendung Hymnen an die Stille unter dem Thema mentale Gesundheit. Und ja, viele Menschen strugglen tatsächlich damit und vielen Menschen da draußen geht es nicht gut. Wir müssen uns aber halt auch immer wieder vor Augen führen, dass es den Menschen oder uns nicht gut geht wegen uns, sondern weil andere Menschen uns schlecht behandelt haben. Und ich habe Songs ausgesucht, die das thematisieren. Und ja, es ist eine Mischung geworden aus sehr ruhigen Songs, aber auch kraftvolleren Songs. Und ich will gar nicht so viel reden, sondern ich möchte gerne die Musik reden lassen und werde mich immer nur mal ganz kurz zwischendurch zu Wort melden. Genau, und der erste Block, der kommt von Polaris mit Martyr, dann Deadlock, My Pain und Ghost Kid mit Heavy Rain. Alles drei Songs, die das Thema behandeln, wie man, wenn man feststellt, sozusagen, dass man schlecht behandelt wurde und dass es einem dadurch sehr schlecht geht. Genau. Und danach melde ich mich wieder.

Und wir sind immer noch auf Radio T, wir sind immer noch in der Sendung Hymnen an die Stille und wir machen weiter mit Eminence mit A Mark on My Soul, Tony N mit Something I Could Never Be, Rubble the Village und Shoreline mit Zool und das sind alles Lieder, alles Songs, die sich damit befassen, dass man eben anders ist als die anderen. Aber an dieser Stelle muss auch einfach betont werden, dass das richtig und gut ist, dass wir nicht alle gleich sind, denn es ist schön, dass wir so vielfältig sind und jeder muss unbedingt er selbst bleiben und oder sie selbst bleiben, denn ja, alle anderen gibt's ja schon. Wir machen weiter mit Eminence, A Mark on My Soul.

Und wir sind immer noch auf Radio T in der Sendung Hymnen an die Stille. Der nächste Musikblock ist mit Hot Milk, mit Breathing Underwater, dann Linkin Park mit Ear Descent und außerdem Andrew Shikari mit Live Outside und You, Me at Six Mixed Emotions. Und genau das ist das. Es geht um Gefühle und ja, dass vielleicht auch manchmal die Welt um einen herum einfach viel zu viel ist. Bitteschön.

Und wir sind immer noch in der Sendung Hymnen an die Stille hier auf Radio T. Als nächstes habe ich Blink 182 mit Adam's Song und Self-Deception mit Beautiful Disaster sowie Cody Frost mit Redundant. Und in Adam's Song geht es eben genau darum, da geht es um Depressionen. Und bei Self-Deception, Beautiful Disaster wird vor allen Dingen hervorgehoben, dass wir zusammenhalten und dass wir zusammen stehen, auch wenn eben die Welt da draußen so unglaublich verrückt ist, aber dass, wenn wir einen Menschen an unserer Seite haben, oder vielleicht haben wir den Menschen an unserer Seite gefunden, mit dem wir das alles durchstehen können. Genau, und Cody Frost, Redundant, tja, wenn wir eben dann feststellen, dass wir uns für irgendjemanden verstellt haben und unser Ziel vielleicht auch aus den Augen verloren haben. Ja, bitteschön.

Ja, und damit ist unsere Sendung Hymnen an die Stille für heute auch schon vorbei hier auf Radio T. Ich habe versucht, Songs rauszusuchen, die sich mit dem Thema mentale Gesundheit befassen, die sich, die das aufgreifen, dass eben durch unsere Gesellschaft wir auch krank werden und die uns aber auch zeigen, dass es halt, dass wir alle in dieser Welt strugglen, dass wir Herausforderungen haben, dass das nicht immer einfach ist, dieses Leben, und wir müssen uns vor Augen führen, es ist für uns alle das erste Mal, dieses Leben, also woher sollen wir wissen, was richtig und falsch ist? Jedenfalls wichtig ist die Botschaft, die Message, wir sind genau richtig, so wie wir sind, und deshalb habe ich zum Schluss jetzt noch das Lied von Liedfett, So wie du bist, und da geht es genau darum, dass wir so wie wir sind einfach richtig sind, und wie ich das am Anfang schon mal gesagt habe, alle anderen gibt es schon, deshalb ist es wichtig, dass wir uns treu bleiben, dass wir die Welt bereichern mit unserer Individualität, denn vielleicht hat ja die Welt genau auf uns gewartet. Jetzt lasse ich das mal mit den Sprüchen, das wird ja hier noch, sonst wird es hier noch zur Phrasendrescherei und ich muss irgendwo noch was ins Phrasenschwein stecken, genau. Ich danke fürs Zuhören, die Playlist wird mit veröffentlicht und ihr könnt die Sendung übrigens auf Mixcloud bei Rocking LP nachhören. Genau, ich halte Redaktion und Musikredaktion. Mein Name ist, war und wird es immer sein, Diana Hainbucher, und ich wünsche euch noch einen schönen Abend. Bis bald.

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Schönen guten Tag und herzlich willkommen zum Kulturmagazin Kalle hier bei Radio T. Am Mikrofon begrüßt euch dazu der Jörg.

Die heutige Kalle-Sendung steht voll im Ausblick auf die nächste Spielzeit der Theater Chemnitz. Letzte Woche gab es dazu einen Pressetermin. Da wurde von den 5 Sparten das geplante Programm für die Spielzeit 2026-2027 vorgestellt. Und ich habe die Gelegenheit genutzt, mit 3 Vertretern ein Interview zu führen. Die hört ihr im Verlaufe der heutigen Sendung. Je nachdem, wie ich dann mit der Zeit hinkomme, gibt es vielleicht noch hinten ein paar Kulturtipps. In jedem Fall gibt es den Großteil der Musik von der Band The Tiger Lilies. Und das hat natürlich damit zu tun, dass am 1. Mai eben diese Band im Alt-Chemnitzer Schauspielhaus spielen wird. Also live auftritt. Ich selbst habe die Band schon einige Mal gesehen, war sehr begeistert und werde vermutlich auch hingehen.

Ihr könnt ja im Verlaufe der Sendung einschätzen, ob diese etwas spezielle Musik auch etwas für euch ist. Karten gibt's jedenfalls noch. Für alle Leute, die diese Sendung in der Wiederholung am Sonnabend um 13 Uhr hören, ist dieser, sag jetzt mal, Ausgehinweis natürlich hinfällig. Man kann dann bloß noch kommentieren, naja, hätte mir eh nicht gefallen oder eben Mist, da wäre ich eigentlich auch gern gewesen. Soweit vielleicht vorab. Viel Spaß mit den Interviews und der Band The Tiger Lilies.

0: Mein Name ist Christoph Dittrich und ich bin Generalintendant der Städtischen Theater in Chemnitz.
1: Die neue Spielzeit wurde vorgestellt. Die neue Spielzeit ist eben 2026/2027. Kulturhauptstadt ist vorbei. Die letzte Spielzeit war zur Hälfte in der Kulturhauptstadt und zur Hälfte danach. Vielleicht als erstes mal ein Blick darauf. Gab es da zwischen den zwei Halbzeiten einen Unterschied?
0: Wir haben im Kulturhauptstadt ja sehr, sehr viele Dinge auf unsere Bühne gebracht und auch zusätzliche Projekte geschultert. Und wir haben schon einen ansteigenden Pegel des Zuspruchs und der Begeisterung über das Jahr hinweg empfunden. Es ging so richtig los um Ostern herum, was besonders auch den überregionalen Tourismus anging. Vielleicht war eine Krone des Kulturhauptstadtjahres auch die Uraufführung von Rummelplatz, der Oper, nach dem Roman von Werner Breun, die bis auf den heutigen Tag ausverkauft ist, weshalb wir sie auch wieder in den Spielplan nehmen werden. Die Begeisterung der Menschen hier aus Chemnitz und auch der überregionalen Gäste aus der gesamten Bundesrepublik hat uns durch das Jahr getragen. Es war sehr erfolgreich und wir spüren, dass es auch eine kleine Fortsetzung gibt. Immer noch haben wir einen sehr, sehr guten Zuspruch, auch überregional, und möchten mit unserem Spielplan das natürlich gerne auch in die Zukunft führen.
1: Verteilt sich das auf alle 5 Sparten gleichermaßen? Profitieren alle von dieser vielleicht etwas überschwappenden Aufbruchsstimmung?
0: Tatsächlich werden in allen Sparten die Effekte spürbar. Wir hatten das Figurentheater mit 2 großen Projekten der Kulturhauptstadt, die immer ausverkauft waren. Über uns der große Wagen, die auch fortgesetzt werden. Auch im Schauspiel hat es sehr, sehr viel Zuspruch gegeben. In diesen ganz unterschiedlichen Richtungen, von Komödie bis Drama, Musiktheater, Ballett. Wir freuen uns sehr daran, dass die Theater hervorragend wahrgenommen werden und damit auch die Stadt Chemnitz in den Fokus rücken und dort weiter ein ganz, ganz wichtiges Signet der hier gelebten Menschen und ihrer kulturellen Einstellung ist.
1: Nun sind die Theater Chemnitz, speziell das Schauspielhaus und auch das Provisorium Schauspielhaus, in den letzten Monaten sehr im Blick gewesen. Wie sehr beeinflusst das die Arbeit? Wie sehr kann man sich dann noch auf das Programm konzentrieren und auch dieses Zusammenspiel der einzelnen Sparten organisieren?
0: Grundsätzlich konzentrieren wir uns ja sehr auf unseren Spielplan, auf unsere Bühnentätigkeit. Dafür sind wir ja da. Gleichzeitig müssen wir auch die Wirtschaftlichkeit der Zukunft jetzt schon ins Auge nehmen. Wir wissen, wie klamm die öffentlichen Kassen sind. Und in diesem Moment war es wirklich sehr erschreckend zu hören, dass ein Schauspielhaus gar nicht mehr saniert werden sollen, Bühnen möglicherweise zusammengefügt werden sollen, was uns also wirklich die Basis ja auch für die Tätigkeit ein Stück weit entzogen hätte. Wir sind sehr froh, dass die Stellungnahmen, die wir selbst gegeben haben, der Förderverein, der Betriebsrat, andere Künstlerinnen und Künstler aus der Bundesrepublik, dass sie dazu geführt haben, dass schon das Bewusstsein wiederhergestellt worden ist, dass das Theater hier mit 5 Sparten in die Stadt gehört und dass es auch seine Bühnen braucht. Leider gibt es noch keine abschließende Entscheidung darüber, wie das eigentlich aussehen kann, und auch über die Finanzierung nicht. Aber die Diskussionen darum laufen und wir werden nicht müde, das zu betonen, dass es diese Stadt so verdient hat, diese jahrhundertelange Tradition fortzusetzen, gerade eben auch für die junge Generationen, nicht nur an uns zu denken, sondern auch an die, die hier 2040, 50 in der Stadt sein werden und die einfach Theater als Ort der Begegnung, des offenen Worts benötigen. Und dafür brauchen wir auch die Bühnen.
1: Ich verfolge das ja schon eine ganze Weile. Es ist ja immer mal wieder Geld bereitgestellt worden für das Schauspielhaus, das dann immer anderweitig verteilt wurde, weil es für den Moment, wo es gerade gedacht war, nicht gereicht hat, und dann wurde gar nichts gemacht und das Geld anderweitig verteilt. Dieser Vorschlag dieser Zusammenlegung scheint ja auch mir zumindest in eine ähnliche Richtung gehen. Da wird drüber diskutiert und dann wird es gesagt, na, dann machen wir es eben so. Und am Ende stellt sich raus, ist gar nicht machbar, aber das Geld ist quasi dann anderweitig verteilt worden. Welche Chancen hat denn das Theater und vielleicht auch das Publikum, da einzuwirken und zu sagen, das ist eine blöde Idee?
0: Ich glaube, es ist jetzt wirklich der Zeitpunkt gekommen, Entscheidungen zu treffen, an welchem Standort es eigentlich weitergeht und wie der Weg ist. Dass wir auch über Geld reden müssen, ist klar. Aber was uns erschreckt hat, ist, dass die Vorschläge, die in der letzten Zeit gekommen waren, ausschließlich einen Blick auf die Finanzen gerichtet haben und gar nicht auf die Notwendigkeiten, Bedürfnisse und auch das, was ein Theater in die Stadt hier hereinträgt. Das muss doch da sein, unabhängig davon, dass ich vielleicht im zeitlichen Ablauf auch noch nicht so genau weiß, wie ich das finanzieren kann. Es muss auf jeden Fall da sein. Und der Zuspruch, den wir erfahren haben, egal auf Social Media, mit Briefen, mit Bekundungen, mit Anrufen, mit E-Mails, bei uns und natürlich auch bei den Stadträtinnen und Stadträten, der ist sehr wertvoll. Und ich kann einfach nur bitten und ermuntern, dass unser Publikum, die Menschen in der Stadt, auch einfach weiter das mitteilen, was sie am Theater schätzen, was sie brauchen, dass sie es brauchen und dass sie möchten, dass es hier in der Stadt verankert ist. Das ist uns die wichtigste und beste Unterstützung und natürlich auch in den Vorstellungen da zu sein und nicht nur selbst zu genießen, sondern mit der Anwesenheit auch zu beweisen, wie gut und wichtig Theater ist.
1: Müsste nicht zum Beispiel das Schauspielhaus eher ausgebaut werden? Ich habe gerade mit dem Herrn Carsten Knödler geredet. Da gibt's ja sehr viele Veranstaltungen, die ausverkauft sind, wo man eigentlich mehr machen könnte, aber gerade gar nicht machbar ist.
0: Moderne Theaterformen, die sich entwickeln, die sich bereits entwickelt haben, brauchen diese Räume. Wir nennen das häufig kulturelle Bildung. Das meint natürlich keinen Schulunterricht. Es sind gerade Formate, die partizipativ sind, wo man mitwirken kann, wo dann auch mal Schulklassen da sind, die nicht nur etwas anschauen, die etwas selber ausprobieren. Und dafür Räume zu haben, das wäre so wichtig. Und zwar für die Gesellschaft. Einfach Dinge auszuprobieren, Teilhabe zu spüren, das ist für Kinder wie für Erwachsene gleichermaßen. Und diese Sehnsucht, solche Räume zu haben, die sind da. Und ja, auch unsere Interimsspielstätte hat etwa 100 Plätze weniger als das Schauspielhaus in der Ziegelstraße, das spüren wir schon. Plätze, die nicht da sind, die kann man dann auch nicht füllen. Und dazu kommt auch das akustische Problem, dass wir teilweise den Saal gar nicht vollständig öffnen können, weil die Sprachverständlichkeit nach hinten hin so stark abnimmt. Deswegen ist es dringend notwendig, gut geformte, gut funktionierende Bühnen zu haben und auch diese Räume, die die Teilhabe für das Publikum ermöglichen, weit über das Guckkastenprinzip hinaus.
1: Als Generaldirektor planen Sie ja über die Spielzeit hinaus. Da geht's ja um langfristige Sache. Da geht's vielleicht auch um Verträge. Wie sehr beeinflusst die Diskussion über die Zukunft zum Beispiel des Schauspielerhauses? Aber es betrifft ja natürlich auch das Opernhaus, das Ballett. Und so, wenn die schlechteste aller Varianten jetzt tatsächlich irgendwie zum Einsatz kommen sollte, wie beeinflusst das diese Perspektive für gute Künstlerinnen und Künstler?
0: Zunächst im Nahfeld wissen wir ja, wir haben die Interimsspielstätte und das Opernhaus, damit können wir umgehen. Aber das trägt nicht mehr ewig. Wir brauchen eine ordentliche Bühne für das Schauspiel, um den eigenen Mitarbeiterinnen und Mitarbeitern eine Perspektive zu bieten und natürlich den Gästen und auch dem Publikum. Und ja, wenn man weiter in die Zukunft schweift, gibt es dort schon Herausforderungen. Wie kann ich denn die guten Regisseure, die guten Gastkünstler eigentlich in diese Räume, zum Beispiel im Spinnball locken, die nur ein wirklich gutes Theater sind. Das beschäftigt uns sehr und wenn es dann überregional den Eindruck gibt, dass auch die Bühnenanzahl in Frage gestellt wird, macht das schon etwas auch mit Künstlern, die wir gern hierher holen wollen oder auch unsere eigenen Künstler, die mich dann fragen, ob sie denn hier noch eine Zukunft überhaupt haben. Sehr viel Energie verwenden die Spartenleiterinnen, Spartenleiter und ich da rein, dennoch dafür zu werben, dass es funktioniert, aber es ist eine Herausforderung, die unbedingt einer Lösung bedarf.

0: bin Carsten Knödler, der Schauspieldirektor.
1: Die Spielzeit 2026/2027 steht an. Es gab die traditionelle Vorstellung des Programms. Vielleicht erstmal, ist in der Spielzeit 2026/2027 etwas anders als in diesem Jahr? Über das Schauspielhaus wird ja gerade viel geredet.
0: Ja, also wir freuen uns natürlich, dass wir bei der Spielplanvorstellung uns auf unsere Kernaufgabe konzentrieren können und an ein vielfältiges Programm vorstellen. Und das ist natürlich anders als letzte Spielzeit, aber trotzdem, glaube ich, sehr, sehr attraktiv. Über dem Ganzen dreut natürlich trotzdem die Frage, wie es weitergeht. Und gerade diese Perspektivlosigkeit macht uns schon schlaflose Nächte.
1: Das könnte ja auch passieren, dass eben diese Perspektivlosigkeit, kein eigenes Haus mehr zu haben zum Beispiel, eben auch gute Akteure beeinflusst und die dann sagen, ah, da gehe ich lieber woanders hin.
0: Ja, natürlich, man muss sich die Auswirkungen vorstellen. Also ich glaube, da machen sich viele nicht die richtigen Gedanken darüber. Es bedeutet ein Abbau für alle Sparten, der überproportional ist. Also es ist nicht die Hälfte oder ein bisschen weniger oder so, sondern einfach, das ist eine ganz einfache mathematische Formel. Das Jahr hat nur 365 Tage und wir müssen natürlich auch proben. Wir haben Endproben, jede Sparte hat dort Endproben. Wir müssen Wiederaufnahmen regeln. Das Programm wird also so geschmälert und vor allen Dingen natürlich auch in der Form, dass es für das Schauspiel fast gar nicht geht, auf dieser Opernbühne zu spielen in der jetzigen Form. Das muss man auch sagen. Das ist eine Opernbühne für Oper und für Konzerte. Im ersten und zweiten Rang sieht man die Vorbühne, den Orchestergraben gar nicht. Das wäre aber unser Hauptspielort. So, also das ist schon im Moment noch sehr unausgegoren und natürlich haben wir die Hoffnung, dass es eine gute Lösung gibt und wir eine eigenständige Spielstätte oder Spielstätten behalten. Oder bekommen.
1: Trotzdem vielleicht mal zum Programm. Also erstmal vielleicht noch ein kleiner Rückblick auf das aktuell laufende Programm. Da gab es ja noch ein halbes Jahr Kulturhauptstadt. Jetzt sind wir schon in der Nach-Kulturhauptstadt-Zeit. Gab es da einen Unterschied?
0: Also wir können uns über diese Spielzeit jetzt überhaupt nicht beklagen. Das läuft eigentlich durch seit September, als wir wieder angefangen haben. Bis jetzt ist es eine Freude, dass die viele Vorstellungen ausverkauft sind. Also wir haben, glaube ich, im Spinnbau gerade insgesamt eine Auslastung von weit über 80, fast 90%. Und das ist toll, hat natürlich was mit der Kulturhauptstadt zu tun, auch mit unseren Angeboten, die sehr gut wahrgenommen werden. Und das erfreut uns sehr.
1: Bei der Diskussion um das Schauspielhaus ging es im Prinzip auch um eine Generationsfrage. Tatsächlich unter den jungen Menschen ist ja das neue Schauspielhaus, sage ich jetzt einfach mal, der Standort Spinnbau, relativ populär. Merken Sie das auch im Publikum, im anwesenden Publikum?
0: Ja, also man sagt ja immer, Chemnitz wäre eine überalterte Stadt, was es auch sicherlich ist. Und trotzdem haben wir den Effekt, dass wir ganz viel junge, aber auch ältere Zuschauer haben. Und früher gab es diese Sonntagnachmittag-Vorstellung, da waren das Durchschnittsalter wirklich über 70. Das haben wir so nicht mehr. Es sind ganz viel ältere, aber auch junge Leute, die da zu uns ins Theater kommen. Und gerade so der Ostflügel mit seinem doch etwas besonderen Programm zieht natürlich junge Leute auch in der Nähe zu den Akteuren ungeheuer an.
1: Was sind so die Highlights vielleicht des neuen Programms?
0: Ich glaube, der Gedanke, dem wir hatten, dass wir uns bei den Visionären von vor 200 Jahren so ein bisschen Rat holen. Die großen Visionäre, die Entwicklungen vorausgesehen haben, technische Entwicklungen. Wir reden von KI, wir reden vom Klonen, von Robotik. Man sieht Roboter Marathonläufe gerade schon machen. Und wenn man dann schaut, dass so ein Jules Verne solche Entwicklungen vorausgeahnt hat vor 200 Jahren, ist das ungeheuer beeindruckend. Und wir sind sehr gespannt, wie das in der Übersetzung auf der Bühne wirkt. Aber auch auf der großen Bühne mit einem Frankenstein von Mary Shelley, wo das erste künstliche Wesen erschaffen wird und verzweifelt um Anerkennung und Liebe sucht, fühlt sich sehr heutig an, genauso wie Ich bin dein Mensch nach dem gleichnamigen Film. Und wir haben aber auch eine besondere Schiller-Ausgrabung, das einzige Lustspiel, die einzige Komödie von Schiller, Der Parasit, wo es um diese ganze Politikerebene geht und man ist wirklich erstaunt, wie heutig das Ganze ist. Komplettiert wird's durch ein besonderes Highlight, die Rocky Horror Show, die zum ersten Mal am Schauspiel hier in Chemnitz läuft und ja, so ein Kultmusical, ein Klassiker ist, was sexuelle Freizügigkeit, fluide Gendergrenzen und überhaupt diese Lust am Leben hat, wo diese Außerirdischen landen und den Menschen erstmal Lebensfreude beibringt.
1: Also zum einen vielleicht auch nochmal Schiller, ein Stück, das mir vollkommen unbekannt ist. Wie kommen Sie an so ein Stück? Wie oft wird das vielleicht auch anderswo aufgeführt?
0: Also da sind wir nicht die Erstaufführer, logisch, aber es wird relativ selten aufgeführt. Ich glaube, es war mal vor vielen Jahren, 10, 15 Jahren in Dresden schon mal auf der Bühne. Das war Zufall. Also man stöbert, man schaut dort, man beliest sich und trifft plötzlich auf so ein Stück, liest das. Man bearbeitet es ein bisschen, man kürzt es und merkt dann aber, unsere Zeit braucht solche Stücke, weil es wie für unsere Zeit geschrieben ist. Und ich mache das ja in eigener Regie, habe auch eine eigene Fassung dazu bearbeitet. Ich glaube, man merkt gar nicht, dass es Schiller ist, sondern man denkt, das ist ein zeitgenössisches Stück.
1: Dann nochmal was zur Raumfahrt. Es gibt's ja gleich zweimal. Es gibt ja sowohl, glaube ich, in der Puppenbühne als auch im Schauspiel Raumfahrt. Raumfahrt war das große Thema der 60er und frühe 70er. Alle waren begeistert von Raumfahrt. Dann hat das stetig nachgelassen bis, man kann fast sagen, zum Nullpunkt, obwohl das immer weitergegangen ist. Es gab die große ISS-Station und sowas. Da ist ja immer was passiert. Aber plötzlich gibt es wieder so ein großes Interesse. Richtet man sich darauf aus? Sagt man, na, wenn es so ein großes Interesse gibt, dann machen wir halt auch was dazu? Oder kommt man zu Jules Verne oder zur Raumfahrt auch auf anderen Wegen?
0: Man kommt, glaube ich, tatsächlich auf anderen Wegen dazu, weil jetzt wäre es zu spät. Gerade ist ja diese Raumfähre gestartet und um den Mond geflogen. Man plant, dass wieder Menschen auf dem Mond sind. Auch ein Deutscher soll erstmalig den Mond betreten. Aber wir haben, jetzt ist es fast ein Jahr her, also da wusste ich das ehrlich gesagt noch nicht. Und man liest Jules Verne, was so Literatur meiner Jugend war, und man stößt dort so auf Zeilen, dass der amerikanische Gun Club, also die Waffenlobby sozusagen, traurig ist, dass der Krieg vorbei ist und sie verzweifelt überlegen, was sie jetzt mit ihrer Kapazität machen. Und man kommt dann dafür, dass sie drei Männer und einen Hund zum Mond schießen. Und das sind zwei Romane von Jules Verne, die Reise zum Mond und Reise um den Mond, die wir dort mit unserem neuen Studio im Ostflügel präsentieren. Ich glaube, da darf man sehr gespannt sein.
1: Da habe ich mal noch eine Frage zu den Kulissen. Ich bin sehr geprägt durch die tschechischen Adaptionen von Jules Verne. Kann man vielleicht schon was zu den Kulissen zu Jules Verne im Schauspielhaus sagen?
0: Da sind wir noch ein bisschen zu früh. Wir arbeiten dort wieder mit der TU Berlin zusammen, mit den Studenten und Studentinnen im Bühnenbild und in den Kostümen, die dort ausgebildet werden. Das machen wir seit vielen Jahren, dass da diese geballte Jugend sich damit auseinandersetzt. Aber natürlich wird es eine Form geben müssen. Und vielleicht ist dieser Gedanke dieser tschechischen Adaption gar nicht so verkehrt.
1: Wie sieht's aus so mit Zugang? Es wurde geredet von einem neuen Ticketsystem. Kann man trotzdem noch ganz normal Karten an der Abendkasse kaufen? Gibt es immer noch Vergünstigungen für Studenten? Und wie sind so die Allgemeinbedingungen im Schauspielhaus zukünftig?
0: Es gibt nach wie vor eine Abendkasse. Wir sind ja gerade in den letzten Monaten davon geprägt, dass man sehr zeitig Karten buchen und bestellen musste, weil vieles ausverkauft war. Aber man kann auch kurzfristig hinkommen, wie es auch gerade viele Studenten, Studentinnen gemacht haben. Dafür, die Angebote ändern sich nicht. Am Preis wird sich eine kleine Anpassung vollziehen, aber auch die Rabatte und Sonderangebote werden beibehalten. Es gibt zum Beispiel auch, was viele, glaube ich, noch nicht so richtig wissen, diesen Familientag, wo man gerade mit seinen Kindern relativ günstig in unsere Theater kommt.

0: Hallo, ich bin die Christine Marquardt, Operndirektorin am Theater Chemnitz und ich bin in meiner ersten Spielzeit und freue mich sehr, dass es jetzt weitergeht und dass ich jetzt zum ersten Mal meinen eigenen oder unseren eigenen Spielplan vorstellen darf.
1: Wie läuft das ab, wenn man quasi auch die Chance hat, seinen eigenen Spielplan zu machen? Es gibt ja trotzdem so eine Beratung der einzelnen Sparten im Theater, es gibt den Generalintendanten. Wie groß sind denn die Möglichkeiten, da sich auch frei zu bewegen?
0: Ich finde, die sind riesengroß. Also man hat ja erstmal so ganz viele Ideen. Dann macht man erstes Brainstorming mit dem Dramaturgenteam, das mich begleitet. Dann gehe ich mit meinen ersten Ideen, die wir gesammelt haben, in die Runde mit dem Generalintendanten und mit dem Generalmusikdirektor. Und dann besprechen wir, was gut wäre für Chemnitz und für unser Ensemble, dass wir das gut auf der Bühne präsentieren können.
1: Was haben Sie vorher gemacht? Darf ich das fragen?
0: Also ich bin ausgebildete Sängerin und war vorher am Stadttheater in Klagenfurt die künstlerische Betriebsdirektorin mit Casting-Schwerpunkt.
1: Wird es da jetzt auch neue Leute hier im Theater Chemnitz geben, also in der Oper Chemnitz?
0: Ja, es gibt 4 neue im Ensemble, da bin ich sehr stolz drauf. Und es sind alle Regie-Teams, die ich für die nächste Spielzeit hole, noch nicht hier gewesen. Und die durfte ich auch so.
1: Also es gibt ja oft wie Generallinien. Gibt es bei Ihnen eine Generallinie und welche Generallinie ist das, wenn es eine gibt?
0: Ich glaube, meine Linie ist Diversität, Vielfalt und dass es schön bunt ist.
1: Ja, dann kommen wir mal vielleicht zu den einzelnen Stücken.
0: Ich freue mich wahnsinnig, dass wir das Erfolgsmusical Titanic hier bei uns auf der Bühne haben und noch mehr freue ich mich über dieses Team, was zu uns kommt. Till Nau mit Regie und Choreografie, für ihn auch so ein Debüt an unserem Haus. Besonders stolz bin ich auch, dass Momme Hinrichs, der ehemals bei Fettfilm mit dabei war, die Bühne und das Video macht und dass dann noch Conny Lüders das Team vervollständigt hat und die Kostüme macht. Das wird der Knaller. Ich sag's Ihnen. Also das wird so, also schon die Vorbereitung und auch die Bauprobe jetzt, die dazu gewesen ist, das Casting, das war Wahnsinn. Also das war so, man merkte richtig diese Aufbruchsstimmung, dass wir jetzt was Neues anfangen.
1: Ganz kurze Zwischenfrage zur Titanic. Da sind ja Millionen, Abermillionen geprägt durch den Film und haben da vermutlich auch eine gewisse Erwartungshaltung. Kann man der eigentlich entsprechen?
0: Also ja und nein. Aber das Musical war ja vor dem Film da und es basiert auf der wirklich geschehenen Geschichte der Titanic. Und wenn man weiß, dass Isidor Strauss und Ida Strauss wirklich auf der Titanic waren und dass Ida Strauss die Chance gehabt hätte, in das Rettungsboot zu gehen, aber sie nicht ohne ihren Mann gehen wollte und dass die beiden dann entschieden haben, an Bord zu bleiben und dann auch gemeinsam zu sterben, ist das so berührend. Das ist eine wahre Geschichte. Der Ausgang ist ziemlich tragisch, weil sein Leichnam wurde gefunden und ihrer nicht. Also der ist noch am Grunde des Meeres. Und im Film, das ist die Parallele zum Film, ist das Pärchen, was dann, das ältere Pärchen, was dann sich zudeckt und dann kommen die Wassermassen. Ich glaube, dass man schon ein bisschen von diesem Film auch bei uns sieht, nur ganz anders. Und wir unsere Bühnenmöglichkeiten dafür ganz vielfältig einsetzen werden. Also ich weiß das ja schon. Und ich freue mich wahnsinnig auf die Premiere. Die ist am 19.09. 2026, das muss man.
1: Damit geht's faktisch los.
0: Damit geht's los und danach kommt dann die italienische Oper Il Trovatore und da freue ich mich auch, dass ich ein bisschen italienisches Flair zu uns nach Chemnitz hole, weil es ein komplett italienisches Team ist und Jacopo Spirey, bei dem habe ich noch assistiert und das ist für mich so ein Herzensmensch, der Geschichten erzählt für unser Publikum. Das war auch der Auftrag und den hat er schon umgesetzt und ich bin sehr stolz, dass er ein bisschen die Industrie aus Chemnitz im Bühnenbild zeigen wird, um das mal ein bisschen anzuteasern. Genau.
1: Ist das in deutscher Sprache oder in italienischer Sprache?
0: Das wird in italienischer Sprache sein mit deutschen Übertiteln. Und danach kommt dann unsere Familienoper Robin Hood, die nicht unbedingt was mit dem Märchen zu tun hat oder mit der Geschichte. Also teilweise, weil Robin Hood ist ein Computerspiel, das dann Wirklichkeit wird. Und wir versuchen gerade dann die digitale Gegenwart, in der wir uns gerade befinden, durch Social Media, dass man also wirklich eine Brücke schlägt, dass man sowohl digitale Gegenwart mit einem sehr, wir legen das Computerspiel also so 80er Jahre an, dass wir da auch die legendäre Vergangenheit, die Geschichte um Robin Hood gut widerspiegeln können. Und da ist auch ein Regisseur, das ist der Manfred Weiß, einer, der mich auf meinem Weg sehr lange begleitet hat. Wir haben sehr viel bei Semper 2 zusammengearbeitet, da war er mein Chef. Und Manfred Weiß ist im Kindertheater eine ganz große Größe und er kann auch Geschichten einfach für Kinder erzählen und auch mit Kindern. Und ich freue mich so wahnsinnig, dass er sich bereit erklärt hat, mir Chemnitz zu folgen und Robin Hood zu inszenieren.
1: Es gibt ja so dieses Zusammenspiel Oper und Philharmonie. Ja. Gibt es da irgendwie Momente, wo man jetzt sagt, da hat man mal ja so die ganz große Kapelle und da ist eben alles echt, sag ich jetzt mal?
0: Also die komplette Robert-Schumann-Philharmonie in den Graben, weiß ich nicht, ob wir sie wirklich bekommen, 100 und ich glaube 100 Musiker. Aber die ganz große Kapelle kommt dann mit Tannhäuser. Das ist die große romantische Oper von Richard Wagner. Da ist auch der Generalmusikdirektor Benjamin Reiners, wird das Stück musikalisch leiten. Und ich glaube, da wird vom Orchestergraben ein so krasser, geiler, romantischer Sound kommen. Das wird auch, ich sag mal, ähnlich wie Titanic. Es wird einfach gewaltig und romantisch. Und das Team dazu um Bernd Mottl, ich glaube, besser konnte man es nicht treffen, weil Bernd Mottl freut sich schon wie so ein kleines Kind, dass er endlich Wagner und vor allen Dingen Tannhäuser inszenieren darf.
1: Chemnitz hat ja durchaus eine Wagner-Tradition und tatsächlich auch durch die verschiedenen Direktoren und Direktorinnen hindurch ist man da quasi verpflichtet dazu, auch mal wieder was mit Wagner zu machen.

Also unser neues Ticketsystem ist einfach eine technische Angelegenheit. Das war jetzt, unser altes Ticketsystem ist quasi veraltet und wir mussten jetzt auf ein neues Ticketsystem umstellen und das muss man erstmal generieren und einpflegen, sodass es jetzt ein bisschen gedauert hat. Deswegen können wir halt leider auch erst am 18.05. den Vorverkauf starten. Es wird weiterhin die Angebote für die Studenten geben. Es wird auch weiterhin unsere Aktionstage für 15 Euro geben. Und ich glaube, das Ticketsystempreis, wie der Herr Dr. Dittrich vorhin schon angedeutet hat, erhöht sich ein bisschen, aber so, dass es immer noch leistbar ist.

Herzlich willkommen zu der zweiten Stunde der heutigen Silent Disco. Immer noch wandern Leute durch die nächtliche Innenstadt und tanzen dazu. Alles im Rahmen des Staun-Festivals, quasi der Abschluss auch des Staun-Festivals, das letztes und dieses Wochenende eine Fülle von Veranstaltungen organisiert hat, in den Stadtteilen, in Alt-Chemnitz, in Helbersdorf und in Bernsdorf. Da befinden wir uns jetzt gerade auf dem Rückweg. Bis 24 Uhr läuft die Silent Disco noch. Ihr könnt also auch noch vorbeikommen.

auf der Bernstorfer Straße bzw. auf der Reitbahnstraße. Im zweiten Teil gibt es ein DJ-Set vom Radio T-Host Trebor. Der legt normalerweise mit seinen Kollegen jeden vierten Donnerstag 21 Uhr hier bei Radio T auf. Da geht es vor allem um Drum and Bass. Heute, passend eben zu unserer zugewiesenen Musik, gibt es eher technolastische Musik. Dazu wünsche ich euch viel Spaß und frohes Tanzen.

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0: Einen wunderschönen guten Abend hier auf Radio T zu einer neuen Ausgabe Gasthaus zum Sattenbass, wie immer mit denselben drei Gesichtern, dem Herrn Trebor, dem Herrn Breaver und mir, dem Herrn Headlock. Wunderschönen guten Abend, Leute.
1: Wunderschönen guten Abend.
2: Hallo, ihr beiden.
0: Ah, schön, wieder gemeinsam hier zu stehen.
1: Yay, yo.
0: Ich meine, so lange war es ja gar nicht. Ja. Wir hatten ja letztens ein Date mit einer anderen Radiosendung.
1: Mit den Leuten von Querpass, vom Radio Korax aus Halle.
0: Da erstmal nochmal fette Shoutouts hin und jeden, der das noch nicht gehört hat, der möge sich doch mal bitte auf hirdis.at wahrscheinlich, ich habe jetzt gerade den Link nicht im Kopf.
1: Slash Querpass, beziehungsweise
0: höchstwahrscheinlich einfach nur Querpass.
1: Bei uns im Profil verlinkt.
0: Also richtig.
1: Ist da auch nochmal zu finden.
0: Wie gesagt, wir waren einmal zur letzten Sendung eingeladen, haben eine halbe bis fast dreiviertel Stunde.
2: 40 Minuten, genau.
0: Mit den beiden Herren verbracht. Es ist so ein bisschen abgedriftet in die Richtung, ja, zwei Radiosendungen erzählen sich gegenseitig.
1: Wie alt sie sind.
0: Was es für alte, weise Männer sind, genau. Nein, aber so Anekdoten, die man irgendwie während der Zeit aufgeschnappt hat. Und ja.
1: Na, schöner Austausch einfach mal.
0: Ein absolut schöner Austausch.
1: Kaffeegrenzchen.
0: Genau. Deren Sendung immer 2 Stunden lang, meistens mit einem Gast, der dann hinten raus 1 Stunde Guestmix mitbringt. Und wir haben uns da, wie auch heute, 2020 reingeteilt.
1: Genau. Heute gibt es auch einen schönen Mix. Prüfer fängt wieder an, ich mache einen Mittelpart, du den Grund in den Abschluss. Schön, es wird also relativ entspannt werden. Bei dir gibt es dann vielleicht ein bisschen
0: hoch, also nur
1: steig entspannt ein.
0: Genau. Und dann wird es ein bisschen quietschy.
1: Genau. Also so wie wir es immer haben. Für eine was.
0: Genau.
1: Wunderbar. Ein Thema haben wir auch mitgebracht. Willst du schon was anteasern, Herr Breaver?
2: Nö.
1: Nö? Okay.
0: Nee, wer die Querbass-Sendung gehört hat, weiß schon, was kommt.
2: Das wollte ich gerade sagen, genau.
1: Stimmt.
0: So, also sage ich jetzt mal so, ihr habt noch kurz Zeit, in die Querbass-Sendung reinzuhören.
1: Genau.
0: Oder ihr wartet einfach ein paar Minuten, bis wir es euch verraten.
1: Und ich würde es immer noch so machen, wie ich es die letzten Jahre auch gemacht habe. Alles Gute nachträglich, Herr Headlock.
0: Alles Gute nachträglich, mein Freund. Dankeschön.
1: Super, bitte.
0: Dann, Herr Breaver, was hören wir gerade noch? Das wollen wir doch vielleicht mitgeben?
2: Naja, es wird wunderbar schön Chemnitz-like, und zwar T-Bass und Kate Clark, Hold the Light.
0: Auf Sie Recordings.
2: Was muss ich sagen? Enjoy.

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0: So, da sind wir wieder.
1: Das musste ich euch unbedingt jetzt nochmal musikalisch zeigen. Und zwar war das zum Anfang Jimbo und Eliza MJ mit Dark Wonderland auf Focus. Und als zweites kam da oben drauf Disruptum MKJ mit Room Service im Tay Remix auf Flex Out. Dieser Moment, wenn du bereits beim Mixen merkst, boah, das wird eine runde Sache. Du mixst das beim ersten Mal rund und das wird auch eine runde Sache. Das wollte ich euch jetzt nicht vorenthalten.
0: Das ist immer so, man freut sich und macht ein Kreuz im Kalender.
1: Ja, genau. Und worüber ich mich jetzt auch gefreut habe, jetzt kommen wir endlich zum Thema, ist ein Event, wo ich diesen Monat mit meiner besseren Hälfte in der Stadthalle in Chemnitz beigewohnt habe. Und zwar unter dem Motto Electronic Dance Music and Symphony Orchestra. Könnt ihr euch darunter schon was vorstellen?
0: Ja, wahrscheinlich. Ne? Ja, Orchestra und Synth gibt's eigentlich schon vor. Ein Orchester?
1: Ja,
0: und jemand, der einen Synthesizer bedient.
1: Richtig. Und zwar geht man bei YouTube zum Beispiel rein, gibt Synth Happen ein. Und da werdet ihr jemanden finden, der nennt sich Andreas Henneberg und der ist im Thema Elektro unterwegs.
0: Auch und schon relativ lange, 25 Jahre, glaube ich, Live-Erfahrung. Also es ist nicht mehr, ich sage jetzt mal, der Jüngste.
1: Aber er ist DJ, er ist Produzent, er ist Labelinhaber, er ist für Live-Events oder Live-Performances bekannt, ist international unterwegs, also war in der USA, war in Griechenland auf Party. Auf jeden Fall, seit 2018 hat er ein Konzept, Synth Happens nennt sich das, wo er sich mit verschiedenen Symphonieorchestern zusammensetzt und eine Live-Performance macht. Und das erste Mal war es 2018 und dieses Jahr quasi in Chemnitz mit der Robert Schumann Philharmonie und ich war hin und weg.
0: Kann ich absolut nachvollziehen, weil das ist ja jetzt was, also gerade eine Kollaboration mit Orchestern ist ja jetzt nichts Neues per se, also es gab es ja schon vor vielen, vielen Jahren, aber halt mit anderen Musikgenres. Mhm. Und uns ist irgendwie aufgefallen, dass es irgendwie in letzter Zeit doch hin und wieder auch mal in die elektronische Welt hereinfindet. Was ja durchaus sehr schön ist. Ich meine, Kamo und Krupp haben es irgendwie letztes Jahr, glaube ich.
1: Im November.
0: Genau. Zum Strauß-Jahr gemacht und da das Ganze mit Stücken von Johann Strauß verbunden. Und dann gab es das ganze Jahr auch schon mit der Robert Schumann Philharmonie, aber eben im Zuge des Splashs. In welchem Jahr? 2006?
2: Das war 2006. Quasi Hip-Hop meets Classic. Beziehungsweise abgewandelt Splash meets Classic. Da waren dann halt so 60... Musiker von der Philharmonie dabei, die sich dann mit den Größen der deutschen Rap-Szene quasi zusammengeschossen haben. Das war auch das letzte Splash, das war auch der Abschluss von dem Splash an dem Wochenende.
0: Okay. Das war
2: und
0: ja
2: das
0: so
2: war zufällig dann das letzte, weil die anderen Splashs dann ins Wasser gefallen sind und es wurde dann auf der Halbinsel Poch ausgetragen. Aber in Chemnitz war es das letzte Mal da.
0: Na, es ist halt damit ins Leben gerufen worden, soweit ich das noch weiß, um eben Spenden für das Splash zu sammeln, das Splash eventuell eben doch noch zu retten.
2: Aber die anderen zwei Jahre danach dann mit diesem ganzen Regen haben es dann trotzdem
0: ins Wasser fallen lassen.
2: Da waren halt auch so Größen wie Semi Deluxe, Beginner, Kurs, Azad, Tiefler und Jalil natürlich, die Chemnitzer am Start. Und das war halt so mit dieser die erste Fusion, die halt auch mit Robert Schumann Philharmonie quasi stattgefunden hat, organisiert durch TU Chemnitz damals noch. Die haben da irgendwie so einen Draht miteinander gehabt.
0: Crazy.
2: Irre. So fing es an. Also es gab es zwischen früher schon, aber die 2000.
0: Ja, aber also ja. Zumindest der Lokalbezug und dass es halt so groß geworden ist. Ich meine, im letzten Jahr war es ja auch, dass die Robert Schumann Philharmonie mit Blond aufgetreten ist.
2: Oh. Kulturhauptstadt
0: also, hier. Ne, es war im Rahmen des Kosmos, aber nicht zum Kosmos irgendwie zugehörig. Also,
2: Ich verstehe,
0: hab's nicht so ganz verstanden, aber es war auf jeden Fall an dem Wochenende, ich glaube an dem Freitagabend war das, wo das Konzert stattgefunden hat. Also von daher, die Robert-Schumann-Philharmonie ist umtriebig und geht in irgendwie so jedes Musikgenre gerne mal rein.
2: Ja. Das scheint ihnen auch Spaß zu machen.
0: Fett. So. Ja, die sind ja auch, also hallo, das sind absolute Profis. Ich glaube, die kannst du in alles reinschmeißen und die machen es nochmal 10-mal besser.
1: Konrad, hörst du, ne? Also der Kumpel von mir, der ist Trompeter bei denen und ansonsten wäre ich da gar nicht so drüber gestolpert.
0: Deswegen. Du hättest mal echt Bescheid sagen können.
1: Jetzt zurückblickend, neulich, als wir jetzt beim Robert seinen Geburtstag waren, hat man auch festgestellt, dass er seinem Freundeskreis noch ein weiterer da war und wir haben uns da so schön drüber ausgelassen.
2: Ich hab's nicht mitbekommen, aber alle waren dort. Super.
1: Danke. Wie cool das war, ne? Und ja.
2: Ah. Moment. Er überlegt gerade.
1: Alles gut. Infos. Und ich... Das Ding, das machen wir jetzt im Übergang.
2: Ja. Wir haben noch Zeit. Du kannst doch gerne noch perfekt raussuchen oder so schnell droppen, aber ich würde dann so langsam in meinen Mix überleiten.
1: Dann mach das erstmal.
2: Weil da kommt dann nämlich so eine gute Minute kommt.
0: Na dann leite doch schon mal ein.
2: Ein cooler Tune von Kino und Reaper's Twins Juliet auf Kino Music.
0: Und was hast du gerade eben schön dazu gesagt?
2: Dass es ein episches Intro ist, oder was hab ich noch gesagt?
0: Ja, das Album.
2: Das Album, was danach kommt, genau. Logistics ist wieder da. Voll am Start mit Emily Rachel, Rendezvous, auf Hospital Records heißt die Tune. Die LP heißt Earthling und das waren einfach mal 24 Tunes. Wo Mama fucking nur maximal ein Tune veröffentlicht war, bis jetzt. Also so wie, wir haben uns ja immer aufgeregt, dass Alben rausgekommen sind, wo gefühlt 90% schon draußen waren als Single. Oh, und die dann nochmal mit einem Album nochmal sinnloserweise, ne?
0: Das ist wie so eine Jahrescompilation, genau. Im Endeffekt.
2: Und hier waren einfach mal 24 Tunes, alle gefühlt neu. Und auch wieder cooler, typischer Logistics-Sounds, aber auch ein paar andere Sachen. Waren auch so 120 BBM-Sachen dabei und auch so tiefere Sachen. Aber das, der Tune, der hier kommt, der klingt nach Logistics und mit Emily Rachel ist es noch so ein schönes Vogel dabei.
0: Das i-Tüpfelchen oben drauf.
2: Und die zwei hintereinander, perfekt. Danach kommt eine Nummer von BZ.
0: Und ich denke, dann hören wir uns schon wieder.
2: Dann hören wir uns, denke ich mal, spätestens bei BZ wieder, genau. Na, dann haben wir noch ein bisschen was zu erzählen.
0: Bis gleich.
2: Viel Spaß.
0: Ahoi.

0: So, ihr seid immer noch richtig beim Gasthaus zum satten Bass hier auf Radio T. Mit unserem Thema Orchester meets, oder besser gesagt Orchester-Crossover mit anderen Genres. Würde ich es jetzt einfach mal bezeichnen.
1: Da war der Kinotune doch das perfekte Beispiel dafür.
0: Also ich wollte gerade sagen, das hätte auch in dem Zusammenhang mit Cameron Crooked stattfinden können zum Beispiel. Ja. Also es hätte super in das Konzept reingepasst.
1: Das stimmt.
0: Fein gemacht.
1: Danke.
0: Kriegst ein Bienchen.
1: Absolut. War schön.
0: So. Freue ich mich. Apropos Bienchen, nee, das ist eine blöde Überleitung, aber ich würde gerne noch mal kurz auf Synth Happens zurückkommen, weil wir jetzt noch nicht so ins Detail gegangen sind, was man denn dort musikalisch im Detail erwarten kann. Ich hatte mir eine Aufzeichnung, die es auf YouTube gab, so teilweise angeguckt und hatte schon gemerkt, es ist nicht, also weil der Mensch sagt selbst über sich, er kommt so aus der Techno-House-Welt.
2: Ja.
0: Und es ist aber nicht nur Techno-House, was dort stattgefunden hat. Also richtig. Ich habe zum Beispiel einmal Drumfunk gehört, da ist der Drummer so ein bisschen auf seinen MIDI-Pads abgegangen, das hat mir sehr gefallen. Aber berichte mal, was an Musikgenres gibt es denn da alles zu hören? Oder was haben sie alles verwurstet?
2: Okay, also ich würde euch mal davon erzählen, wie ich den Chemnitz jetzt erlebt habe, weil also Andreas Hennemann hat diese Show seit 2018, vielleicht im Vorfeld noch. Und wo auch immer er mit dem Orchester spielt, er pickt sich schon sehr genau die Leute raus, was die jetzt für Raffinessen haben. Und als er zum Beispiel in Rostock gespielt hat, gibt es da scheinbar einen legendären Drummer und der hat da halt so eine Drumfunk-Performance hingelegt. Zurück nach Chemnitz. So, also so ein Orchester hat man ja mitunter schon mal gesehen. Und wie rückt er da an? Also er kommt da mit Chaos-Pad an, er kommt da mit einem riesigen Mock an, also so ein Synthesizer, kommt da mit Drum-Computern an und man sieht quasi einen elektronischen Künstler und ein Orchester. Und die Komposition, die kommt von Andreas Hennemann und er holt erstmal so die Leute ab mit, ich sag mal, so einem funky Rhythmus und steigert sich dann in Richtung Filmmusik rein, um dann so das Happy End in Richtung Clubmusik zu ziehen. Und das aber in einem sehr organischen Übergang. Und es fällt mir wirklich schwer, es genau zu beschreiben. Deswegen guck mal bei YouTube rein. Was ich bald noch viel lustiger fand, das war das Klientel, was da angerückt ist. Weil,
0: ne? Also, einmal durch die Bank alles?
2: Ne? So, Opa und Oma gehen mal in die Stadthalle abends am Freitag aus. Wer geht aber noch aus? Ne? So, das junge Pärchen. Dann auch die Leute, die vor 15 Jahren schon auf Techno gefeiert haben. Und irgendwie, also kommst rein und denkst dir schon so, ja, gut, das wird wild.
0: Aber haben sich alle trotzdem sehr gut unterhalten gefühlt, denke ich.
2: Ja, absolut. Also ich stell dir vor, ne, also so ein Orchester, die spielen jemanden an mit elektronischer Musik und du guckst dann rein in dieses Orchester.
0: Alt klingt immer so böse, nenn's klassisch.
2: Klassisch. Absolut, ne? Und die Leute, die aber die Musik komponieren oder darbieten, die sind ja keineswegs alle irgendwie 50 plus, sondern die sind ja auch jung. Und dann sehen die plötzlich, wie jemand so jungen Musik da performen kannst. Und denkst du so, was passiert heute hier?
0: Was, denke ich, vielen auch einfach nicht auffällt, ist, wie viel manche Musikgenre immer noch mit klassischer Musik und deren Energie halt teilweise einfach gemein haben. Also wir hatten zum Beispiel im Vorfeld auch darüber gesprochen, es gibt ja zum Beispiel so Künstler wie Apocalyptica, die einfach auf Celli Metallica nachspielen. Zumindest so haben sie angefangen. Die haben dann irgendwann auch eigene Stücke geschrieben, aber so hat denen ihre Performance angefangen. Und klassische Instrumente mit harter Musik haben schon immer relativ gut harmoniert, weil es halt einfach ein sehr krasser Kontrast ist. Und naja, ich meine, harte Drums und alles irgendwie perfekt grid-aligned gegenüber einem Feeling, was ein Orchester mitbringt, ist halt auch ein super Kontrast, der halt sehr gut funktionieren kann.
2: Was auch funktioniert ist, das war so unser Fazit, wir saßen in der zweiten Reihe und das war halt nicht so wie in der letzten Reihe sitzen und das wie im Kino wahrnehmen, sondern du hast halt die Fingerbewegung gesehen, du hast die Gesichter der Leute gesehen, ein paar Leute haben es gefeiert, haben immer so mitgewippt und ein paar andere dachten sich so, was muss ich jetzt hier spielen, okay, komm, Augen zu und durch nach dem Motto, aber das war für uns Kino alle zu beobachten.
0: Ja, hätte ich mir aber tatsächlich einen Sitz weiter hinten gewünscht, so dass man ein bisschen mehr, ja, so ein bisschen eine Fünfte vielleicht, so dass man das besser im Überblick behalten kann.
2: Wir haben uns mittendrin gefühlt.
0: Okay. Ja, das ist natürlich
2: Klang,
0: auch cool.
2: Der Klang war sehr gut, aber wir waren gefühlt mittendrin. Ne? Also auch der Andreas Hennmann, der war direkt vor.
0: Du wolltest also selbst mal kurz die Violine spielen.
2: Also meine Künste erstrecken sich auf andere Instrumente.
0: Die Arschgeige oder was? Sorry, der musste sein.
2: Ey, der ist zu gut, zu gut.
1: Ist aber schön zu hören, dass es halt nicht nur eine Fusion von verschiedenen Musikrichtungen oder Musikgenres ist, sondern auch die Fusion verschiedener Menschen, Altersklassen,
2: sozialen Schichten.
1: Da kommen ja Leute zusammen.
2: Genau, das war der Gedanke.
1: Das ist ja das Krasse daran, weil was Musik dann wieder macht, ne?
0: Absolut.
1: Leute, ne? Also es ist ja, finde ich gut.
0: Da kriegt der 80-jährige Opa nochmal das Tanzbein.
1: Ja, ist ja auch richtig.
0: Absolut.
1: Und Generationen, die müssen sich ja auch ein bisschen austauschen. Ne?
2: Genau. Und dass Leute mit einem Cello oder sowas, dass sie halt so aktiv komponieren, ist ja nichts Ungewöhnliches. Aber der hätte auch ein reines DJ-Set machen können. Aber sowas wie...
0: Das macht er ja auch teilweise. Aber eben...
1: Ich wollte gerade sagen.
2: Dort hat er es nicht gemacht. Ne? Aber dort hat er halt mit seinem Logic oder mit seinem Trump-Computer wirklich aktiv mit den Leuten machen können.
0: Gerade für jemanden, der selbst Musik komponiert, ist das, glaube ich, auch einfach mal was absolut Großes, nochmal mit einem richtig großen Ensemble zusammenarbeiten zu können.
2: Aber
0: und vor allen Dingen, wenn du dann in jeweils die verschiedenen Städte kommst und dort einfach unterschiedliche Zusammensetzungen auch vorfindest. Ja. So, was du eben gerade sagtest.
2: So, genau. Schlüsselleute, die halt was besonders gut können.
0: Oder halt für ihn einfach herausstechen. Ja. Es muss ja nicht nur sein, dass es halt, dass die Besten im Orchester sind. Es kann ja auch einfach sein, er kann mit denen halt einfach am meisten anfangen. Für seine Komposition,
2: absolut.
0: Weil das muss ja auch zusammenpassen. Wer übrigens so ein bisschen auf elektronische Musik steht, die dann eher von klassischen Instrumenten umgesetzt wird, dem kann ich auch nur Meute empfehlen. Die sind, ich glaube, jetzt im Juni im Wasserschloss Klaffenbach. Okay. Ihr werdet mich auf jeden Fall dort sehen. Das ist großartig. Das ist eine Truppe, zusammengewürfelt aus größtenteils Berliner und Hamburger Leuten, die so im Marschmusik-Outfit, aber halt Haus spielen.
1: Das habe ich schon mal gehört.
0: Großartig. Okay.
1: Wollte ich mir sogar mit anhören. Du mich da nochmal, gibt's da noch Tickets? Du mich da mal
0: mitmerken.
1: Womerken, bitte.
0: Also die Tickets waren auch jetzt nicht gerade günstig, aber ich meine schon ein großes Ensemble. Was erwartet man? Aber ich glaube so irgendwie 60, 70 Euro irgendwie in der Preisrange. Aber im Wasserschloss Klaffenbach Outdoor, ich habe die schon mal Outdoor gesehen, mega. Hm. Also fiel mir gerade nur so ein. Passt ja auch gut zu dem Thema.
1: Das stimmt.
0: Und dann würde ich erstmal nochmal kurz rausgehen. Hä? Jetzt haben wir schon wieder ein schönes Vocal im Hintergrund, das wollen wir nochmal voll labern.
1: Genau, das kommt von Wilkinson, A Page Cover, Cascade, Shine On. Das ist die zweite LP, die ich mitgebracht habe, die Infinity LP von Wilkinson auf Sleepless Music. Viel Spaß.
0: Feuer.

0: So, ich hab's auch ein bisschen entspannter angehen lassen am Anfang.
1: Ja, ich wir haben ja gerade gesagt, wie viel Vogel darf die Sendung haben? Ja, bitte, gib ihm.
0: Also, es war aber auch diesen Monat relativ viel Liquid am Start, muss man sagen. Ich musste wirklich so nach meinen Deepen und Steppy Tunes schon ein bisschen graben.
1: Das stimmt, ja.
2: Aber was mir auch...
1: Das ist doch hier.
0: Viel Gefühl.
1: Herrlich.
0: Herrlich. Ist übrigens ein Artist oder eine Artistine, besser gesagt, Miss Gray.
1: Artistine ist cool.
0: Und noch nie gehört vorher Fragile Horizon auf Celsius Recordings. Und ich glaube, wir hatten schon durchgezählt, Celsius und Focus haben auch irgendwie so 8 oder 9 Tunes diese Sendung ausgemacht.
2: Jeder von uns hat was ausgewählt von den beiden, ne?
1: Ja, stimmt.
0: Wir müssen wirklich mal eine Sondersendung über die beiden machen. Kommen wir echt langsam nicht mehr rundherum.
1: Ja, warte auf die nächste Labelsendung.
0: Ich warte auf die nächste Labelsendung.
1: Mach mal.
0: Kommen wir zu anderen Machern außer uns. Camo und Crook nämlich. Hatten wir ja vor uns schon mal angesprochen. Und die passen eigentlich mit dem, was sie letztes Jahr aufgezogen haben und über die Bühne gebracht haben, sehr gut mit zum Sendungsthema Orchester meets andere Musikgenres. Die haben nämlich sich mit einem Herrn zusammengetan, Christian Kolonowitz und den Red Bull Symphonikern, und haben ja ein Crossover zwischen ihren eigenen Tunes und Stücken von Johann Strauss entwickelt. Mhm. Und ich fand das erstmal, also klassische Musik wirklich im Sinne von Stücken mit einem Four-on-the-Floor oder besser gesagt mit Four-on-the-Floor-Musik zu kombinieren, fand ich erstmal als Musiker schon relativ schwierig, weil klassische Musik nicht immer dem Viervierteltaktraster folgt.
2: Und 175 BPM, ne?
0: Okay, ich meine, anpassen von der Geschwindigkeit her kannst du ja, du hast ein bisschen Spielraum, aber das Taktraster ist fest. So.
2: Ja.
0: Und fünf Viertel passen nun mal nicht in vier Viertel Takt rein. Also außer ich spiele sie anders und dann klingt's komisch. Aber dazu kommen wir später noch. Ich fand's nämlich dann relativ interessant, dass es dazu noch einen Making-of mehr oder weniger gab, wo man dann einfach mal hinter die Kulissen blicken konnte und schon wirklich gesehen hat, dass auch die Arbeitsweisen extrem unterschiedlich waren.
1: Ja, du hast mir das ja gezeigt und habe ich mir das auch mal angeguckt, das Making-of. Das fand ich halt so spektakulär, wie dieser Christian Kolonowitz, der arbeitet ja sehr, also eine sehr konservative Herangehensweise, der schreibt seine Sachen halt händisch auf.
0: Immer noch auf Notenblatt.
1: Notenblatt und alles Mögliche. Und hat er dann die Dinger einfach den Camo und Cook-Leuten, den zwei Jungs in die Hand gedrückt. Und die haben das halt dann erstmal digitalisiert. Die haben das eingelesen irgendwie, ihren Rechner gegeben und der Rechner hat dann für sie dann quasi das so umgesetzt, dass sie das digital bearbeiten können. Was aber wieder das Gute war, weil wo sie es bearbeitet haben, konnten sie dann direkt an ihn weiterschicken und konnten dann direkt drüber sprechen. Weißt du, das war halt, und das war für ihn auch eine übelste Umstellung, für diesen Dirigenten, für diesen Kolonowitz. Aber auch eine sehr, eine sehr gute und gute Zusammenarbeit gab's und da hat er sehr viel mitgenommen und sehr viel gelernt auch. Also es ist auch wieder dieses Generationsaustausch und wie gehst du ran an deine Arbeit?
0: Ich meine, es ist wahrscheinlich an der Stelle nicht unbedingt nur ein Generationsding, weil einfach Dirigenten immer mit Notenblatt arbeiten, in den meisten Fällen.
1: Ja.
0: Weil ein iPad kann sich aufhängen, ein Notenblatt nicht.
1: Ja, aber das ist heutzutage die Technik, das
2: mittlerweile
1: möglich
2: Mittlerweile nutzen das viele, unterschätzt das nicht.
0: Natürlich nutzen das viele, aber es ist halt einfach noch was du wahrscheinlich auch in deiner Ausbildung immer noch krass lernst, so Sachen auf Notenblatt zu schreiben. Das wird so schnell nicht wegfallen. Und daher übernimmst du das auch durchaus. Und ich sag jetzt mal, elektronische Produzenten haben eigentlich überhaupt keine Notwendigkeit, ein Notenblatt jemals in die Hand nehmen zu müssen. Weil es muss sowieso irgendwie in den Synthesizer rein.
1: Macht ja keinen Sinn.
0: Macht absolut keinen Sinn.
1: Macht keinen Sinn.
0: Und ich fand es auch relativ interessant, was die dann dort in der Doku gezeigt haben. Die haben ja dieses, also diesen Abend schon mal vor der Aufführung, die dann aufgezeichnet wurde, vorher auf einem Open Air stattfinden lassen. Was ich erstmal schon interessant fand, weil erstens ist die Akustik dort völlig anders und kann völlig anders wirken. Und was bei denen aber rausgekommen ist, ist, dass sie an manchen Stücken noch arbeiten mussten, weil das Publikum nicht so reagiert hat, wie sie sich das erwünscht hätten und auch gemerkt haben, dass quasi die Emotionen, die sie transportieren wollten, überhaupt nicht rüberkam. Und dann haben sie einfach nochmal, okay, das Ende muss noch anders. Und dann haben sie ja mit Cientelo dort
1: die
0: wirklich...
1: Die wollten nochmal also, einen draufsetzen, das Ende, genau.
0: Das war ja so, wie viel Prozent wollen sie geben? 5.000? Ja.
1: Es war eh krass, die Premiere noch auf dieser Donauinselfest vor 10.000 Leuten so eine Premiere zu feiern. Wollte ich mir schon mal schön ins Hösele kegeln.
0: Also ich wollte gerade sagen, da hat alles gemalt, vorne und hinten.
1: Stress angesagt.
0: Ne, du hast denn das auch angesehen, als die jeweils von den Bühnen runtergekommen sind, wie fertig die waren. Also das liegt ja nicht nur daran, dass du dort Musik machst. Ich meine, selbst an einem Synthesizer, Laptop und so weiter stehen und dort ein bisschen was spielen, das fordert schon, aber dann noch mit der Nervosität zu klarkommen, bitter.
1: Ja, bitter.
0: Bitter ist übrigens auch der nächste Tune, der muss gehört werden. Particle Atmos Blade.

0: Ist der nicht schön?
1: Ich hab doch mal einen guten Abriss jetzt zum Ende.
0: Mit vor allen Dingen Artists, die noch nicht so viel in der Sendung stattgefunden haben. Also Particle gab es schon das ein oder andere Mal, aber Samat, der gerade im Hintergrund läuft mit What auf Flexout, noch nie gehört vorher.
1: Oh ne.
0: Aber fett.
1: War starke Nummer, ja. Ich war am Wippen, war ich hier.
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0: Als nächstes kommt direkt der nächste Failover. Oh, noch nie gehört. Allerdings Name auf einem Label, Programm, was schon immer mal dabei war, Yamatai.
2: Magst du noch was zu dem Label sagen?
0: Nö. Okay. Noch nicht, das kommt irgendwann noch.
1: Okay.
0: Ist jetzt, glaube ich, das 61. Release. Wenn sie so bei 70 sind, überlege ich, ob ich eine Labelvorstellung mache.
2: Okay.
0: Ich denke nochmal ganz kurz zum Abschluss, weil wir das vor uns angerissen haben, die Produktion von Kemo und Crook mit Christian Kolonowitz. Ich fand es halt auch interessant, überhaupt diese Kompositionen miteinander verschmelzen zu können. Weil, wie gesagt, wir hatten das ja vorhin schon mal, Kemo und Crook produziert Drum and Bass. Der ist in 4/4-Takt-Raster gesetzt mit meistens irgendwas um die 170 BPM. Bei Strauss gab es wahrscheinlich BPM auch schon, aber die waren all over the place in den meisten Fällen. Und dann hast du auch gerne mal bei den klassischen Künstlern, dass sie dann so im Dreivierteltakt-Raster produzieren. Und das klingt dann ganz komisch, wenn du dann einfach immer so die Dreivierteltakte in die Viervierteltakte schiebst oder versuchst, das irgendwie aufzufüllen, weil es halt einfach nicht dafür gemacht ist. Und ich habe mir auch am Anfang die Frage gestellt, wie wird denn das klingen, wenn man jetzt beides versucht, miteinander zu verschmelzen? Und ich muss auch zugeben, bei ein oder zwei Tunes hat es für mich nicht so gut funktioniert, weil eben genau dort das aufgefallen ist. Du hast einen Anfangsteil von Kemo und Crooked mit Orchester zusammen und dann droppt der Kemo und Crooked Tune quasi komplett aus und es geht nur komplett in die klassische Schiene und dann merkst du plötzlich, Moment, ist Dreiviertel. Ist quasi Walzer-Feeling. Und dann geht das zurück zu Kemo und Crooked, wieder Vierviertel. Und das fand ich wenig passend oder weniger passend. Dafür aber die anderen Verschmelzungen, wo das eben sehr gut gepasst hat, wo Teile eben von dem Viervierteltstück da super reingepasst haben, da war es perfekt. Also deswegen, ich kann mir sehr gut vorstellen, was die dort geschwitzt haben in den Produktionsstudios, um erstmal überhaupt das Ganze irgendwie zusammenzubringen. Und dafür, wie unterschiedlich diese Genres sind und teilweise auch die Stücke sind,
1: Respekt.
0: Hut ab.
2: Ja. Wir haben ja auch gesagt, ein halbes Jahr haben die dafür gebraucht. Ne?
0: Absolut.
1: Das ist immer so hin und her halt Austausch und dann wird halt geschraubt und geschraubt und irgendwann ist die Karre fertig.
0: Aber die hatten ja eben auch den Zeitdruck, das in dem Jahr zu schaffen.
1: Ja.
0: Weil es war ja das Straußjahr und wenn das Straußjahr zu Ende ist, brauchst du es dann auch nicht mehr
1: machen. Ja, nur unter Druck stehen Diamanten, ne?
0: Schönes Schlusswort. So, ich denke, da gibt's jetzt noch zum Abschluss Kellex Triple Shot of Critical und danach noch East Colors mit I Don't Get It. Und das Ding get ich wirklich nicht.
1: Den hast du mir geklaut, den hatte ich auf der Liste, aber den hätte ich bei mir vielleicht sogar noch reinbekommen.
0: Genau. Aber bei mir hat er ziemlich gut ans Ende gepasst.
1: Ja, ja.
0: Eine Halftime-Nummer fand ich irgendwie am Ende noch irgendwie ganz geil und noch ein bisschen wonky noch dazu.
1: Schick. Genau.
0: Schöner Abschluss.
1: Alle Mitschnitte findet ihr wie immer auf hierdis.at/grasthaus-zsb. Da ist auch nochmal die Querbass-Sendung verlinkt.
0: Und da hört ihr bitte auch nochmal rein. Wie gesagt, vielen Dank nochmal für die Einladung.
1: Genau,
0: und,
1: vielen Dank an die Jungs.
0: Ich denke, wir werden uns irgendwann in naher Zukunft mal revanchieren und dann machen wir das mal hier auf Radio T.
1: Genau, machen wir eine kleine Session, machen wir da. Nächste Sendung im Mai, ihr zwei, Lebenssendung, ich bin nicht da. Haben wir ja schon geklärt.
0: Feuermann.
1: Könnt ihr das Haus abbrennen.
0: Machen wir.
1: No?
2: Gesagt, getan.
0: Also dann.
1: Viel Spaß, ab dafür. Schönen Abend noch. Jungs, macht's gut.
2: Ciao.
0: Tschüss.
1: Ciao.

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0: Hallo, hier ist die Fatima von Speak Out Loud. Ich begrüße euch heute zum 27.04.2026 zu einer Extrasendung von uns Speak Out Loud. In der heutigen Sendung geht es um Antisemitismusvorwürfe, einen offenen Brief, der kein offener Brief war, und um Entzug von Fördergeldern. Und das alles wegen einer Gesprächsreihe, und zwar der Gesprächsreihe von Nerit Sommerfeld. Vielleicht habt ihr auch das Ganze hin und her mitbekommen. Wir haben es auf jeden Fall, und deswegen haben Hedda und Valerie darum gebeten, dass sie eine Extra-Sendung machen oder Extra-Interviews machen. Und somit haben Valerie und Hedda sich mit Nerit getroffen, sich mit Chris getroffen. Valerie ist auch zu der Veranstaltung am 9. April, wo Frau Professor Dr. Fanny Michaela Reisin eingeladen war zur Gesprächsrunde mit Nerit Sommerfeld. Und das volle Gespräch zwischen Nerit Sommerfeld und Professor Dr. Fanny Michaela Reisin werdet ihr auch hier bei Radio T in vollster Länge bald hören. Wir werden es auf jeden Fall ankündigen, wir als Radio T-Menschen. Für die jetzige Sendung haben Valerie und Hedda mit Chris Münster gesprochen, unter anderem der Programmgeschäftsführer für die Tage der jüdischen Kultur 2026. Er sprach mit Valerie darum, wie es dazu gekommen ist, dass die Gesprächsrunden ihre Förderung entzogen worden sind. Und somit wünsche ich euch erstmal viel Spaß mit dem ersten Interview zwischen Valerie und Chris Münster.
12: Ihr hattet eine Beförderung von 14.000 Euro zugesagt bekommen. Die wurde im letzten Augenblick zurückgezogen mit dem Vorwurf der Befangenheit. Kannst du einschätzen, wie das von deiner Sicht aus eigentlich gelaufen ist? Warum diese Formfehler vielleicht nicht nur deinerseits war? Ob das vielleicht der einzige Grund war oder gab es andere Gründe, damit ihr die Förderung nicht bekommen habt?
3: Ja, also es gab einen Verfahrensfehler, an dem ich schon eine gewisse Mitschuld trage. Wir wurden vor der Jury-Sitzung belehrt, dass wir unsere Befangenheiten transparent machen sollen, wenn es um Projekte geht, eben bei denen wir irgendwie beteiligt sind. Das habe ich in dem Fall erst ein bisschen spät gemacht und nicht in der Form, wie es hätte sein müssen. Natürlich hätte ich eigentlich gleich proaktiv rausgehen müssen aus im Raum, als es um das Projekt ging. Habe ich nicht getan in dem Moment und habe das dann aber im Laufe der Debatte um das Projekt, zwar eine sehr kontroverse Debatte, transparent gemacht, weil ich angesprochen wurde, was ich denn dazu zu sagen habe als Chemnitzer und so weiter. Und daraufhin wurde ich auch nicht des Raumes verwiesen. Es wurde nicht so richtig für voll genommen oder vielleicht jedenfalls habe ich mich dann enthalten, auch bei der Abstimmung. Im Grunde nicht an der Diskussion teilgenommen, außer man wertet jetzt diese eine Anmerkung sozusagen als Teilnahme an der Diskussion und man wertet die aktive Enthaltung als Teilnahme an der Abstimmung. Jedenfalls, was diese ganze, den ganzen Umgang jetzt und diese Zurücknahme der Förderung, was dabei verschwiegen wird, was nicht ausgesprochen wird, ist das Ganze drumherum, die offenen Briefe, die es gab und die Debatten, auch unser Einlenken auf die Wünsche der Kulturstiftung, sind wir ja eingegangen und im Grunde war die Haltung der Kulturstiftung auch von Anfang an, dass sie das Projekt gern wollen und dass sie das unterstützen und dahinter stehen. Verstehe nun im Nachhinein wirklich nicht, warum man sich nicht auf ein zweites Verfahren sozusagen eingelassen hat, dem Projekt sozusagen nochmal eine Chance zu geben und das nicht scheitern zu lassen an einer sogenannten Befangenheit, die ja aber trotzdem in der Abstimmung nicht ausgespielt wurde sozusagen. Also ich habe keinen Einfluss auf die Abstimmung genommen in dem Sinne, dass ich sie jetzt zugunsten des Projektes beeinflusst habe. Das Projekt wurde von der Jury mit einer knappen Mehrheit beschlossen und insofern hätte es da durchaus nochmal ein Nachverfahren geben können, wo man auf kurzem Weg sich nochmal ein Juryvotum nachträglich einholt. Und dass das nicht gemacht wurde, finde ich sehr schade. Ist aus meiner Sicht ganz klar aufgrund des Drucks, aufgrund der Kampagne im Hintergrund gegen das Projekt so geschehen. Ich glaube, die Kulturstiftung hat nicht viel Chancen gesehen, dass das nochmal durch alle Gremien geht und nochmal dem zugestimmt wird. Also es ist ja nicht nur die Jury, die darüber entscheidet, sondern da gibt es ja dann noch weitere Instanzen innerhalb der Stiftung.
12: Ja, vielen Dank. Woher kommt dieser Druck? Warum ist diese Reihe also problematisch, in Anführungsstriche, oder unangenehm empfunden worden? Was soll das Problem sein? Eigentlich Tacheles reden heißt eben Tacheles reden. Also auch sagen, was vielleicht unbequem für manche ist.
3: Ja, also ich sag mal, das hat ja schon eine gewisse Tradition in Deutschland seit dem BDS-Beschluss eigentlich 2015. Ja, es ist eben umstritten, was jetzt Tacheles ist und inwieweit dieses Projekt jetzt, sage ich mal, die Meinungsvielfalt innerhalb der jüdischen Community auch widerspiegelt. Also das tut's natürlich nicht. Es setzt natürlich einen Kontrapunkt. Und das war ja auch von vornherein unser erklärtes Ziel, also genau diesen Kontrapunkt mal zu setzen. Letzten Endes ist es eine demokratische Debatte, die hier stattfindet oder der man hier eine Bühne gibt. Und das hat man ja auch gestern gehört. Es gab hier auch Stimmen sozusagen, die andere Positionen vertreten haben so, und erst in diesem Austausch, der ja oft gar nicht stattfindet, gar nicht ermöglicht wird, weil man von vornherein schon Angst hat vor dem Eklat des Antisemitismusvorwurfs oder sowas oder des Extremismus, der da vermeintlich propagiert wird. Also wir haben anhand der letzten beiden Veranstaltungen gesehen, dass das nicht stattfindet, dass es völlig unbegründet ist im Grunde. Und das können auch alle Hörerinnen und Hörer nachverfolgen auf unserem YouTube-Kanal, wo dann alle Gespräche auch hochgeladen werden. Also ich empfinde es als eine große Bereicherung. Sicherlich ist niemand aufgefordert, irgendwie allem hier zu allem Ja und Amen zu sagen. Natürlich kann man weiter streiten. Und was ist Tacheles? Was ist Klartext? Das ist natürlich die Frage so. Und das ist eine komplexe Frage, die sich auch an so einem Abend nicht beantworten lässt. Ich denke, drüber reden, nachdenken und bestimmte unbequeme Wahrheiten auch mal in aller Deutlichkeit formuliert hören von Menschen, die sich da seit, also wie im Fall von Fanny Michaela Reisin, die es gestern ja erzählt hat, dass sie sich seit 1967 in der israelischen Bürgerrechtsbewegung engagiert, so, und das sind einfach interessante Positionen, die ich auch als Geschäftsführer der Tage der jüdischen Kultur, der da schon seit jetzt bald 10 Jahren dabei ist, so noch nie gehört habe. Und das ist, denke ich, wichtig für den demokratischen Diskurs.
0: Das war das erste Interview mit Chris Münster. Er sprach mit Valerie darüber, wie es dazu gekommen ist, dass die Gesprächsreihe Gespräche auf dem goldenen Sofa mit Neri Sommerfeld ihre Fördergelder verloren haben. Und nach einer kleinen melodischen Pause geht's dann zu dem Hauptinterview mit Neri Sommerfeld weiter.

0: Jetzt kommen wir zum ersten Teil des Interviews zwischen Valerie Hedder und Nerit Sommerfeld. Im ersten Teil sprechen sie unter anderem, was die Intention denn dahinter war, dass Nerit im Julius jetzt diese Gesprächsreihe durchführt, Gespräche auf dem goldenen Sofa, und wie wichtig es ist, verschiedene jüdische Ansichten hörbar zu machen. Genießt wirklich dieses sehr, sehr gute Gespräch zwischen diesen tollen Frauen.
1: Ja, guten Abend. Hier ist Valerie von Speak Out Loud und Hedda von Speak Out Loud. Wir sitzen hier im Studio und uns gegenüber ist Nerit Sommerfeld zu Gast.
2: Hallo.
1: Guten Abend, Nerit. Kannst du dich vielleicht für unsere Zuhörerinnen kurz vorstellen?
2: Guten Abend. Vielen Dank, dass ihr mich eingeladen habt, Valerie und Hedda. Mein Name ist Nerit. Ich komme aus Israel. Ich bin dort geboren und ich lebe seit vielen, vielen Jahren in Deutschland. Ich bin Schauspielerin von Beruf, Sängerin, Autorin und leite seit knapp 2 Jahren ein Café, das Café Julius in Chemnitz.
1: Ja, vielen Dank. Und in diesem Café Julius findet gerade statt ein Projekt, das für viel Wirbel sorgt, ja, anscheinend. Das ist der Reihe Gespräche auf dem goldenen Sofa.
2: Tacheles-Gespräche.
1: Genau. Bei Tacheles soll man ja eigentlich auch Tacheles sprechen.
2: Genau, das war unsere Idee.
1: Aber anscheinend, es stört.
2: Ja und nein. Also es stört nicht wirklich. Die allermeisten Leute sind begeistert davon, dass wir Tacheles reden wollen. Die Idee ist entstanden, als das Tacheles-Jahr angekündigt wurde. Ein Jahr der jüdischen Kultur in ganz Sachsen, und wir, also der Antonplatz-Verein, hatte sich überlegt, dass wir als Verein eben einen Antrag stellen und auch Teil sein wollen dieses Tacheles-Jahres und auch wirklich Tacheles reden wollen über verschiedene Themen, und zwar mit wir meine ich aber auch jüdische Menschen hier in Deutschland, hier in Chemnitz, in Sachsen, über jüdische Themen, die nicht so oft Beachtung finden und auch eine jüdische Haltung, sehr unterschiedliche jüdische Meinungen und jüdische Haltungen wollten wir zu Gehör bringen, die eben anders sind als das, was man gemeinhin oder allermeistens hört von Jüdinnen und Juden.
1: Genau, oft wird ja auch von vielen jüdischen Persönlichkeiten gesagt, es ist gut, wenn man diese Staatsraison, Philosophie und eine gewisse Sicht aufs Judensein vertritt. Und sobald man ein bisschen andere Meinungen vertritt, ein bisschen israelisch kritisch wird, dann wird man auch schnell gecancelt. Das hast du, glaube ich, schon öfters erlebt.
2: Das erlebe ich seit über 10 Jahren, ganz konkret. Vielleicht vorneweg für Leute, die vielleicht nicht so viel wissen über das Judentum, und du hast von Staatsräson gesprochen, das hat mit Judentum eigentlich gar nichts zu tun, sondern mit dem Staat Israel. Und ist eben ein Begriff geworden seit 2008, seit die damalige Bundeskanzlerin Merkel diese Idee bei einer Rede in der Knesset in Israel, im israelischen Parlament, mal aufgebracht hat, dass die Sicherheit Israels deutsche Staatsräson sei. Damit hat sie aus meiner Sicht einen ganz großen Fehler gemacht, denn Deutschland kann als Staat nicht für die Sicherheit Israels zuständig sein, sonst müsste Deutschland permanent oder immer wieder oder in Gefahrensituationen Soldaten hinschicken und müsste aufpassen auf Israel. Das ist eine ganz merkwürdige Vorstellung. Ja. Aber dieser Begriff hat eine Dimension erfahren in den letzten Jahren, die enorm ist. Aber vielleicht nochmal einen Schritt zurück. Also Israel ist ein Staat, aufgenommen seit 1948 in der Staatengemeinschaft, von fast allen Ländern dieser Welt anerkannt, in der UNO vertreten und in ganz, ganz, ganz vielen anderen internationalen Gremien vertreten. Israel hat viele UN-Resolutionen unterschrieben, hat aber auch andere internationale Verträge wie die Genfer Konvention unterschrieben und so weiter, und muss als ein Staat unter vielen Staaten dieser Welt betrachtet werden, aus meiner Sicht. Das Judentum ist eine Religion in erster Linie und existiert wohl seit ein paar tausend Jahren und hat sehr, sehr, sehr viele unterschiedliche Zweige und Richtungen und Strömungen hervorgebracht. und definiert sich darüber, dass wenn eine jüdische, also heutzutage darüber, wenn eine jüdische Frau ein Kind bekommt, ist das Kind jüdisch. Also auch nicht halbjüdisch oder vierteljüdisch oder sonst irgendwas, was auch unter anderem die Nazis erfunden haben, sondern ist halt dann jüdisch. Übrigens war das vor 2000 Jahren anders, nach jüdischer Gesetzgebung. Da war es die väterliche Linie. Also da gibt's ja heute auch Streitigkeiten. Kann man das nicht? Mir persönlich ist das ziemlich egal. Deutschland hat ja auch in den letzten 35 Jahren dann gesagt, jeder, der irgendwie zum Beispiel aus den ehemaligen Gussstaaten gekommen ist und irgendwo einen jüdischen Großvater nachzuweisen wusste, konnte ja auch als Jude hierher emigrieren und aufgenommen werden. Ist für mich auch alles in Ordnung. Das Problem ist, dass wir natürlich ein Judentum haben, mittlerweile hier in Deutschland, was sehr anders ist als das Judentum, was sagen wir mal vor dem Krieg hier war, was auch oft ein sehr liberales und sehr assimiliertes Judentum war. Und das Judentum heutzutage hier in Deutschland, das organisierte Judentum hier in Deutschland, das wird eben ganz viel in Verbindung mit Staatsräson gebracht, weil Juden sich heutzutage hier in Deutschland, vor allen Dingen, wenn sie nicht aus Israel kommen, ganz stark mit Israel identifizieren. Also wir haben die verrückte Situation, dass Juden, die aus Israel kommen und mit der israelischen Politik nicht mehr dort leben können, weil sie sagen, wir ertragen das nicht, gehen ins Exil, flüchten mehr oder weniger aus Israel, also nicht als Geflüchtete, ja, nicht, dass ihr mich missversteht. Die Israelis wollen oft gar nicht mehr in Israel leben und kommen nach Deutschland. Es leben ungefähr 30.000, 40.000 Israelis in Berlin. Und Juden, die, sagen wir mal, aus der ehemaligen Sowjetunion kommen oder auch Deutsche ursprünglich jüdisch sind und aus jüdischen Familien kommen, die hier, sagen wir mal, mehr oder weniger traditionell aufgewachsen sind oder organisiert sind, sei es in jüdischen Gemeinden oder auch im Zentralrat, haben oft Israel so als Anker, als etwas so, das ist unsere Heimat, unsere geistige, unsere seelische Heimat, wie auch immer, und haben eine unheimlich starke Beziehung zu Israel. Was dann darin resultiert, dass jede Kritik an der israelischen Politik sofort ein rotes Tuch ist und sofort geahndet wird mit, du bist schuldig, du bist umstritten, du bist eine Verräterin, du bist eine Nestbeschmutzerin, also wie in meinem Fall als Jüdin, und jeder andere ist automatisch sowieso ein Antisemit, wer auch immer gegen die Netanjahu-Politik oder überhaupt die israelische Politik antritt.
1: Meinst du, das ist einer der Gründe, warum vielleicht einige Leute sich dagegen Start gemacht haben? Und vielleicht kannst du ein bisschen das Prozedere beschreiben, von der Gründungsidee bis zum Ankommen auf dem goldenen Sofa mit verschiedenen Hürden und Hindernissen.
2: Also die Gründungsidee für die Reihe liegt ungefähr ein Jahr zurück. Ich bin eingeladen worden, beim Friedenstag zu sprechen in Chemnitz im Jahr 2025. Der Friedenstag, der in Chemnitz immer zum 5. März begangen wird, gefeiert wird, in Erinnerung an diese schreckliche Bombennacht und in Ermahnung gegen jeden Krieg und gegen Gewalt und für den Frieden. Und ich war sehr gerührt und geehrt, dass der Arbeitskreis Friedenstag mich eingeladen hatte, schon im Januar, glaube ich. Und als ich gefragt habe, worum es geht oder was da das Thema ist, hieß es geht um Versöhnung. Da habe ich gesagt, darüber möchte ich sehr gerne sprechen. Das liegt mir auch sehr am Herzen und habe eben ein bisschen eine Rede vorbereitet. Und so 5 Tage vor dem Friedenstag kam eine Gruppe von Abgesandten sozusagen von dieser Gruppierung des Friedenstages. Und die hatten ganz, ganz große Probleme. Sie waren nämlich massiv unter Druck geraten. Aber so unter Druck geraten, dass man ihnen sagte, also wenn ihr die Sommerfeld sprechen lasst, dann holt ihr euch den Antisemitismus irgendwie auf die Bühne und das geht ja gar nicht. Und sie behaupteten, sie könnten sich in der Kürze der Zeit eben nicht wirklich erkundigen über mich und nicht wirklich rausfinden. Diese Leute waren, ich habe sie ja gesehen, die saßen bei mir und waren wie... Mein Vater pflegte auf Jiddisch zu sagen, bedreppelt. Also wie so ein begossene Hunde saßen die da und waren ganz unglücklich darüber, dass sie jetzt so nicht wissen, was tun. Und innerhalb der Gruppe auch so unterschiedliche Meinungen waren. Sie haben gesagt, sie hätten die Nacht zuvor irgendwie 3 Stunden getagt und haben darüber diskutiert. Und kann man mich ausladen? Muss man mich ausladen? Muss man mich behalten? Da habe ich gesagt, Leute, ich schaut einfach im Internet nach, was ich sage, was ich behaupte, was ich rede, lest meinen eigenen Blog, dann könnt ihr entscheiden. Ist gut, dass ihr mit mir redet, aber was immer über mich gesagt wird, eins bin ich mit Sicherheit nicht, nämlich Antisemitin. Und ehrlich gesagt, ich verbitte mir das auch. Ja, wir sitzen hier in meinem Café, was nach meinem Großvater Julius benannt ist. Ich habe ihn in Lebensgröße hier hingestellt. Ihr könnt ihn jeden Tag anschauen. Er ist im KZ ermordet worden. Er ist von euren Vorfahren hier in Chemnitz verfolgt, enteignet, verhaftet und ermordet worden. Ich habe den Antisemitismus durch meinen Vater, der ein Holocaust-Flüchtling war, wirklich aufgesaugt mit meinem ersten Atemzug. Ihr braucht mir nichts über Antisemitismus zu erzählen. Oder fragt mich mit gewissem Respekt. Ja. Und ganz am Ende dieses Treffens kam einer der Leute auf mich zu und sagte, wissen Sie, ich habe mir die ganze Nacht um die Ohren gehauen. Ich habe alles angeschaut, was ich im Internet finden konnte über Sie. Da ist nichts Antisemitisches. Da habe ich gesagt, prima, gut, dass Sie das jetzt auch wissen. Gut, nächster Punkt. Und Sie haben mich sozusagen aufgefordert, zurückzutreten. Da habe ich gesagt, ja, glaubt ihr, ich werde euch die Bühne stürmen oder was werde ich machen? Ihr braucht mich nicht ausladen. Ich gehe freiwillig. Aber eins ist klar, ich werde diese Rede, die sowieso schon in meinem Kopf ist und vorbereitet ist, ich werde sie halten. Und zwar nicht auf dem Marktplatz in Chemnitz, sondern im Internet. Also ich habe es dann aufgezeichnet. Ich habe es genau zu dem Zeitpunkt dann gepostet. An diesem, ich glaube, Freitag war das, um 18 Uhr. Also die Rede ist nach wie vor im Netz und kann gehört werden. Und ich spreche über Versöhnung, so wie ich das ursprünglich wollte. Und jetzt zurück zu der Reihe. Also irgendwie, das hat so viel Furore gemacht letztes Jahr, dass ich ausgeladen worden bin. Natürlich hat die Presse davon mitbekommen. Der Kreis wollte dann irgendwelche Versöhnungsgespräche und Klärungsgespräche. Es hat dann bis Dezember gedauert. Also nochmal zur Erinnerung, der Friedenstag ist am 5. März. Am 10. Dezember hatten wir dann endlich unser gemeinsames Treffen. 3 Stunden lang mit den entsprechenden Akteuren, die damals auch diesen Druck gemacht hatten. Die haben sich ja auch geoutet. Und die Wahrheit ist, es sind 2, 3 Leute, die das Ganze anschieben. Ja, die holen sich zwar noch ein paar Unterschriften von Gleichgesinnten oder von Leuten, die sie wahrscheinlich fragen, haben sie auch was gegen Antisemitismus? Dann unterschreiben sie doch hier diesen Brief. Und natürlich hat jeder, hoffentlich jedenfalls, was gegen Antisemitismus hier in Deutschland. Ist ja auch richtig so.
1: Ja.
2: So, und das war so Anlass zu sagen, ey, eigentlich wird doch hier gar nicht so richtig Tacheles gesprochen über diese Dinge. Und wenn wir jetzt schon ein Jahr haben, das Tacheles heißt, lasst uns doch Tacheles reden darüber. Weil öffentlich haben wir einfach diese Dinge nicht besprochen. Und da kann ich nur sagen, ich blicke auf eine lange Liste von Ausladungen zurück, was mich persönlich betrifft. Aber ich befinde mich ja in bester Gesellschaft. Angefangen von berühmten Menschen wie Herrn Professor Dr. Schäfer, der das Jüdische Museum in Berlin geleitet hat, bis über Mbembe aus Afrika, der von der Ruhr-Triennale ausgeladen wurde, bis über mittlerweile Francesca Albanese, die ausgeladen wird. Es gibt eine lange Liste von Hunderten solcher Ausladungsfälle, solcher Diffamierungsfälle. Das erste Wort heißt dann immer umstritten. Was heißt denn das bitte? Eine umstrittene Person ist ja heute eigentlich schon eine gebrandmarkte Person. Ich werde das ja auch immer wieder direkt gefragt. Ja, also da gibt's Leute, die sind neugierig geworden, die wollen mich einladen und dann kommt ein zweiter Anruf und sagt, ja, ich habe jetzt gelesen, dass sie doch sehr umstritten sind.
0: Nach einer kurzen melodischen Pause geht's weiter mit dem zweiten Teil.

0: was befürchten die paar Leute eigentlich, die also hier in Chemnitz so agieren, gegen was befürchten sie so sehr, dass es eben andere Sichtweisen auf die Politik Israel, auf dass man Tacheles redet. Mhm. Wenn sie so stark agieren und so gegen Menschen fast Verleumdung. Mhm.
1: Es gibt Verleumdungen, es gibt auch Lügen, die verbreitet werden, Falschaussagen.
2: Ich werde mich wirklich ernsthaft fragen, ist das Angst? Oder ist die Motivation anders?
0: Ja, eben, was ist der Grund?
2: Spürt da jemand einfach eine Möglichkeit, eine Macht auszuspielen?
1: Also tatsächlich finde ich, diese Fragen solltet ihr den Leuten stellen, weil alles, ja, was gerne. Ich jetzt dazu sage, ist natürlich meine Interpretation. Ich kann aber das natürlich schon schließen aus dem, was diese Leute sagen. Also zum einen glaube ich, dass sie eine diffuse Angst davor, dass Israel schlecht gemacht wird. Also so diffus, wie ich das jetzt sage, was heißt denn das, Israel? Also stell dir mal vor, du bist irgendwo im Ausland und dann sagst du irgendwas über Deutschland und dann, ja, Deutschland wird schlecht gemacht, weil so, oh, die Deutschen sind immer so straight oder so. Gut, aber bei Israel ist es ja immer irgendwas Besonderes, irgendwas anderes, irgendwie was Spezielles, ganz besonders in Deutschland. Das kann ich nachvollziehen, denn was nicht zu leugnen ist, Israel und Deutschland haben eine spezielle Beziehung, weil das deutsche Volk, die Deutschen, eine spezielle Beziehung zu Juden und zum Judentum haben, logischerweise aufgrund ihrer Geschichte. Da bin ich dann auf der Seite derer, die sagt, nee, das ist noch nicht vorbei. Es ist auch jetzt nicht genug Zeit vergangen und es ist auch nicht, irgendwann muss jetzt auch mal ein Schlussstrich sein. Der Schlussstrich wird vielleicht in ein paar Dutzend Jahren oder Generationen oder vielleicht auch erst in 100 Jahren oder 500 Jahren sein. Ich weiß es nicht. Ich kann nur sagen, solange ich noch lebe und die Traumata der Familie meines Vaters direkt, nicht mal indirekt, sondern direkt in mir weiterleben. Es gibt so viele Dinge, die mich tagtäglich an das Leid meiner Familie und Millionen anderer Juden erinnern, gerade hier in Deutschland, das ist einfach nicht vorbei. Und ich denke, heute gibt es auch noch wissenschaftliche Beweise dafür, dass es also mit der Epigenetik in unseren Genen ist, dass wir irgendwas von unseren Vorfahren mit uns herumtragen. Selbst wenn ich diese, ich mache in Anführungsstriche, Beweise nicht hätte, ich lebe ja mein Leben lang damit, ja. Ich saß in irgendwelchen psychotherapeutischen Sessions und Leute haben gesagt, wir müssen dir mal den ganzen Stacheldraht aus deinem Wesen herausziehen. Also solche Sätze habe ich in meinem Leben gehört. Ich bin absolut überzeugt, dass wir alle unseren Rucksack mit uns herumtragen. Wir haben doch alle unsere Päckchen zu tragen. Jede und jede von uns. Und seien es die Nazi-Vorfahren-Päckchen oder die Résistance-Päckchen oder die Holocaust oder whatever.
2: Stasi.
1: Stasi, absolut. Wir haben doch das alles irgendwo in uns. Ja. Und solange das so wenige Generationen vor uns passiert ist, gibt es da auch keinen Schlussstrich. Das heißt, das ist absolut relevant und entscheidend in unserem Leben.
0: Ja, absolut. Das lebt in uns. Also ja, man sagt, vier Generationen braucht es, um ein Trauma zumindest nicht mehr so spürbar direkt weiterzutragen, weiterzuleben, vermutlich aber länger.
2: Ja, aber ich finde, das ist möglich, nur wenn eine offene Diskussion zugelassen ist.
1: Richtig.
2: Absolut. Dann kann das verarbeitet werden.
0: Ja, genau.
2: In dem Moment, wo uns lenken Statements, geschlossene, offene Briefe, ich finde nicht offenes Brief etwas, was nur manche lesen dürfen. Das ist kein offenes Brief und so sollte auch niemals genannt werden. Und wir haben erlebt, auch schon im Jahr letztes ja, Kulturhauptstadt, ja, ganz viele Momente, ich nenne nur E-Book oder einfach andere Sachen, wo wurde gleich mit Statement gehandelt. Wo sind wir denn? Und dann lässt sich, und da musste ich, das ist jetzt meine Meinung einfach, lässt sich instrumentalisieren, Stiftung, oder Verwaltung oder andere Organisation, die ist hier eigentlich dafür, dass die Gesellschaft stärkt in die demokratischen Prozesse, dazu, dass die mitmacht und noch mehr Angst und noch mehr Mantinelle stellt, in die wir immer enger uns bewegen werden, bis kein Diskurs mehr möglich wird. Und also, ich kann mir noch ganz genau merken und erinnern, wie es in Tschechoslowakei war, in die Stasi-Zeiten, wo Leute verschwunden sind und wo würde eigentlich ganz klar von klein auf uns eingetrichtert, hier sprechen wir zu Hause und hier sprechen wir offiziell. Wollen wir das für diese deutsche demokratische Gesellschaft?
1: Tja, das ist die große Frage. Also die Diskursräume werden definitiv extrem eingeengt. Gesprächsräume werden tatsächlich immer enger. Ich würde gerne mal kurz was vorlesen, was hier das ZDF jetzt verlangt von den Leuten, die es einstellt. Also das ZDF steht hier, ich lese das aus einer Internetseite, das ZDF verpflichtet Talkshow-Gäste und Experten künftig dazu, nicht mit Personen oder Organisationen zusammenzuarbeiten, die auf nationalen oder internationalen Sanktions- oder Terrorlisten stehen. Das geht aus einem Bericht der Süddeutschen Zeitung hervor. Demnach hat der Sender seinen mitwirkenden Vertrag eine Anlage zu den Sanktionsbestimmungen hinzugefügt. Also, da geht es ganz stark um Kontaktschuld. Wenn du mit jemandem zu tun hast, und vielleicht weißt du es gar nicht mal, der auf irgendeiner Sanktionsliste steht, das kann zum Beispiel der oberste Richter des Internationalen Strafgerichtshofs sein, weil Mr. Trump hat ihn ja auf die Sanktionsliste gesetzt. Ja, also das muss man, wenn du den zufällig persönlich kennst oder mit dem schon Kaffee getrunken hast, gehörst du auch schon zu den Leuten, ne, die nicht beim ZDF auftreten dürfen.
0: Also es werden einerseits demokratische Projekte gefördert, aber man hat das Gefühl, der freie Diskurs schrumpft immer, und wenn eine Meinung nicht passt, und das ist natürlich, finde ich, doppelt gefährlich, weil das sich auch Mühlen auf manche rechtsextremistische Parteien, die genau das angreifen, und dann wird es aber konkret nachgemacht. Wie soll man da sich dann also verteidigen? Weil es ist tatsächlich auch in Frankreich, auch in zwei Tage wird ein Gesetz durchs Parlament gehen über die neue Definition von Antisemitismus, was also alles, was eben eine kritische Haltung zum Zionismus, israelische Politik bespricht, sehr, sehr stark sanktioniert sein kann. Das ist alles so dubios formuliert, dass man nicht ganz weiß, wie welchen Richter das auslegt und welche nicht. Und da sind sehr starke Strafen dafür vorgesetzt. Das ist also Zensur pur eigentlich.
2: Ja. Und diese Tendenz ist immer stärker in ganz Europa.
0: Ja.
2: Also das passiert in alle naheliegenden Länder rund um Deutschland, und scheinbar geht die Inspiration richtig, richtig durch. Und da müssen wir uns alle, und ich glaube auch jeder, für sich stellen die Frage, will ich das mitmachen?
1: Ja.
2: Und mache ich das mit?
1: Ja, und ich denke, da ist auch ganz viel Solidarität gefragt, weil wenn jeder natürlich anfängt mit der Kontaktschuld und jeder denkt sich, ach so, mit der will ich aber nichts zu tun haben, oder ist die jetzt gefährlich oder nicht, zeige ich mich mit der in der Öffentlichkeit, rede ich mit der, bin ich mit der auf ein und demselben YouTube-Video zu sehen oder auf Instagram oder was weiß ich, ja, oh, das muss aber schnell wieder gecancelt werden und so. Das ist, wo führt da unsere Gesellschaft hin? Anstatt, dass wir im Gegenteil eben den wirklich offenen Diskurs wählen. Und du hast vorher gefragt, wovor haben diese Leute Angst? Sie behaupten, sie hätten Angst davor, dass der Antisemitismus um sich greift. Und ich denke, genau das Gegenteil ist der Fall. Das ist meine Erfahrung. Je offener man darüber spricht, dass zum Beispiel, und jetzt mal werden wir mal ganz konkret, Israel Menschenrechtsverbrechen begeht, und das hat es getan, und zwar vor laufenden Kameras, spätestens in den letzten 2,5 Jahren, konnte jede und jeder das sehen, was in Gaza passiert. Ja, wir haben dann Diskussionen darüber, ob man Genozid sagen darf oder nicht. Nenn es doch bla bla bla. Aber Fakt ist, es sind 72.000 Menschen, hundertprozentig getötet worden, hundertprozentig 20.000 Kinder darunter, die Dunkelziffer wesentlich höher, vermutlich doppelt so viel. Und das sind zum Teil israelische Zahlen. Also bisher, bis die Israelis das gesichert hatten, waren das ja Propagandazahlen der Hamas. Jetzt haben es die Israelis gesichert und jetzt wird mir von diesen Leuten, die dann so Briefe unterschreiben, wird mir dann vorgeworfen, ich würde Hamas-Propaganda verbreiten. Und das ist natürlich gar kein Witz mehr, weil das ist dann wirklich traurig. Haben die Leute wirklich Angst? Also der eine, mit dem ich gesprochen habe, den habe ich dann direkt gefragt. Da habe ich gesagt, Sie haben also Angst, wirklich Angst vor... Dann sagt er, nein, natürlich habe ich persönlich habe gar keine Angst vor Ihnen. So, wovor haben Sie dann Angst? Ja, dass wir Berliner Verhältnisse haben. Da habe ich gesagt, welche Berliner Verhältnisse? Also aus meiner Sicht, Berliner Verhältnisse ist, dass meine Freunde gewaltfrei demonstrieren gehen für die Rechte der Palästinenser und gegen den Gazakrieg. Meine Freunde, die zum Teil Palästinenser sind, zum Teil Juden sind, die in Berlin leben, zum Teil Israelis, die auf die Straße gehen oder gingen während des Gazakrieges und von der Polizei verprügelt werden, und zwar regelmäßig und verhaftet werden. Diese Berliner Verhältnisse will ich auch nicht. Nein, das meinte er natürlich nicht. Er meinte die Hamas-Propaganda, das sind seine Worte gewesen, auf dem Campus in Berlin. Und dann muss ich mir sagen lassen, ja, distanzieren Sie sich von der Hamas. Ich distanziere mich von so vielem. Also muss ich das überhaupt sagen? Ja, ich distanziere mich von jeder Form von Gewalt. Soll ich das immer vorher sagen? Dann werde ich dann schon sauer, weil ich das Gefühl habe, ihr schiebt irgendwas vor. Ihr wollt eure Macht ausüben. Das könnt ihr. Denn Fakt ist, was in unserem Fall passiert ist, jetzt komme ich wieder aufs goldene Sofa zu sprechen. Wir haben einen Antrag gestellt. Er ist knapp wohl durch die Jury-Sitzung durchgegangen, so wurde mir gesagt. Also es war jetzt nicht eindeutig, oh ja, juhu, wir machen das goldene Sofa, sondern da gab es wohl Diskussionen und hin und her. Aber am Ende hat die Jury gesagt, ja, wir machen das. Dann ging es durch den Beirat und dann habe ich das okay bekommen und ich habe eine schriftliche Zusicherung für die komplette Fördersumme bekommen. Wir haben ausgerechnet, dass wir ungefähr 18.000 Euro brauchen, von der Kulturstiftung 14.000 und alles andere wollten wir einnehmen und spenden und so weiter. Und ein paar Wochen später ging es dann los mit, oh Gott, Frau Sommerfeld, was haben Sie denn da für einen Flyer geschrieben und den müssen Sie aber absegnen lassen von der Kulturstiftung und wen haben Sie denn da eingeladen? Und so, alles offen gewesen. Ja, aber da kommt jetzt Druck. Und dann tröpfelte es eben langsam zu mir durch. Am Anfang wollten sie mir ja gar nicht sagen, was es geworden ist. Also die selber sind natürlich so überrascht gewesen. Und zwar die selber, meine ich, die Leute in der Kulturstiftung, die Leute in verschiedenen Gremien, in der Stadt. Also ich meine, das wurde ja ein Wirbel gemacht. Der Antisemitismusbeauftragte kam plötzlich ins Spiel. Die Chefredaktion der Freien Presse kam ins Spiel. Und alle waren so, oh, Hilfe, Hilfe, Vorwürfe, Antisemitismusvorwürfe. Und ich war nur, Moment mal, langsam. Ich habe alles offengelegt, komplett transparent, wen ich einlade, wer die Leute sind. Ihr könnt die Leute auch googeln. Es ist alles in Ordnung gewesen. Auf einmal regen sich, wer denn? Also eine Person fällt mir ein, dann eine zweite und eine dritte. Drei Personen regen sich auf. Und deswegen gerät ganz Chemnitz und der ganze Freistaat Sachsen in Panik. Redet doch mit mir, fragt mich. Stattdessen, ja, da gab es Druck. 6 Wochen war ich damit beschäftigt. Ich war seit Anfang Februar damit beschäftigt. Mit dem Druck, mit dem Wahnsinn, mit den Verleumdungen, mit den Vorwürfen. Sind Sie immer noch Mitglied des Vereins Jüdische Stimme für gerechten Frieden in Nahost e.V.? Ich war Mitglied

0: Ich weiß, es könnte Sie genauso treffen. Und der Verfassungsschutz sagt aber nicht, was er für extremistisch hält. Und da gab's ja, ich meine, Social Media sei Dank und doch einigen aufrechten Journalistinnen und Journalisten, die dann hingegangen sind und die sich diese Buchhandlungen angeschaut haben und gesagt haben, ja, ihr habt da Bücher. auch von linken Menschen, die ihre Geschichten erzählen. Muss jetzt ein Buchhändler jedes einzelne Buch gelesen haben? Nein, geht gar nicht. Aber darum geht's ja auch gar nicht. Also hier in Chemnitz gibt's eine Buchhändlerin, die sagt, ich lebe seit 20 Jahren davon, dass ich die Geschichten anderer Leute verkaufe. Ich bin auch nicht mit allem hundertprozentig einverstanden, was da drin steht. Ich kann es gar nicht wissen.
1: Zum Verarbeiten der ganzen Information eine kleine melodische Pause.

0: Das ist ein bisschen das Verrückte, die Verrückte unserer Zeit, dass man das Gefühl hat, man muss entweder absolut einverstanden sein, 100%
1: Ja.
0: jeder Buchstabe mit jeder Silbe auf einer Theaterbühne, auf einem Buch, oder ganz sehr dagegen. Also diese Differenzierung, also Hedda schüttelt den Kopf,
1: Ich schüttel den Kopf,
0: aber es
1: weil
0: ist
1: ich finde, das
0: oft
1: ist uns
0: so.
1: eingetrichtert worden.
0: Ja,
1: Und wir haben
0: ja.
1: das eigentlich in die letzten 10, 12, 15 Jahre erstmal akzeptiert. Und jetzt lassen wir uns auch schon Handschellen anlegen. Manche legen sich die selber sogar schon an, um sicher zu sein, dass das nicht jemand andere macht. Aber am Ende sind wir alle gefangen.
2: Ja, absolut.
0: Ja.
2: Und also ich hatte jetzt vor ein paar Tagen mit einer jungen Filmemacherin, die hat mich begleitet mal 2 Jahre lang. Und die hat gesagt, das ist doch einfach so ein Generationending. Wir fragen halt nach bestimmten Dingen, sowas wie, bist du dafür oder bist du dagegen? Oder distanzierst du dich von Punkt, Punkt, Punkt? Also du musst sozusagen ein Glaubensbekenntnis ablegen zu bestimmten Themen, die vielleicht auch Themen sind, die dich gar nicht so angehen oder wo du dich gar nicht so sehr damit befasst hast, ja? Als müsste man das. Das musst du doch wissen. Ja, distanzierst du dich nicht von dem und dem?
1: Vor allem, ich möchte behalten das Recht darauf, in dem Diskurs zu bleiben, mich zu entwickeln,
2: Ja.
1: meine Meinung vielleicht auch ändern,
2: Ach,
0: ja,
1: weil
0: richtig. Ja.
1: ich habe das selber erlebt. Vor 10 Jahren hatte ich wirklich flammende Diskussion mit einer älteren Dame, Journalistin aus Bulgarien, wo ich mir nicht vorstellen konnte, in dem, was ich bis dahin erlebt habe, dass Stasis wieder in die Leitungen von Staats werden. In Tschechien, in Slowakei. Ich muss mich bei der entschuldigen, weil genau das ist gekommen. Jetzt revidiere ich. Also diese Freiheit, müssen wir aber doch behalten. Und wenn wir so feige sind, dass wir quasi schon vorneweg der Schwanz packen und vorneweg sagen, nee, wir li diskutieren lieber nicht.
2: Ja.
1: Weil um mehr geht's auf dem goldenen Sofa nicht, um
0: ja.
1: zurückzukommen,
0: richtig.
1: Um einfach zu diskutieren und offen sprechen, auch über unsere Ängste.
2: Ja, und
1: Dann
2: einfach zu
1: mussten auch
2: verschiedenen
1: diese
2: Themen.
1: 3, 4, 50 Leute, keine Ahnung, auch Mut sammeln und sagen, ja, das ist meine Meinung, ich sehe das jetzt so und das sind meine Ängste und dann können wir miteinander sprechen.
2: Aber vielleicht müssen wir dann doch ein bisschen konkreter werden zu diesen Leuten, die so Angst haben oder die sich so vehement gegen diese Reihe eingesetzt haben. Also die Wahrheit ist, es sind ein paar wenige, ja? Die paar wenigen haben es immerhin geschafft, in einem der vielen Briefe, die Sie geschrieben haben, eine Unterschriften, also Sie haben den Brief einen offenen Brief genannt, der war aber nicht offen, der war in keiner Zeitung zu lesen, war also nirgendwo öffentlich, aber oben drüber stand, ich habe ihn gelesen, ich habe ihn zur Verfügung gestellt bekommen, da steht oben drüber offener Brief. Die Adressaten waren der Antisemitismusbeauftragte des Freistaates Sachsen, der Präsident

0: Präsident des Landtages von Sachsen, die Antidiskriminierungsstelle hier in Chemnitz, die Kriminalpräventivstelle in Chemnitz, die jüdische Gemeinde und so weiter. Also richtig fette Adressenliste, ne? So, und dann waren 7 Seiten lang die mich und 2 meiner Gäste also extrem angegriffen haben, ganz persönlich und mit Links zu irgendwelchen Beweisen. Also, und dann gab's in einem anderen Brief gab's noch Fotos, Screenshots von meinen Instagram-Accounts, ja, wo ich dann eben irgendwas von Gaza poste oder was weiß ich. Und da sind dann 150 Unterschriften drunter. Ein anderer Radiosender hat auch einen Beitrag gemacht. Die haben versucht, jemanden vors Mikrofon zu bekommen. Die haben alle 150 Leute durchtelefoniert. Und es war eine einzige Person dabei, die bereit war zu reden und hat dann aber ihre Zustimmung zurückgezogen, als es gesendet werden sollte. Mhm. So, also die Leute sind nicht offen, die Leute sind nicht ehrlich, die Leute sind nicht bereit, auch in den Diskurs mit mir zu gehen, bis auf ein, zwei, also es gibt ja ein, zwei Leute, die sind auch gekommen zu einem Gespräch auf dem goldenen Sofa, aber die allermeisten bleiben irgendwie im Verborgenen. Jetzt habe ich mir aber diese Liste angeschaut von den Unterschriften. Da sind Leute dabei, die in irgendwelchen christlich-jüdischen Gemeinden, Vereinen, evangelikal, christlich und so weiter sind. Das sind schon auch Leute dabei, die Deborah Feldmann nennt, das einen Judenfetisch entwickelt haben. Also irgendwie alles, was jüdisch ist, ist großartig. Alles, was jüdisch ist, ist so auserwählt, so toll. Man möchte dabei sein. Man möchte das, ja, man möchte alles verteidigen, was mit Judentum zu tun hat und verteidigt dabei Israel und merkt es gar nicht, dass man einen total imperialistischen, in Teilen der Regierung und leider auch der Gesellschaft faschistoiden Staat unterstützt, der völkerrechtlich sich selbst absolut an den Abgrund gewirtschaftet hat und gebracht hat in den letzten Jahren. Und das sage ich, wenn ich das sage, dann sage ich das als Israelin, dann sage ich das als Mensch, die da geboren ist, die ihre, deren ganze Familie dort lebt, bis auf meine beiden Töchter, lebt meine gesamte große Familie mütterlicherseits in Israel. Ich habe echt was zu verlieren. Und ich habe Angst um die Leute da. Ich habe Angst um dieses Land. Ich habe Angst um die Zukunft. Ich sehe den Staat als Staat immer mehr an den Rand auch der Völkergemeinschaft gehen. Diese Welt wird es doch nicht ewig mitspielen. Diese Welt wird nicht ewig sagen, ja, und der Holocaust. Nee. Die, aus meiner Sicht, die Opfer des Holocaust drehen sich im Grabe um. Und manche der Holocaust-Überlebenden, die es heute noch gibt oder die deren Nachfahren, gehen ja auf die Straße, auch in Tel Aviv, und sagen, das passiert nicht in unserem Namen. Und das ist letzten Endes auch das, was ich sage und das, was die jüdische Stimme ewige Zeiten gesagt hat. Und ja, die jüdische Stimme wird vom Verfassungsschutz, den ich gerade ein bisschen beschrieben habe, dessen Funktion ganz nebenbei gesagt im NSU überhaupt noch nicht aufgedeckt ist. Das ist der Verfassungsschutz in Deutschland, ja? By the way, und völlig unklar, völlig ohne irgendwas offenzulegen, was wirklich beobachtet wurde, was gefährlich ist, warum gefährlich, wie gefährlich, das wird uns ja nicht gesagt. Und was die jüdische Stimme betrifft, ich bin ausgetreten, weil es intern einfach Dinge gab, mit denen ich nicht konnte. Man darf auch, wie du gesagt hast, Heda, man darf ja auch seine Meinung ändern. Ich finde den Verein trotzdem wichtig, dass es ihn gibt. Ich finde es wichtig. Und ich habe ja vor allen Dingen die ganze Gründung mitbekommen. Ich habe den Verein überhaupt erst kennengelernt, als er den Göttinger Friedenspreis bekommen hat. Und da habe ich mitbekommen, die Sparkasse, zuerst die Bank für Sozialwirtschaft, später die Sparkasse hat das Konto der jüdischen Stimme gesperrt. Einfach das Konto gesperrt. Und dann, als die jüdische Stimme dagegen geklagt hat, hatte der Antisemitismusbeauftragte die wahnsinnig gute Idee, einen Antisemitismus-Experten, einen deutschen, nicht jüdischen Antisemitismus-Experten, zu uns zu schicken und jeden einzelnen von uns zu prüfen auf Antisemitismus. Also Menschen, die jüdische Stimme gegründet haben. Wir waren damals ganz kleiner Verein. Da waren vielleicht 30 Leute, 40 Leute dabei. Die wollten sie einzeln prüfen. Und die meisten, gerade von den Gründerinnen, waren zu dem Zeitpunkt 2019 Damen über 60. oder zum Teil auch über 70, alles Israelis. Und er sagt, sorry, dass ich das sage, ihr deutschen Täter-Nachfolgegeneration, ihr wollt uns Opfer-Nachfolgegeneration auf Antisemitismus testen? Das, nein, danke.
1: Das ist, ja, irgendwie, es kommt in meinem Kopf immer noch nicht wirklich zusammen, wie eben aus Deutschland, der einer der größten Ausüber von Antisemitismus war, wie man Nachfahren von Menschen, die man umgebracht hat, vom Antisemitismus den Vorwurf machen kann. Wie geht das überhaupt?
0: Eine einfache psychologische Erklärung. Deutschland hat zu Recht so sehr Angst vor Antisemitismus und vor dem Vorwurf des Antisemitismus, dass jeder deutsche Funktionär, Beamte und sonst was alles dafür tun wird, ja nicht als Antisemit dazustehen. Egal, koste es, was es wolle. Denn Antisemitismus ist, und zwar ehrlich gesagt, der echte Antisemitismus, zu Recht eines der größten Verbrechen in Deutschland.
1: Ja, ja, sicher.
0: Es ist einfach falsch, Antisemit zu sein. Und nicht nur falsch, sondern verbrecherisch. Und das gehört geahndet. Absolut. Also wenn jemand etwas gegen Juden hat oder sogar was gegen Juden tut, weil sie Juden sind. Das ist die einzige Erklärung für mich für Antisemitismus. Weil du Jude bist, schmeiß ich dich raus. Weil du Jude bist, darfst du hier nicht sprechen. Weil du Jude bist, darfst du nicht mitspielen als Kind. Das ist antisemitisch. Punkt. Im Grunde genommen. Also ich für mich als Jüdin kann ich dir sofort sagen, wenn was antisemitisch ist. Übrigens auch die Kehrseite der Medaille, dieser Philosemitismus, der an einem klebt, wirklich wie Honig. Ach, sie sind so toll, sie sind ja Jüdin.
1: Ja, das ist furchtbar, oder?
0: Entsetzlich. Ich könnte kotzen, sorry. Aber es ist das Schlimmste. Und alles, was jüdisch an dir ist, ist wunderbar. Nur weil du jüdisch bist.
1: Positiver Antisemitismus. Genau, so die gleiche, das gleiche Kehrseite der Medaille, wie du so gut gesagt hast.
2: Und genauso gefährlich wie das andere. Und wir drehen uns hier auch ganze Zeit immer das, was ist gefährlich? Ich würde sagen, gefährlich ist Angst zu haben. Und Angst zu verbreiten.
0: Ja. Und das üben wir ja seit einigen Jahren. Das haben wir in dem Kontext Israel, Judentum und Deutschland, haben wir das mit der BDS-Resolution ging das los. Ja. Also weil vor 25 Jahren konntest du so ungefähr alles sagen. Da war dieses Thema gar nicht da. Vor 15 Jahren, als ich aus Israel zurückkam, ich habe ja in Israel gelebt und bin 2009 zurückgekommen nach diesem ersten scheinbar schlimmsten Gazakrieg von 2009, als es 1000 Tote gab. Und dann war ich wieder in Deutschland und da war dieses Thema kaum da. Also da habe ich mit jüdischen Menschen in der jüdischen Gemeinde in München, deren Mitglied ich vorher war, bevor ich nach Israel gegangen bin, da habe ich Ärger bekommen mit den Leuten, weil die Leute mir gesagt haben, ey, du kannst hier gegenüber den Deutschen nicht erzählen, was du in Israel erlebt hast. Und das gibt ein schlechtes Bild über uns Juden, das ist gefährlich für uns. Und so. Und dann habe ich also heimlich mit Gästen aus der jüdischen Gemeinde habe ich dann so Vortragsabende gemacht und so, ja, wo ich auch Gäste aus Israel hatte, Menschenrechtsaktivisten, die gesagt haben, ey Leute, eigentlich habe ich versucht, den Auftrag zu erfüllen, den meine Freunde in Israel mir gegeben haben, die gesagt haben, geh zurück nach Deutschland, aber erzähl, was du weißt, wir kommen hier alleine nicht raus. Und das war das Jahr 2009, wo Netanyahu zum ersten Mal wiedergewählt wurde. Und ich auch da musste ich meine Meinung sehr ändern, weil ich dachte, okay, jetzt wählen sie Netanyahu und ein halbes Jahr später gibt es Neuwahlen, weil dann haben sie kapiert, welchen Faschisten sie sich geholt haben. Ja, das ist leider auch ein trauriger Witz. Und ich habe eben lernen müssen, das ist genau das Gegenteil, ist der Fall. Netanyahu hat sich die ganzen Oberfaschisten geholt, wie Ben-Gvir und Smotrich, die ja jetzt, die übrigens, ich sage das für alle Hörerinnen und Hörer, die das nicht wissen, ich verstehe Hebräisch, ich höre mir das im O-Ton an. Herr Smotrich und Herr Ben-Gvir reden davon, dass sie Faschisten sind und dass man den Faschismus eben braucht, wenn man in Israel als Jude überleben will, in der Region überleben will, weil sonst fressen uns die Araber auf oder so, oder die arabischen Menschen, nehmen uns, werfen uns ins Meer.
1: Vielen, vielen Dank, dass du das jetzt gesagt hast, weil ich glaube, eventuell wissen das viele Leute nicht hier und schätzen das daher falsch ein oder nicht genug ein. Dieser Faschismus, dieser Kriminelle, die mit Champagnergläser sich abbilden lassen und Galgen-Symbol am Kragen.
0: In Gold.
1: In ja. Gold.
0: Ja.
1: Nach dem Lachim, was ja. heißt auf Lachheim, das Leben?
0: Lachheim, auf das Leben.
1: Auf das genau. Leben für eine Todesstrafe.
0: Die nur für Palästinenser gilt.
1: Genau. Wir könnten stundenlang so reden und dir zuhören. Die Reihe findet Gott sei Dank trotz dieser ganzen Verwicklungen und dieses Cancelingsversuche. Kannst du vielleicht mal ein bisschen jetzt, wer demnächst bei dir zu Gast sein wird?
0: Ja, also die ersten beiden Gästinnen waren Eva Menasse und Professor Dr. Fanny Michaela Rasin, also eine der umstrittenen Persönlichkeiten.
1: Super umstritten.
0: Ja, und eine Extremistin. Und das war ganz toll, weil die Herzen sind ihr wirklich zugeflogen. Und es war rappelvoll. Es waren über 100 Leute da, vielleicht 120 Leute oder so, und standen hinten noch. Und es war eine tolle Stimmung und hinterher auch eine gute Diskussion. Und das war alles sehr schön. Und als nächstes kommt Deborah Feldmann am 30. April zu uns. Am 14. Mai kommt Professor Dr. Susan Neimann, die das Einstein-Forum in Potsdam leitet. Deborah Feldmann, glaube ich, kennt man, Schriftstellerin, hat unorthodox geschrieben, was ja auch verfilmt worden ist bei Netflix, und hat eben das Buch Judenfetisch geschrieben, und das wird auch ihr Thema sein, also diese Begeisterung fürs Judentum, der jüdische Selbsthass, die jüdische Selbstliebe, was das alles, ja, auch eben aus dieser orthodox-jüdischen Perspektive. Susan Neimann wird darüber sprechen, warum Gaza eigentlich die moralische Frage unserer Zeit ist. Mhm. Der Sheikh Hever ist Ökonom, ist Israeli, auch so eine umstrittene Person. Er hat sehr viel geforscht zu den wirtschaftlichen Folgen und auch Implikationen, die Besatzung mit sich bringt, und auch der Militarismus in Israel macht sich Gedanken darüber, warum Gaza oder warum der Völkermord in Gaza so gefährlich ist fürs Judentum weltweit und auch für Israel. Dann kommt Emily Dische-Becker zu uns. Sie ist Journalistin, Autorin, Kuratorin. Sie arbeitet unter anderem mit der Diaspora Alliance zusammen, die sich mit dem Thema Antisemitismus und den falschen Antisemitismusvorwürfen sehr intensiv auseinandersetzt. Dann sind wir schon in der Sommerpause, und dann kommt im Herbst Yonad Wirshalem. Er ist eine sehr schillernde, interessante Persönlichkeit. Ein junger Mann, der schreibt gerade seine Doktorarbeit, jüdische Studien studiert. Er hat das Sukkot mit Weider Festival letztes Jahr kuratiert. Und er spricht über Gemeinschaften, das Für und Wider großer Gemeinschaften. Er ist selber auch ein Aussteiger aus einer orthodoxen Gemeinde. Dann kommt Dr. Herbert Lappe. Er ist Sohn von Emigranten, die sind zum Glück vor dem Krieg noch nach England emigriert, wo er geboren wurde. Aber seine Eltern als überzeugte Sozialisten und Kommunisten sind in die DDR gegangen, weil sie hofften, dort eben eine gerechte sozialistische Gesellschaft mit aufbauen zu können. Und er wird eben über das jüdische Leben sprechen, und auch er hat dann die jüdische Gemeinde mit aufgebaut in Dresden. Dann kommt Candice Breitz, eine international anerkannte bildende Künstlerin. Sie kommt aus Südafrika und sie wird ganz viel über die IRA-Definition sprechen und wie diese IRA-Definition den wirklichen Antisemitismus fast im Schatten stehen lässt und die Diskussion darum, was antisemitisch ist und was nicht, so vergiftet hat und irgendwie Tür und Tor dafür geöffnet hat, dass nicht jüdische Menschen permanent darüber bestimmen, wie die jüdische Identität auszusehen hat. Mhm. Also wir haben ein breites Spektrum sehr unterschiedlicher Menschen, sehr unterschiedlicher Persönlichkeiten. Und
2: jeder ist eingeladen, sich selber ein Bild zu machen. Und genau. Ich denke, dazu laden wir herzlich ein.
0: Ja,
1: absolut.
2: Weil das ist das Beste, was können Sie für sich machen.
0: Ja.
2: Als sich wieder irgendwo nur zu lesen oder einreden lassen.
0: Genau. Und wir machen ja auch die Gespräche so, dass wir ungefähr eine Stunde reden und dann eine halbe Stunde Publikumsgespräch machen. Also wir lassen dann das Mikrofon rumgehen und Leute haben die Gelegenheit, Fragen zu stellen und sich selbst einzubringen in die Diskussion. Ja, und wir nehmen das Ganze auch auf Video auf für alle, die nicht nach Chemnitz kommen können. Demnächst wird das erste Gespräch mit Eva Menasse online stehen auf dem YouTube-Kanal des Café Julius. Wir haben die Crowdfunding-Kampagne auf Startnext-Tacheles-Gespräche und freuen uns über jede Summe. Vielen Dank.
1: Vielen Dank, Nirit.
2: Danke, dass du hier bist.
3: Mir bleibt auch nichts anderes zu sagen als danke, liebe Nirit, für deine Zeit, für dein Engagement und für dein Kämpfen für den Frieden und für offene Kommunikation. Spendet gerne für so eine wichtige Gesprächsrunde und an alle, die offene Briefe schreiben, die nicht so offen sind oder diese unterschreiben. Überlegt vielleicht nochmal eure Kommunikationstaktik. Ich sage jetzt nichts mehr dazu. Nirit hat alles gesagt. Ich wünsche euch einen schönen Abend. Bis zum nächsten Mal.

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1: Schönen guten Tag und herzlich willkommen zur Heimatmelodie, sagte Jörg am Mikrofon. Die Heimatmelodie ist die Sendung für lokale und regionale Musik hier bei Radio T. Und meistens lade ich mir dazu eine Band ein, wenn es jetzt nicht irgendwie vor allem um Produktionen geht. Heute trifft irgendwie beides zu. Also es geht um eine Neuproduktion, um einen Tonträger. Und die Band ist trotzdem im Studio. Schönen guten Tag, die Band Liedvogt oder Vertreter der Band Liedvogt.
2: Ja, hallo, ich bin der Frank.
3: Ich bin der Alex.
1: Ihr seid zwei Vertreter der Band Liedvogt. Die Band Liedvogt hat mehr Mitglieder. Könnt ihr vielleicht auch mal die Abwesenden vorstellen?
2: Ja, wir sind als engerer Bandverbund eigentlich ein Trio. Dazu gehört die Caroline Neudel, die bei uns die Geige spielt, die singt und die das Cello spielt. Und der Jörg Hartmann, das ist unser Multi-Instrumentalist, der eigentlich alles spielt. Die einzelnen Instrumente aufzuzählen würde jetzt hier ewig lange dauern. Er spielt eigentlich alles. Ich bin der Frank Fleißig, habe einen Großteil der Lieder, die wir in Bezug auf Liedermaching, auf Singer-Songwriting darbieten, selbst geschrieben. Und der Alex, der heute hier ist, der hat einige Lieder mit eingespielt und ist so temporärer Gastmusiker bei uns, aber eben gern mit bei den Konzerten dabei. Und wenn wir dann mal andere Genre bespielen, dann freuen wir uns, dass er immer mit dabei ist.
1: Es ist wahrscheinlich nicht falsch, wenn ich sage, die Band Liedvogt ist eine Folkband. Du hast jetzt das Wort Liedermaching verwendet.
2: Ja, also wir haben ja unsere CD überschrieben mit verwurzelt und verforkt. Also natürlich Folk, Deutschfolk, aber angelehnt schon als Liedermacher Musik. Also so habe ich angefangen, so ist Liedvogt entstanden. Und daraus hat sich dann halt mehr entwickelt.
1: Ich habe euch ja schon live gesehen und da war durchaus das eine oder andere traditionell oder Folkmusik halt dabei. Vom Irish Folk bis hin zu deutschsprachiger Folklore. Das ist ja jetzt auch nichts Ehrenrühriges. Ich finde Folkmusik, gerade als Band, auch mit Mandoline oder mit eben so Instrumenten, die jenseits von ein Mensch spielt zur Gitarre und singt eigene Texte, schwermütige Texte dazu, durchaus was sehr Spannendes, weil das gab so eine hohe Phase der Folkmusik Mitte der 80er, eine richtig dolle, große Welle im deutschsprachigen Raum. Und danach ist es eher ein bisschen zurückgegangen. Es gab dann viele Sachen, die auch so mit, ich sag jetzt mal, Rockmusik sehr verbunden waren, wo das so richtig reingehauen hat. So in den 90ern gab es das vor allem. In Extremo sage ich da jetzt einfach mal, aber auch viele andere Bands. Und danach war es dann relativ still, zumindest so in der öffentlichen Wahrnehmung. Als Live-Szene gab es das natürlich immer noch. Was hat dich oder euch bewogen, am Ende dieser Musik trotzdem treu zu bleiben?
2: Also ich habe das wahrgenommen mit dem Folk-Revival zu DDR-Zeiten in den 70er Jahren, mit den Beispielen Warolder, Folkländer, Bierfiedler, ne, solche Bands. Und das war ja immer das Ursprüngliche dieser Deutschfolk, nahe an dem Volkslied dran. Es ist ja eigentlich dieser kulturelle und musikalische Schatz, der eigentlich auch bei uns vor der Haustüre liegt. Und ich habe dann darüber auch dazu gefunden, zu der eigenen Identität, über die Mundart, über das Folkländische. Und wir haben eigentlich da auch im Vogtland einen ziemlich großen kulturellen, musikalischen Schatz. Ich habe dann immer gedacht, das darf nicht in der Schublade hängen bleiben, das muss eigentlich lebendig gehalten werden. Und darüber hinaus haben wir das dann eben mit in unsere Liedermacherei eingegliedert, sind darüber eigentlich dann in die Richtung Folk dann natürlich gegangen, haben natürlich durch das Instrumentarium, die typischen Instrumentarien, die ja auch in dem Folk-Revival in den 70er, 80er Jahren kam, durch die amerikanische Musik, durch die irische Musik, das natürlich dann etwas aufgepeppt, weil wir wollten, obwohl wir das auch machen, aber nicht jetzt als Volksliedsänger wahrgenommen werden, sondern eben das ein bisschen entstauben und ins Jetzt und heute eben holen und etwas interessanter gestalten. Ja, das hatte zwar in der Zeit, wie du sagst, 80er, 90er Jahre ein bisschen abgeebbt, aber 2000 war dann schon nochmal auch so ein Revival gewesen in Bezug auf Folk. Und vielleicht hat es eben auch wirklich mit Tradition, mit Identität zu tun. Das war mir immer wichtig. Ich hatte immer diese Heimatverbundenheit gehabt und deswegen wollte ich eigentlich das verfolgen, musikalisch. Und dann gab es die Verbindung eben aus der Liedermacherei heraus mit dem Instrumentarium zu Deutschfolk und natürlich darüber hinaus weitere Genre. Ich habe dann zum Banjo gefunden, Five-String-Banjo, Gitarre sowieso und Mundharmonika. Und dann haben wir natürlich auch Kressmusik und diese Folk Music gemacht oder auch Oldie Music und alles Mögliche. Es ist ja auch nicht stilistisch festzulegen. Ne? Also Volkslied, einfach zu sagen, das ist ein historischer Begriff, oder ja, Volksmusik ist vielleicht mehr oder weniger historischer Begriff. Das hat sich alles weiterentwickelt, das ist breit.
1: Ich mache das immer so ein bisschen fest, das eine ist eher die individuelle Musik, also die jetzt, ich sag jetzt mal, doch eben sehr nah am Liedermachen ist, oft auch politisch, aber jetzt nicht nur so. Und dann eben diese auch sehr, ich sag jetzt schon mal auch ein bisschen mit Landschaft, mit Orten so verbundene Musik oder mit Berufen oder sowas eher, so was eben zu dem typischen überlieferten Volkslied entspricht, die ja durchaus auch kritisch waren, aber eben jetzt nicht diese persönliche Befindlichkeit in dem Sinne von meinem aktuellen Jetzt und Hier, sondern eher sowas Zeitloses präsentiert haben. Da gab's ein großes Festival, das Folklorum in Einsiedel. Das war so ein bisschen der Höhepunkt dieser Folk-Szene im Lande. Das ist zum Beispiel dann gestorben irgendwann. Irgendwann war gar nichts mehr zu hören vom Folk, so im größeren Sinne, und auch so ein Treffpunkt, in meiner Wahrnehmung zumindest. Und in den Medien spielte
2: das
1: überhaupt
2: das
1: ist keine Rolle mehr.
2: In den Medien. Bei den Insidern sind viele Festivals da bekannt, also auch deutschlandweit. Und natürlich an erster Stelle zu nennen das Folkfest in Rudolstadt, Tanz und Folkfest. Und das gab es ja zu DDR-Zeiten und das hat sich weiterhin etabliert. Gott sei Dank ist das nicht eingestampft worden. Und das hat sich halt dann zum Weltmusikfestival weiterentwickelt. Aber dort ist nach wie vor der Ursprung Folk eigentlich das Aushängeschild, weswegen die Leute auch dorthin kommen. Und dort wird auch der Deutschfolk ganz hochgehalten. Und es ist eine Nische, das muss man eingestehen. Ich weiß auch nicht warum, aber tatsächlich spielen da auch die Medien da eine Rolle, dass es halt in den Medien eher nur marginal vorkommt, halt nicht wirklich so in der oberen Schublade dann irgendwo dann aufgemacht wird. Ist ein bisschen schade, es gibt auch nicht so viel Vertreter. Ich hatte vorhin die Bands genannt, die 70er, 80er Jahre, die sind ja mittlerweile in Rente gekommen und gegangen. Es gibt neue Bands, wenn ich an Hüsch denke oder Deitsch oder andere Bands oder die Landluber noch aus Plauen, die in unserer Region da bekannt gewesen sind. Ja, Volkstanz hing dann zum Beispiel auch mit dran. Das war alles so eine Szene, so eine Richtung, die war nicht so weit verbreitet. Das stimmt. Leider ist es so.
1: Wie seid ihr dann, jetzt kommen wir mal zur Live-Musik, also das ist ja ein wichtiges Moment einer Band. Was für Chancen gibt es für eine Folkband live zu spielen?
0: Gibt da verschiedene Chancen, zum Beispiel im Pub oder auf Hochzeiten oder gewisse andere Veranstaltungen, vielleicht auch im Stadtfest oder in Galerien zum Beispiel.
1: Das Atomino, sag jetzt mal so hart, wird euch ja vermutlich nicht einladen. Oder so diese klassische Clubkultur, wo so lärmischere Musik gespielt wird, da sind ja die Chancen für eine Folkband eher schlecht.
2: Also wenn ich jetzt ans Liedermacherprogramm denke, dann ist das kein Podium dafür, definitiv nicht. Aber wir haben natürlich viele solche Podien gehabt, also was heißt viel, das muss man auch schon wieder einschränkend sagen, aber wir haben einige Podien gefunden, wo wir regelmäßig auch gespielt haben. Das waren natürlich diese kleineren Clubs, ne, dass es so Wohnzimmeratmosphäre dann ist, oder in kleinen Kirchen, in kleinen Kapellen oder Vereine oder auch kommunale Einrichtungen und Feste, wo wir dann gespielt haben, in Museen oder sonstigen, wo du das Podium hast, was zuhören will. Das Podium kommt ja nicht, um unterhalten zu werden, was jetzt die Liedermacherei anbelangt. Der Folk selber natürlich dann, na, da, wie der Alex erzählt hat, wir haben Whisky-Tastings gemacht, wir haben Stadtfeste bespielt, wir haben Messen bespielt, also alles Mögliche.
1: Also gerade in Einsiedel wurde dann auch wild getanzt zum Teil zu den Bands halt. Das ist jetzt keine Sache, wo die Leute im Stuhl sitzen unbedingt.
2: Richtig, richtig. Naja gut, es geht ja eben auch immer Richtung Volkstanz. Und dann durch diese Stilelemente mit diesen, die irische Musik mit rein, die amerikanische Folkmusik mit rein, die Kressmusik, das ist ja das, was die Lebensfreude ausmacht, dass da keiner still sitzen bleibt. Das geht ja schon mit den Zwischenspielen los. Wir haben es erlebt, der Alex da macht natürlich mit seinem irischen Flöten da absolut was her. Und da ist es zum Niederknien. Und die Leute, die können da gar nicht stille sitzen. Und wenn wir dann mal ein fesches Zwischenspiel dann selbst auch in die deutschen Texten dann so ein Zwischenspiel mit einwerfen, dann ist es schon vorgekommen, dass die Leute aufspringen und dann eben auch tanzen. Und dann, ja, wir haben auch immer dann auch eine Mischung gemacht zwischen dann irischen Reels, Polkas oder solche tanzbaren Sachen. Und dann aber eben auch wieder mal den Deutschfolk mit Lieder eingeworfen, ein Liedermacherlied, dann immer ein Kresslied. Also wirklich auch eine Mischung dann gemacht. Das kommt auch aufs Publikum an. Wir haben dann auch oft flexibel dann reagiert.
1: Wann wurde die Band Liedvogt gegründet?
2: Das ist jetzt auch nicht ein Termin, den man jetzt an einem Datum festmachen kann. Also ich hatte Anfang der 90er angefangen, so meine ersten zaghaften Versuche zu starten, mal Lieder zu schreiben und die so ein bisschen mal zu präsentieren. Und das hatte mir Mut gemacht, weil das war zumindest irgendwie dann in Resonanz da, in Feedback. Hab mir dann noch jemanden gesucht, der so in die Schiene so mitschielt, wie ich das auch mache. Und dann waren wir zu zweit gewesen, 1994. Und 1996 hatten wir uns dann ein Melodieinstrument gesucht. Da kam damals eine junge Geigerin zu uns. Und in dem Trio ging das als Liedvogt los. Also so Mitte der 90er Jahre war das dann gewesen. Und das hatte dann immer mal gewechselt. Die Geigerin hatte gewechselt, die kam dann 2010 dazu. Der Jörg, was ich vorhin gesagt hatte, als Hauptinstrumentalist oder als Multi-Instrumentalist, der war dann 2009 mit dabei. Und wir hatten auch zwischendurch mal eine Sängerin mit dabei und eine Gitarristin. Der Alex, der hat uns eigentlich, seitdem ich in Chemnitz bin, und in Chemnitz war ich jetzt seit 11 Jahren, eigentlich von Anfang an immer mal mit dann gespielt. Unsere Wege haben uns gekreuzt durchs Irish Pub, durchs Inspire, lose Veranstaltungen, wo wir uns begegnet sind. Der Alex ist ja einer, der einfach sich mit ranhängen kann. Wir spielen was aus Freude und dann legt er los. Und das ist also eine Musikalität, das ist für mich grandios. Und mit solchen Leuten, das macht dann eben auch richtig Spaß. Und ich habe ja Musik ohnehin für mich immer als Ausgleich zu meiner beruflichen Tätigkeit gesehen, weil ich mach's ja hobbymäßig oder wir machen es ja hobbymäßig.
1: Wir sind heute hier auch ein bisschen deshalb zusammen, weil ihr habt eine CD produziert, einen Tonträger, also ein Album. Ich weiß nicht, ob ich jetzt richtig liege. Ihr wart in dieser Beziehung nicht übermäßig fleißig. Ihr habt schon mehr Live-Sachen gemacht, als Sachen auch wirklich im Studio zu produzieren.
2: Das war eigentlich unser Anliegen. Also dann ging es nie um irgendwo einen Tonträger. Wir hatten mal einen gemacht, das war 2000, aber das war, naja, auch nicht so professionell produziert, sag ich mal. Auch mehr ein Ausprobieren oder dass die Lieder im Studio sich dann eher entwickelt haben und darüber hinaus, wo wir dann gesagt haben, naja, das hat sich jetzt gelohnt und wir spielen jetzt doch bei Veranstaltungen öffentlich und ja, verfolgen das in der Richtung. Ich betone es nochmal, für mich war das immer ein Ausgleich zur Arbeit. An den Wochenenden, ich habe im sozialen Bereich gearbeitet, für mich war das schon auch notwendig, was Aktives als Ausgleich zu machen. Und Musik ist einfach irgendwo Lebensfreude pur. Und außerdem ging es mir in der Liedermacherei auch darum, bestimmte Themen oder was mich emotional vielleicht auch berührt, das irgendwie für mich zu verarbeiten, für andere zu verarbeiten, aber eben auch, wir haben das immer gesagt, bei Veranstaltungen den Staub des Alltages von der Seele zu wischen. Mit der Musik für uns, für mich, aber eben auch für die Leute, die dann zum Auftritt kommen, damit die ja Themen hören, auch drüber mit nachdenken, aber eben auch Freude und Spaß haben den Abend. Wie oft haben wir das dann gehört, dass dann das Publikum gesagt hat, ach, das hat sich gelohnt, dass ich heute doch vor der Tür gegangen bin und mir dieses Konzert angetan habe und eben nicht vorm Fernseher sitzen geblieben bin oder so. Das war dann immer das größte Lob.
1: Wir hören erstmal Musik. Wir haben schon geredet über das neue Album. Vielleicht erklärt er erst nochmal ganz kurz, wie es heißt, wie viele Lieder drauf sind, wie viele eigene Lieder, und hören dann, das passt auch sehr gut zur Heimatmelodie, gleich das Auftaktlied, das Heimatlied.
2: Ja, verwurzelt und verforgt, Liedvogt, Liedermacherei. Es sind 12 Lieder drauf plus Bonustrack und ja, das ist meine Summe aus den Lieblingsliedern, die über die Jahre entstanden sind, ein kleiner Teil davon, und das wollte ich oder wollten wir dann halt für uns verewigen.
1: Ich würde das auch ein bisschen als eine Art Best-of sehen, obwohl es keine viele verschiedenen CDs vorher gab, woraus man das nimmt, sondern es ist schon so von den Liedern, die ihr im Laufe der Jahre jetzt so gespielt habt, die
2: Essenz, sagen wir mal so, ja, das die ausgewählte Essenz.
1: Wir hören das Heimatlied.

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0: Es ist ja ein vertrautes Motiv. Auch in vielen Volksliedern, in vielen Folksongs, auch anderer Länder taucht dieses Motiv immer wieder auf. Man kommt nach einer langen Zeit nach Haus. Ja. Ist das jetzt persönliches Empfinden, sozusagen eine reelle Geschichte, oder ist es einfach dieses sehr verbreitete Motiv, dass man irgendwie das auch präsentieren will?
1: Ich habe das geschrieben, als ich Ende der 80er, Anfang der 90er Jahre beim Studium war, in Thüringen, Beichlingen, und habe dann gedacht, ja, du hast so diese Heimatverbundenheit und jetzt bist du unterwegs und wahrscheinlich wird es nicht das letzte Mal sein, dass du deiner Heimat den Rücken kehren musst. Ich habe mir dann darüber Gedanken gemacht, du wirst öfters dann von deiner Heimat weg sein, aber willst dich nicht entwurzeln, weil für mich ist Identität wichtig, Heimat wichtig. Heimat, was ist Heimat? Heimat ist ja nicht nur ein Ort, das ist ja auch ein Gefühl, so eine Verbundenheit. Irgendwie, da hat man emotionale Bindung da dran. Und ich glaube, emotionale Bindung, das ist immer ein ganz, ganz starkes Gefühl. Und wenn man so künstlerisch ein bisschen unterwegs ist, dann kommt man an dem Gefühl nicht vorbei. Dann muss man sich dazu äußern oder dazu irgendwie was, kreieren. Also das war für mich schon ein starkes Gefühl, was mich gedrängt hat, dieses Lied. Und es war ja tatsächlich so, die Armee war vorneweg gewesen, dann kam das Studium. Jetzt bin ich seit 11 Jahren in Chemnitz gewesen, wo ich meiner Heimat auch wieder den Rücken kehren musste.
0: Deine und Heimat ist das Vogtland,
1: ist Blauen. Heimat ist ja das Vogtland, ja, ich komme aus Blauen, genau. Hat man vielleicht noch gar nicht so betont gehabt, das stimmt. Aber ich sag mir, ich kann mich nicht entwurzeln. Man kann natürlich woanders auch sich irgendwo wohlfühlen, aber das Heimatgefühl ist dann doch immer irgendwo noch ein ganz, ganz starkes. Und ich würde ungern meine Wurzel aus der guten heimatlichen Erde reißen wollen, weil dort hat man seine Bindungen, ne? Heimat ist für mich dann einfach alles ein starkes Gefühl.
0: Heimat prägt einen ja auch. Aber tatsächlich gibt es ja genügend Leute, die auch bewusst der Heimat den Rücken kehren, um zu sagen, ich will was Neues sehen, ich will andere Leute sehen, ich will einfach mich weiterentwickeln. Das kann ich vielleicht hier in meinen kleinen Ort, in der selbst Chemnitz ein kleiner Ort. Meine ganzen Freunde sind alle irgendwo hingezogen halt und kennen dieses Gefühl zum einen, dass man zurückbleibt, weil man das Gefühl hat, eigentlich ist hier meine Heimat. Ich habe gar keinen Bock, eine neue zu suchen. Aber eben auch dieses Gefühl, man geht weg, um die großartigen Dinge der Welt zu sehen. So, und das ist ja was, was auch sich in die Texten niederschlägt. Gibt es davon Lieder bei Liedvogt auch?
1: Naja, klar, interessensgebundene Themen, die dann halt da dem Zusammenhang sind. Ob das das Hobby ist jetzt wie bei mir das Fahrradfahren, wo wir ja auch das Fahrradlied geschrieben haben, was auf der CD mit ist. Das ist mit Herzblut natürlich geschrieben, weil das ist für mich einfach auch sowas, was ich liebend gerne eben mache und verfolge. Oder das Urlaubslied, weil das eben dann doch ein intensives eigenes Erleben aus der Familie heraus ist, aus dem Familienleben. Oder weil ich eben auch selber gern reise und gern andere Dinge sehe. Aber was man dann halt immer erlebt auch, und man hat natürlich, wenn man reist, natürlich immer viel zu erzählen. Und dann bringt man natürlich auch irgendwie Dinge mit aus dem Urlaub, die man dann halt textlich dann halt in so einem Lied dann halt auch verarbeitet. Bis hin auch, was wir aber relativ selten machen, dass man doch durchaus politische Themen dann aufgreift. Wir haben auch ein Lied, was aber nicht mehr auf der CD ist, nennt sich Unwillen. Hat auch das Thema behandelt, immer das, was vor der Wahl immer so gesagt wird, dass dann immer nach der Wahl dann immer sich niemand mehr dran erinnern will. Ne? Und diese ganzen Dinge, die da auch ein bisschen umtreiben, wo man sagt, man ist ja Teil des Ganzen und soll sich in der Gesellschaft das als Rädchen mitdrehen. Also hat man das Interesse, da irgendwo auch mit dran zu bleiben und sich selber auch eine Meinung zu bilden zu dem Ganzen.
0: Generell Instrumentierungssachen, es fängt ja vermutlich erstmal an mit zur Gitarre, dann wird gesehen, was passt alles dazu. Man kann ja auch so ein Lied überladen, gerade wenn man auch viel kann und viele Möglichkeiten vielleicht auch hat mit Instrumenten. Wann entscheidet wer, was wie gespielt wird und welches Instrument aus dem großen Kasten eines Multiinstrumentalisten oder von Freunden, die eben mitspielen, genommen wird? Warum die Flöte zum Beispiel?
1: Mir ging es ja in den Liedern, die ich selber geschrieben habe, um Geschichten, die ich erzähle. Da ging es gar nicht vordergründig um die Musik, sondern darum, dass ich musikalische Geschichten erzähle. Das heißt, ich wollte eigentlich, so hatte ich als Liedermacher angefangen, alleine zur Gitarre, relativ spartanisch, was erzählen. Und hatte gar nicht so an die Musikalität dann dabei gedacht. Und klar, man packt das in Melodien. Und dann natürlich kommt man auf die Idee, man könnte es ja noch ausschmücken, ne? Dass das interessanter gestaltet wird, das Ganze, und mit Zwischenspielen. Und hat mir dann Sachen überlegt, dann die Noten dazu geschrieben. Ich habe selber mal dann mit der Blockflöte was probiert noch gehabt dazu oder Melodien auf der Gitarre, aber da kommt man doch schnell an die Grenzen. Und deswegen haben wir uns damals die Geigerin gesucht, die dann die Melodien mit aufgenommen hat. Ihr haben wir dann die Noten geschrieben, diese gespielt hat. Und darüber hat sich das immer weiterentwickelt. Und da wir dann über die Liedermacherei hinaus in diese Folkschiene ja auch gegangen sind, Deutschfolk, wo man natürlich Genregrenzen dann aufgebrochen hat und Stilrichtungen mit reingebracht hat, dann auch durch den Jörg und durch den Alex, dieses vielseitige Instrumentarium, haben wir das dann natürlich erweitert. Nicht aufgebauscht, aber erweitert an den Stellen, wo ich sage, das ist wirkungsvoll. Und gerade bei einem Fahrradlied, wo der Alex diese Flöte spielt, da kommt die Freude so zum Tragen, das transportiert die Flöte und die Geige. Und ich habe mir Alex, die hat 3 Lieder mit eingespielt auf der CD, die 3 Lieder gegeben und er hatte sofort erste Ideen und dann hat es gar nicht lange gedauert. Und dann war die Spuren, wo wir beide dann gesagt haben, das überzeugt uns und das muss so unbedingt mit dabei sein.
0: Du hast die Melodiebögen, die quasi dann dein Instrument, die Flöte spielt, dir selber ausgedacht.
2: Ja, es gab eine gewisse Vorgabe, eine Grundmelodie, aber diese Verzierungen, die da in dem Lied dann landen, die haben ja auch eine gewisse Grundregel und die baut man dann so ein nach seinem Stil. Genau, und so entwickelt sich dann diese Melodie und irgendwann ist es dann halbwegs rund.
0: Du spielst ja eigentlich in einer anderen Band, können wir vielleicht jetzt auch mal erwähnen, und das ist eher so Irish Folk. Vielleicht kannst du dazu ja mal was erzählen, da geht's ja im Zweifelsfall auch ein bisschen flotter zu.
2: Genau, in meiner anderen Band namens The Pitchers, da spielen wir Irish Folk Rock. Da geht's manchmal ganz schön ab. Ja, ein Lied geht meistens relativ langsam los, eine Strophe und dann gib ihm so in etwa. Ja, das macht auch Spaß. In meinem Herz schlagen 2, in meiner Brust schlagen 2 Herzen, andersrum. Ich mag auch die klassische Folklore, also die klassischen irischen Tunes, die wir bei den Pitchers eher selten spielen. Da ist mal in einem Lied mal ein Stückchen Melodie mit drin, aber die klassischen Tunes, Jigs, Reels, Hornpipes, Polkas und sowas, das gibt's da nicht. Beim Frank hatte ich die Möglichkeit, diese auch mal zu performen. Das ist sonst ja eher nicht der Fall gewesen.
0: Ihr habt diese CD ja so richtig im Tonstudio aufgenommen.
1: Ja.
0: Oft denkt man bei einer Folkband oder auch bei Singer-Songwriter, wir knallen so ein Mikrofon auf die Straße. Das ist sowieso Straßenmusik alles. Und dann nimmt ein Mikrofon quasi alles auf und fertig, das muss reichen. So, ihr habt aber euch richtig Zeit gelassen und habt eine, ich sage jetzt mal, richtige Studioproduktion gemacht. Warum?
1: Haben wir uns eigentlich so empfehlen lassen eher. Vom Hilmar bei Larox Tonstudio hier in Chemnitz. Wir wollten eigentlich sessionmäßig einspielen, also sprich die ganze Band hinsetzen und um ein Mikrofon und einspielen. Aber er hat uns empfohlen, also nachdem er so mal so die ersten Lieder gehört hat, ich die ihm vorgespielt hat, sagte, probier's doch mal. Wenn, dann können wir daran arbeiten. Ich glaube, ihr seid dann von der Qualität eher dann überzeugt. Ihr braucht doch keine Angst zu haben, dass da vielleicht keine Dynamik reinkommt, weil ich hatte ein bisschen Angst, wenn das so starr eingespielt wird. Das war auch für mich eine übelste Herausforderung, weil ich erstmal nur die Gitarrenstimme eingespielt habe, losgelöst von allen anderen Instrumenten, losgelöst vom Text. Ich musste den mitdenken. Wenn man die Lieder hört, es sind ja doch ein paar Stellen, wo mal ein anderer Rhythmus ist, wo mal eine Pause ist, da dann wieder reinzufinden. Aber ich bin in Hilmar heute dankbar, nach dem Ende der Produktion, dass er uns das so empfohlen hat. Erstens hätten wir so und so nicht die Leute alle zu dem selben Zeitpunkt zusammen gehabt. Wir kommen ja, der Alex kommt aus Chemnitz, wir kommen aus Plauen. Zu dem Zeitpunkt war ich auch noch berufstätig und auch die anderen. Also wir hätten das kaum irgendwie hingekriegt. So war das eigentlich gut. Ich konnte vorarbeiten, die Lieder nur Gitarre und Gesang einspielen erstmal und dann kamen die anderen Instrumente dazu, so wie wir auch die Zeit hatten. Und es hatte ja trotzdem 3 Monate in Anspruch genommen, die Produktion.
0: Die Musik, die dann dabei entstanden ist, habt ihr auf CD gebrannt. Also ich sag jetzt mal, einer der eher altmodischeren Tonträger. Nein. Das hat passt natürlich irgendwie auch zu Folklore halt, zu Folk und Singer-Songwriting. Aber nutzt ihr für diese Musik Spotify und was auch immer so das Internet zu bieten hat?
1: Ich bin da nicht affin dafür. Ich weiß, ich bin noch die Generation wahrscheinlich, die an den Tonträgern festhält. Ich habe auch zu Hause noch CD, ich habe noch Schallplatten und außerdem gibt's ja immer mal so ein Revival, ne? Also Schallplatten gibt's ja jetzt auch wieder mal.
0: Die Presswerke sind vollkommen ausgelastet, die kommen gar nicht mehr hinterher mit Platten zu pressen.
1: Ja, ja. Also Liedvogt hat jetzt im Prinzip ja 30 Jahre so bestanden, wo ich das vorhin gesagt hatte, mit Anfang der 90er, also 96. Ich hatte jetzt eigentlich gesagt, kürzer treten, andere Interessen verfolgen und hatte das eigentlich jetzt ein bisschen auslaufen lassen. Und das sollte ja nochmal für uns selber nochmal ein Abschluss sein, nochmal so ein I-Punkt auf die ganze Geschichte Liedvogt. Und wo wir nochmal unsere, ja, liebgewordenen Lieder halt nochmal festhalten wollten für uns. Es ist jetzt kein Kommerzprodukt draus geworden. Das hatte ich nicht vor, von vornherein nicht vor. Es ist GEMA gemeldet, klar. Aber es ist jetzt nicht so, dass wir das in Laden stellen wollten oder dass wir das jetzt großartig jetzt bei Konzerten verkaufen wollten. Ich habe damit eher Freunde, Zeitgenossen, Familie, Mitstreiter erfreuen wollen und mich selber. Also das ging jetzt nicht vordergründig, um dass das in die Welt hinaus posaunt wird. Aber deswegen sitzen wir hier natürlich.
0: Irgendwo schon. Ja genau, wir beenden das Interview an dieser Stelle.
1: Nee, aber das war die Intention so gewesen. So,
0: genau. Trotzdem, das ist ja aufwendig. Du hast erzählt, 3 Monate.
1: Es war es mir wert, ja.
0: Das ist also zeitlich aufwendig, es ist finanziell aufwendig, es ist ja auch eine richtige, ja, klassische CD mit großen,
1: mit Booklet.
0: Mit doppelt aufklappbaren Booklet und ja, alles halt offiziell gepresst, also nicht irgendeine Selbstbrennerei irgendwie.
1: Nein. Da machen wir andere Sachen.
0: Das ist dann schon irgendwie sich auch ein bisschen Traum erfüllen.
1: Ja, genau.
0: Aber es ist trotzdem schade, dass man dann sagt, ja, das liegt jetzt bei mir rum.
1: Es liegt ja nicht rum. Es lebt in mir, es lebt auch so, ich höre es auch gerne. Und das Feedback, was ich von den Leuten bekommen habe, denen ich sie gegeben habe, also das macht mich glücklich.
0: Ich komme mal, wir spielen erstmal wieder Musik zu einem Lied, das mir tatsächlich beim ersten Hören sofort aufgefallen ist. Und am Anfang habe ich auch gedacht, hey, was schreiben die denn dazu im Booklet? So, also das ist ein Lied von Tom Waits, das ist schon ganz, ganz oft gecovert worden halt. Gibt auch mehrere deutsche Versionen, es gibt eine kölsche Version davon. Ich kann es jetzt leider nicht auf Kölsch sagen halt. Und ihr habt das auch gemacht, warum?
1: Ich hatte mal die Ehre und die Freude, mit Manfred Maurenbrecher ein Konzert zu machen. Das ist ja so ein brachial romantischer Liedermacher aus Berlin, der Klavier spielt. Und da haben wir ein Konzert bei uns in Plauen gemacht gehabt, gemeinsam. Und da hat er das Lied gesungen, gespielt. Und er hatte so seine Nachbarschaft beschrieben, die er in Berlin hat. Und da habe ich mir gedacht, na gut, ich habe auch eine Nachbarschaft. Da fällt ja auch genug dazu ein. Und ich hatte dann mit ihm darüber gesprochen und so. Und er sagte, ja, ich habe es ja auch nicht. Es ist ja nicht mein Lied. Wenn du da einen Text machen willst, das segne ich dir ab. Dann habe ich mir den Text überlegt gehabt und mich hatte die Melodie sowieso angesprochen. Es gibt auch eine schöne Fassung von Lühl. Das ist auch so eine, ja, Deutsch-Folk-Band, die da eigentlich auch solche Sachen spielt. Da angelehnt ein bisschen mit unserem Instrumentarium das Banjo mit eingefügt, weil ich wollte immer mal so ein bisschen aufbrechen, so dieses eng gefasste, was Liedermacherei kann und sollte. Das kann man ruhig weiterfassen. Und das ist uns, glaube ich, mit dem Lied gelungen. Mir gefällt es richtig gut.
0: Wir hören es jetzt mal.

0: Ja, in der Nachbarschaft. Im Original von Tom Waits. Viele Versionen gibt es davon, manche sogar populärer als die von Tom Waits im Original. Und jetzt gibt es auch noch eine von Liedvogt dazu. Die Nachbarschaft ist in dem Fall in und um Plauen.
1: Meine direkte Nachbarschaft, direkt über den Gartenzaun und vor der Haustüre.
0: Ich weiß nicht, ob ich das richtig interpretiere. Das Vogt könnte ja auch Vogtland heißen, oder?
1: Der Bandname drückt eigentlich unsere Heimat aus, ja. Liedvogt.
0: Der Vogt war ja früher sozusagen der Dorfvorsteher oder der Gebietsvorsteher. Aber in dem Fall ist tatsächlich...
1: Es ist Vogtland, ja.
0: Ja, macht auch tatsächlich Lieder in Mundart im Vogtländischen. Als, ich sag jetzt mal, Städter mit einer durchschnittlichen musikalischen Bildung kennt man das Vogelbeerbaum-Lied, wobei ich das jetzt letztens mal festgestellt habe. Auch das gibt's in vielen Sprachen.
1: Und kein vogtländisches Lied ist.
0: Im Original gar kein Vogtländisches. Habe ich mit Entsetzen festgestellt. Für mich war es das vogtländische Lied schlechthin.
1: Nein.
0: Und dann stelle ich ihm fest, das ist gar kein, sondern das gibt's auch in anderen Dialekten, auch ganz harten Dialekten.
1: Ja, ist aus dem Erzgebirge. Ja,
0: ja, genau. Aber ihr macht selber eigene mundartliche Sachen. Wie kommt man denn damit an? Anderswo, sage ich jetzt mal.
1: Ich meine, man hat es ja auch bei den Liedern jetzt gehört auf der CD. Also wir können alles außer Hochdeutsch. Deswegen, wir singen halt so, wie der Schnabel gewachsen ist. Alles andere ist ja auch dann irgendwie falsch. Das ist ja unsere Authentizität. Und wie gesagt, ich hatte eigentlich mit der vogtländischen Kultur, die wir eben nicht im Schubfach nur verortet wissen wollten, das lebendig halten wollten, das rausgekramt. Wir singen viele traditionelle Lieder von vogtländischen Mundartdichtern, Hilmar Mückenberger, Ilse Jahreis, wie sie alle heißen, da haben wir ja einige bei uns. Und das ist eigentlich wirklich ein Kulturgut, wo ich finde, das muss weiter erhalten bleiben. Und natürlich, die alten Fassungen aus

0: Vogtländisch, das sind ja wirklich Riesenunterschiede dann nochmal. Aber man hört schon, dass wir aus dem Vogtland kommen. Aber das wollte ich nicht verfälschen, deswegen haben wir uns dessen angenommen und haben aber auch, um die Tradition aufrechtzuerhalten, neben den Standard vogtländischen traditionellen Sachen, dann eben auch eigene Sachen geschrieben, wo wir sagen, das singen wir jetzt auch in Mundart und in Vogtländisch. Und es hat sogar in Chemnitz funktioniert, wo wir hier gespielt haben. Und da übers Vogtland hinaus auch in anderen Regionen. Man hat uns verstanden, ohne dass wir das im Hochdeutschen...
1: Eine halbe Stunde vorher erklären muss, was jetzt eigentlich gesungen ist.
0: Richtig. Bei Weihnachtsliedern, wir haben auch Weihnachtsprogramm unter anderem, da hatten wir dann manchmal schon bestimmte Begrifflichkeiten dann erklärt. Aber das ist genau das, was dann auch den Schenkelklopfer-Effekt dann nochmal bringt, wo man auch ins Gespräch mit dem Publikum kommt und dann sich erklären kann. Und das tut sich dann... freudestrahlend irgendwie dann aufbauen und da ist dann der Draht auch da zum Publikum und da muss man auch gar nicht jedes Wort verstehen.
1: Ich würde jetzt gleich mal ein Lied ranhängen und ohne große Umschweife sozusagen. Wir haben sowieso schon recht viel geredet für eine Musiksendung halt. Wir haben auch gar nicht mehr so viel Zeit und damit wir noch was schaffen, würde ich die lebhafte Aussprache, würde ich, sage ich jetzt mal in Hochdeutsch, du kannst ja noch mal den vogtländischen Titel dazu sagen.
0: Eine lebhafte Aussprache.

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0: Wir sind immer noch in der Heimatmelodie, haben die Band Liedvogt oder Vertreter der Band Liedvogt zu Gast und hören Heimatlieder. Wo sollten die sonst auch kommen als in der Heimatmelodie? In dem Fall eben Lieder, die das Vogtland in einer gewissen Weise präsentieren. In dem Fall ein etwas schon vergangenes Vogtland. Das war jetzt ein Lied, das ist jetzt nicht ganz und gar von euch.
1: Ja, das ist nach einem Gedicht aus einem Büchlein, dort, wo das Land die Elster fließt. Das ist so ein Mundartbuch, wo da viele Geschichten und Gedichte drin sind. Und wir haben die Musik dann dazu gemacht und haben das natürlich dann auch strukturell noch ein bisschen angepasst, auch textlich verändert, sodass das für mich Sinn macht. Und du hast damit gehört, was wir

0: Quasselstrippen sind, ne, im Vogtland.
1: Unglaublich.
0: Da, unglaublich. Ah. Das, da muss man eben nicht viel sagen. Schon gleich gar nicht zwischen Männern.
1: Ich nehme ja an, die Frauen im Vogtland werden jetzt auch nicht so, zumindest in der Tradition, wasserfallartig reden. Da könnte es eine sehr ruhige Unterhaltung werden.
0: Naja, wir werden im Rest der Welt immer so als kleines zänkisches Bergvolk wahrgenommen. So heißt es ja immer, die Vogtländer. Und ich wollte unbedingt dagegen angehen. Also wenn ich irgendwo hingekommen bin oder sowas und dann mit der Mundart und dann, aber nee, wir sind ganz liebevolle, freundliche Leute. Kommt mal ins Vogtland, dann werdet ihr das merken.
1: Bringt einen Übersetzer mit im Zweifelsfall. Aber es gibt ja tatsächlich Wörterbücher, die fürs Vogtländische gedacht sind.
0: Das gibt's wirklich.
1: Generell jetzt, so wo die CD fertig ist, könnte man ja denken, oh, die Band geht jetzt auf Tour, aber ihr habt eigentlich genau das Gegenprogramm, hast du ja schon erzählt, dass eigentlich das so der Endpunkt einer Karriere ist. Also ich hatte dich schon vor vielen Wochen dazu befragt und da klang das sehr endgültig. Ich hatte vorhin so einen Satz mit aufgefasst, da klang es gar nicht mehr so endgültig.
0: Also man kann ja mit so einem Hobby nicht von jetzt auf nachher aufhören. Das ist ja im Blut, sag ich mal, wenn man das jetzt 30 Jahre gemacht hat oder sogar länger. Ich habe, wie gesagt, jetzt meine Interessen erstmal auf was anderes legen wollen, aber aus verschiedenen Gründen, insbesondere auch gesundheitlicher Art, muss ich jetzt doch erstmal zumindest eine gewisse Zeit pausieren mit solchen Sachen. Und wenn ich dann aber...
1: Wir reden hier von sportlichen Sachen mit viel Fahrradfahren und so weiter.
0: Zum Beispiel, deswegen auch das Fahrradlied. Und ich würde mir jetzt auch gerne mal die Welt angucken, weil ja gerade wenn man das Urlaubslied anhört, da habe ich das ja beschrieben, dass es gerade darum geht, über den Tellerrand hinaus zu gucken. Es gibt so interessante andere Kulturen, auch eben auch die Musik dann in diesen anderen Kulturen und andere Länder. Und das will ich mir jetzt eigentlich so als Nachschlag noch ein bisschen geben, nachdem ich jetzt auch mein Arbeitsleben da beendet habe und würde jetzt den Schwerpunkt mehr darauf legen. Da kriege ich auch viel Input. Wer weiß, wie ich das dann mal verarbeite, vielleicht dann auch wieder, wenn man einmal so in der Liedermaschine ist, dann vielleicht das auch weiter verarbeitet. Natürlich wäre ich weiterhin die Gitarre in der Hand nehmen, das Banjo in der Hand nehmen, da dranbleiben. Aber das Aktive, also getourt haben wir ja nie so wirklich. Wir sind natürlich schon auch mal in andere Bundesländer gekommen und haben dort gespielt und Musik gemacht und über andere musikalische Mitstreiter, Freunde dann auch zu Festivals eingeladen worden oder zu Liederabenden und haben dort gespielt. Aber ab einem gewissen Alter muss man dann auch nicht mehr sich die Nächte dann und die Wochenenden um die Ohren schlagen, weil es war neben der Arbeit und neben Familie und alles, was man im Alltag so hat, durchaus eine Erfüllung, aber eben auch eine Herausforderung und es ist schon auch anstrengend. Es bereitet Freude, aber man braucht dazu auch die Kraft, die nötige, die vielleicht auch manchmal endlich ist.
1: Du hast auch Musik veranstaltet in Plauen.
0: Ja, wenn ich das noch erwähnen darf, seit 2019 machen wir immer unseren vogtländischen Folkabend und das wird auch weitergeführt. Also von der Seite her bleibt das lebendig und wir haben ja da schon auch ein Netzwerk mit anderen Gruppen, mit anderen Veranstaltern und kommen im Plauener Pfaffengut da jedes Jahr im August, September so immer zusammen und machen dort ein richtiges kleines Festival mit Volkstanz, mit ein, zwei Gruppen, die wir uns dann einladen, die dann jeweils Konzertteile bestreiten. Wir haben dann eine Volkstanzgruppe, die auch mit vogtländischen Trachten dann bestimmte vogtländische Tänze aufführen, Kindertänze, Jugendtänze, aber eben auch die vogtländischen traditionellen Tänze. Wir spielen dort Live-Musik auch für die Tänze mit einer Session-Band. Wir laden uns immer ganz viele Musiker ein. Das ist offen. Es kann jeder kommen, der will und mitmusizieren. Und jetzt geht's ja ins achte Jahr. Jetzt am 21. August dieses Jahres findet das wieder statt. Aber den Staffelstab habe ich übergeben, weil ich eigentlich zu der Zeit nicht mehr da sein wollte, weil ich da schon mit dem Fahrrad unterwegs sein wollte. Es hat sich jetzt etwas anders rauskristallisiert, aber egal, es geht weiter, die Bands führen das weiter und wir haben auch Kontakte zu ProFork, die das eben sehr mit unterstützen und auch durch einen Vertreter davon, der das jetzt auch mit in die organisatorische Hand genommen hat. Über die Jahre hat es mittlerweile einen ordentlichen Zulauf bekommen und wir freuen uns dann immer über regen Besuch. Aber eben vogtländische Musik, Deutschfolk, da das stattfindet. Letztes Jahr höchst stark gewesen für mich, die Deutschfolk-Band, ganz groß letztes Jahr. Und mit Feuerfünkchen, die dann auch immer noch eine Feuershow macht. Also es ist immer ein Fest für die ganze Familie. Das ist immer generationenübergreifend auch ein Fest. Und von der Seite her wird das sehr gerne angenommen und natürlich mit kulinarischer Verköstigung und. Also das ist immer, wie gesagt, ein kleines Festival.
1: Alex, warst du schon dort? Als Musiker oder Zuschauer?
2: Ich war schon, ein oder zweimal war ich schon dabei, ja, genau.
0: Mitgespielt, ne? Und,
2: auch mitgetanzt.
0: Und mitgetanzt. Ja. Ja, das bleibt nicht aus, also das habe ich auch.
1: Das ist ja sozusagen schon für dich auch eine interessante Sache gewesen, bei Liedvogt mitzuspielen, denn wenn das jetzt weniger wird, was machst du da? Gibt es vielleicht Ambitionen selber, so in diese Richtung der Musik zu gehen?
2: Ich habe ja noch die andere Band.
1: Du meinst jetzt die Pitchers?
2: Pitchers, ja. Genau. Und ansonsten habe ich vielleicht noch vor, mit meinem Kumpel noch ein bisschen Straßenmusik ab und zu machen, aber da müsste man noch ein bisschen üben.
1: Man hatte immer genau. Das Gefühl, die Straßenmusiker üben auf der Straße. Und
2: ja, aber man brauchte doch ein gewisses Repertoire und es ist schon einiges da. Müssten das halt mal mehr forcieren. Genau, und wenn der Frank jetzt ja doch vielleicht noch ein bisschen Zeit hat, vielleicht ergibt sich ja halt doch noch mal was.
1: Das eine oder andere Konzert vielleicht noch.
2: Genau, irgendwo in der Innenstadt oder in welcher Stadt auch immer. Schauen wir mal.
1: Soweit vielleicht für heute. Die Band Liedvogt mit dem Frank als dem Kopf vielleicht der Band Liedvogt und dem Alex als Flötenspieler, der immer mal Flöte spielt bei Liedvogt. Wir haben jetzt schon einige Lieder gehört. Ich habe ja rausgesucht, aber jetzt zum Schluss würde ich dir noch einen Wunsch gönnen. Was ist für dich dein Lieblingslied auch auf der CD?
0: Ach, es gibt kein Lieblingslied, aber wenn
1: ja,
0: du,
1: klassische Antwort.
0: Das Stichwort war Wunsch und da gibt's am Ende das 12. Lied, was ich mir wünsch. Das ist nochmal vogtländisches, das passt eigentlich auch ganz gut. Wir haben das meistens auch immer zum Ende von Konzerten gespielt gehabt, wo ich mich dann nochmal bedankt habe, weil das ist ein Gedicht von der Ilse Jareis, einer vogtländischen Mundartdichterin, was wir vertont haben. Und da geht's eben genau darum, dass man sich Zeit nehmen soll für alles das, was einem wichtig ist. Also nicht Zeit verschwenden, sondern für den Partner sich Zeit zu nehmen, für das, was man, wo man Interesse hat, ne? Ob das jetzt für uns, für die Musik ist oder jemand anders hat andere Interessen. Und das sollte man wirklich verfolgen, weil das ist das, was dann eigentlich, womit man Glück erfährt, womit man andere beglücken kann. Und wenn wir mit unserer Musik Leute beglücken können, dann würde mich das riesig freuen. Deswegen haben wir auch die CD gemacht zum Nachhören und Anhören. Und was ich mir wünsche, ist, glaube ich, da ein schöner Abschluss. Das hatte ich mir auch gewünscht.
1: Dann hören wir das jetzt und ich danke fürs Vorbeikommen.
0: Gern.
2: Danke auch.
1: Bis zum nächsten Mal. Denke doch, vielleicht gibt's eins.
0: Danke.

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Ich begrüße euch zur 43. Ausgabe von Sub-Basement, die Sendung, die sich schwerpunktmäßig mit Breakbeat und Bass beschäftigt, so sagt sein Name. Sub-Basement bedeutet also Sub-Bass und Basement-Keller, also so eine Mischung aus Sub-Bass im Keller. Schwerpunktmäßig habe ich eigentlich immer so das Thema Jungle hier mit dabei, das ist, sagen wir mal, der Aufhänger dieser Sendung. Geht dann aber eigentlich in die verschiedene Musikrichtung rein, dass wir auch durchaus hier mal beim Breakbeat landen, vielleicht auch so ein bisschen technoider oder dass wir sogar auch mal beim House landen, dass wir beim New School Breaks landen oder beim Old School, beim UK Hardcore. Also ich lasse mir da eine Menge Freiheiten, was ich da hier so auflege. Das verbindende Element ist bei meinen Sets irgendwo auch immer so eine Dub-Komponente. Die ist mal stärker im Vordergrund und mal weniger. Ja, das ist so der Rahmen der Sendung. Und ja, noch ein paar Worte zu Sub-Basement. Also Sub-Basement läuft auf Radio T hier in Chemnitz immer am 4. Samstag im Monat von 20 bis 21 Uhr und läuft auf Radio Lotte am 1. Freitag des Monats von 22 bis 23 Uhr. Das Set, was ich heute rausgesucht habe, ist ein Garage Breakbeat Bass Set und die Wurzeln für diesen Sound liegen eigentlich schon so Anfang der 2000er. Da gab es mal eine Musikrichtung, die nannte sich Two-Step oder auch Garage oder auch Sublow. Das war also so in der Entwicklung begriffen. War damals ziemlich populär, war auf jeden Fall so breakig angelegt und hatte eigentlich so verschiedene Ausrichtungen. Die eine war, dass es in den populären discohaften Bereich ging und die andere auch ein bisschen deeper beziehungsweise auch in den Dub-Bereich reinging. Und mich haben damals die Platten interessiert, die auf der B-Seite mindestens eine schöne Dub-Version drauf hatten. Und genau die habe ich damals auch schon aufgelegt. Die Tunes, die wir heute hören, die stammen alle aus den letzten 3, 4, 5 Jahren. Und es sind eigentlich, sagen wir mal, so eine Art Remakes vom Sound her. Alles ein bisschen feiner, die Bässe sind besser gearbeitet und so wie wir es im Set heute hören werden, haben die viel mehr so ein Jungle-Feeling dabei und die Dub-Vocals, die stechen hier in den Tunes, die heute laufen, auch mehr hervor. Also ganz eine runde Sache. Also ich würde es durchaus auch als Jungle-Set durchgehen lassen, so für meinen Geschmack. Aber das soll jeder für sich beurteilen. Ja, das Set läuft eine Stunde und ich werde mich in der Hälfte der Sendung nochmal bei euch melden und dann am Ende. Erstmal genug geredet zum Anfang. Ich wünsche euch viel Spaß beim Hören und bis gleich.

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Ihr hört die 43. Ausgabe von Sub-Basement, heute mit dem Schwerpunkt Garage und gespickt mit Dub und Jungle Attitüden bzw. Atmosphäre. Ja, das Ganze hatte ich am Anfang erläutert, kommt eigentlich so aus dem Two-Step. Anfang der 2000er hatte sich diese Musikrichtung entwickelt und interessanterweise hat sich jetzt nochmal so eine Revival-Bewegung gebildet. Es ist eine ganze Menge veröffentlicht worden, was in die Richtung geht. Und aus meiner Sicht ergänzt das super ein Jungle-Floor, der mehr so Oldschool-lastig ist. Also wie wir das hier hören, bei den Tunes haben wir richtig schöne Bässe, so wie wir sie eigentlich so von den alten True Players und Ganja Records kennen. Ja, also für mich eine große Affinität in der Musik und ja, mich begeistert's. Das Ganze geht natürlich dann auch weiter, hier so Richtung Breakbeat, auch UK Hardcore Anleihen haben wir mit dabei, also hier so die gerade die Tunes von Denim Audio, die ich hier mit reingenommen habe, die gehen deutlich so in die Richtung, also extrem floortauglich und ja, einfach schöne Musik zum Hören. Okay, ich werde mich am Ende der Sendung nochmal bei euch melden und ich wünsche euch jetzt noch eine schöne halbe Stunde hier in diesem fetten, feinen Sound. Also dann, bis gleich.

Ihr hört die 43. Ausgabe von Sub-Basement, heute mit dem Schwerpunkt Garage bzw. Two-Step. Ich hatte das ja so erläutert am Anfang, dass Two-Step Anfang der 2000er veröffentlicht wurde, als Musikrichtung in Erscheinung trat und die damals auch immer schon schöne B-Seiten hatten, wo die Dub-Versions drauf gepresst haben. Und das war eigentlich so mein Einstieg da in diese Musikrichtung. Die Tunes, die heute gelaufen sind, sind alle ein bisschen aktueller und moderner und so wie man es schön hört, vereinen sie auch durchaus so Dub-Elemente und Jungle-Elemente ineinander, laufen so auf 138 BPM und ist einfach eine feine Musik zum Hören. Geht dann auch so weiter in den Bass-Bereich, beziehungsweise auch so in den Jungle-Bereich. Sogar UK Hardcore, würde ich sagen, ist mit dabei gewesen. Also wirklich ein rundes, schönes Set, was auch mit einer kleinen Steigerung dann gut nach vorne losging. Okay, noch ein paar Worte zu Sub-Basement. Sub-Basement läuft auf Radio T in Chemnitz immer am 4. Samstag im Monat von 20 bis 21 Uhr und läuft auf Radio Lotte in Weimar immer am 1. Freitag des Monats von 22 bis 23 Uhr. Ja, was in der nächsten Sendung kommt, kann ich euch jetzt so genau noch nicht sagen. Ich bin immer sehr inspiriert, wenn ich so ein Set zusammenbaue und in meinem Plattenschrank krame, finde hier was, finde dort was und denke, ah, das müsstest du mal machen oder das. Irgendwie kristallisiert sich was raus und ich werde was produzieren. So, in den nächsten 4 Wochen. Ganz, ganz sicher. Freue mich auch schon drauf. Okay, vielleicht noch was zu Radio T. Ihr könnt die Sendung in der Mediathek nachhören. Immer 6 Tage steht das dann drinne. Könnt es euch auch downloaden als MP3. Und die Sendung wird mindestens einmal im Programm von Radio T nochmal wiederholt. Wann das ist, kann ich euch heute nicht sagen. Auf Radio Lotte haben wir diesen Feinkomfort leider nicht. Da weiß ich nur, dass die Sendung einmal läuft und ob es da eine Wiederholung gibt, weiß ich nicht. Eine Mediathek gibt es meines Wissens nicht, aber ich rege es eigentlich gerne an, dass sowas vielleicht mal eingerichtet wird. Okay, ich denke, wir hören uns in 4 Wochen wieder. Wie gesagt, musikalisch lasst euch da einfach überraschen, was dann da rauskommt. Ich werde mich jetzt hier von euch verabschieden, euch noch einen schönen Abend, schöne Nacht wünschen und ja, bleibt am Ball und ich hoffe, wir hören uns in der nächsten Zeit mal wieder. Musikredaktion Steffen Jüttner.

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Hallöchen, es ist 19 Uhr und ihr hört Radio T, das nicht kommerzielle Lokalradio für Chemnitz und Umgebung. Mein Name ist Melissa Lorenz und ich führe euch heute durch den Best-of-Detektor, dem Rückblick der Woche am 2.5.2026. Ich wünsche euch in der nächsten Stunde viel Freude beim Anhören.

Das weitere Programm nach dem Best-of-Detektor sieht so aus, dass direkt nach dem Detektor um 20 Uhr der Musikbetriebsbericht mit Interviews und Musik kommt. Danach um 21 Uhr kommt Knastmusik mit musikalischen Grüßen in die Justizvollzugsanstalt. Danach um 22 Uhr kommt der Musikmix Straße der Nationen. Und zum Schluss an diesem heutigen Tag um 23 Uhr kommt noch der Moschclub mit Metal und

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1: Am Ende sagen sie, die Polizei kann mich nicht schützen. Gewalt im häuslichen Umfeld bleibt oft unsichtbar. Eine bundesweite Dunkelfeldstudie zeigt, wie verbreitet sie ist und wie selten Betroffene Anzeige erstatten. Der Beitrag beleuchtet Gründe dafür. Angst vor Eskalation, Abhängigkeiten und strukturelle Hürden im Hilfesystem. Gleichzeitig geht es um Unterstützungsangebote und darum, warum sie bekannter werden müssen. Sabine Kundhau von der Thüringer Koordinierungsstelle zur Umsetzung der Istanbul-Konvention und Viola Worsch, Beraterin beim Weißen Ring und aktiv im Netzwerk gegen Femizide Thüringen, kommen zu Wort. Ein Beitrag von Radio Frei aus Erfurt.
2: Gewalt gegen Frauen, häusliche Gewalt, sexualisierte Übergriffe. Das sind Themen, die regelmäßig in den Schlagzeilen auftauchen. Meist dann, wenn Fälle eskalieren, wenn es zu schweren Körperverletzungen kommt oder wenn Frauen getötet werden. Oft wird dann von Einzelfällen gesprochen. Doch die Forschung zeigt, diese Fälle, die stehen selten für sich allein. Eine neue bundesweite Dunkelfeldstudie mit dem Titel Lesubia, Lebenssituation, Sicherheit und Belastung im Alltag, die versucht nun genau das sichtbar zu machen, was normalerweise nicht sichtbar ist. Gewalt, die nicht angezeigt wird. Mehr als 15.000 Menschen wurden in der Studie befragt. Erhoben wurden nicht nur Straftaten, sondern Erfahrungen. Gewalt wird hier breiter verstanden, körperlich, psychisch, sexualisiert und digital. Psychische Gewalt ist dabei die häufigste Form. Fast jede zweite befragte Person berichtet davon im Laufe des Lebens. Sexuelle Belästigung betrifft ebenfalls rund jede zweite Person und körperliche Gewalt wird von etwa 16% angegeben. Besonders stark betroffen sind Frauen, junge Menschen, Personen mit Migrationshintergrund und queere Menschen. Und das zentrale Ergebnis der Studie, das ist recht ernüchternd. Ein nur verschwindend geringer Teil aller Gewalterfahrungen wird überhaupt angezeigt. Die Anzeigequote von psychischer und körperlicher Gewalt in Partnerschaften und Ex-Partnerschaften liegt unter 5%. Wenn man bedenkt, dass statistisch gesehen die größte Gefahr für Frauen vom eigenen sozialen Nahraum, also vom Partner, vom Ehemann oder anderen Verwandten ausgeht, ist das besonders besorgniserregend.
3: Menschen zeigen Gewalt im Nahraum einfach besonders wenig an und sexualisierte Gewalt noch mal weniger. Ja, das zeigt das, was wir vielleicht in dem Fall Giselle Pellicot auch gesehen haben. Die Scham muss die Seite wechseln. Das Opfer einfach sich auch schämen für das, was sie da erlebt haben. Wenn eine Beziehung, die mal aus Liebe entstanden ist, plötzlich von Gewalt geprägt ist, von einem Partner gegen die Partnerin, dann ist die Frage, ab welchem Punkt man die Polizei ins Boot holt und das dann als Anzeige macht. Also ich habe da sehr viel Verständnis für, wenn Frauen dann sagen, nee, das muss ich irgendwie auf anderen Wegen hinkriegen und da rede ich mit Leuten drüber, da hole ich mir Hilfe. Und das geht aber natürlich nicht ein in die Hellfeldzahlen, die Polizei als Anzeigequote in der PKS, wir reden an der Stelle ja über die PKS-Zahlen, also die polizeiliche Kriminalstatistik, wiedergibt.
2: Das sagt Sabine Gundhau. Sie arbeitet bei der Thüringer Koordinierungsstelle zur Umsetzung der Istanbul-Konvention. Die Istanbul-Konvention ist ein europäisches Abkommen zur Bekämpfung von Gewalt gegen Frauen und häuslicher Gewalt. Deutschland hat sie bereits im Jahr 2017 ratifiziert und ist damit zur Umsetzung verpflichtet. Die Umsetzung, die erfolgt auf Bundes-, Landes- und kommunaler Ebene. In Thüringen wurde dafür diese Koordinierungsstelle eingerichtet, ergänzt durch einen Beirat und den Landesaktionsplan mit über 140 Maßnahmen. Dass Gewalt in Beziehungen zur Anzeige gebracht wird, ist eben nicht der Regelfall, sondern eher die Ausnahme.
3: In Partnerschaften den Partner bei der Polizei anzeigen, da muss es einem schon echt ziemlich schlecht gehen. Das heißt, das machen Frauen in aller Regel, wenn sie große Angst haben, also wenn sie Angst haben, umgebracht zu werden, schwer verletzt werden, wenn sie Angst um ihre Kinder haben oder wenn sie sich wirklich überhaupt keinen anderen Ausweg mehr sehen.
2: Gewalt im Nahraum ist eingebettet in Beziehungen, Abhängigkeiten, Familienstrukturen und damit in Situationen, in denen der Gang zur Polizei selbst eine weitere Eskalationsstufe bedeuten kann. Das weiß auch Viola Worsch. Sie engagiert sich als Beraterin beim Weißen Ring und ist aktiv im Netzwerk gegen Femizide in Thüringen.
0: Also mich überrascht diese Dunkelfeldstudie überhaupt nicht. Alle diese Fälle, die sich da offensichtlich anonym geäußert haben, die gehen natürlich nicht zur Polizei. Die wollen nicht diesen Weg gehen, Anzeige. Zum einen, weil viele Frauen, die betroffen sind, davon ausgehen, dass wenn sie es anzeigen, dass die Situation zu Hause umso mehr eskaliert. Davor haben sie natürlich Angst. Am Ende sagen sie, die Polizei kann mich nicht schützen.
2: Gewalt in Partnerschaften heißt häufig auch Gewalt in Familien. Im Fall einer Trennung vom gewalttätigen Ehemann und Vater der gemeinsamen Kinder kann dann auch ein Sorgerechtsstreit entstehen. Und in diese Verfahren sind unterschiedliche institutionelle Akteure involviert und alle bringen eine eigene Perspektive und einen eigenen Deutungsrahmen mit. Und genau darin liegt ein zentraler Konfliktpunkt, wie Viola Worsch deutlich macht.
0: Was Richter, Jugendämter, Verfahrensbeistände und letztlich auch Gutachter mit den Frauen machen, die Gewalt beklagen, das führt dazu, dass die Frauen sich untereinander auch informieren und dann einfach Abstand nehmen davon und sagen, ich krieg das alleine hin. Ich selbst weiß aus meiner Praxis beim Weißen Ring, dass ich anfangs meiner Arbeit in so einem Fall sofort unseren Beratungscheck gezückt habe und gesagt habe, lassen Sie sich von einem Anwalt beraten, gehen Sie in den Gewaltschutzantrag, sorgen Sie dafür, dass Ihr Mann oder der Täter bestraft wird oder zumindest der Gewalteinhalt geboten wird. Das mache ich schon lange nicht mehr. Weil ich weiß, dass eine Frau dann, wenn Kinder da sind, sofort in die Situation kommt, dass Umgangsrecht und Sorgerecht verhandelt werden. Und dann ziehen die Frauen den Kürzeren, weil der Gewaltvorwurf sofort interpretiert wird als Belastung gegen den Mann und eine Entfremdung ihr vorgeworfen wird und damit ist sie raus.
2: In der Praxis führt es dazu, dass Gewalt nicht nur festgestellt, sondern in Gerichtsverfahren auch relativiert oder gar in einen anderen Zusammenhang gestellt werden kann. Ein besonders sensibler Punkt ist dabei das, was Fachleute als Täter-Opfer-Umkehr beschreiben. Situationen, in denen die Dynamik eines Konflikts so interpretiert wird, dass die Glaubwürdigkeit der Betroffenen selbst zum Prüfgegenstand wird.
0: Die Frauen müssen diese Gewalt beweisen. Die müssen ökonomische und psychische Gewalt brauchen sie gar nicht vortragen. Die können sie nicht beweisen. Aber die physische Gewalt, die muss mindestens im Krankenhaus enden, dass der Richter für ein halbes Jahr einen Gewaltschutz anordnet. Aber das ist dann das Maximale, was ihr passieren kann. Die einhellige Meinung aller dieser sogenannten Fachleute ist, dass ein Kind auf Biegen und Brechen den Umgang zum Vater braucht. Und wenn der von der Frau versucht wird zu verhindern, dann ist hier eine Eskalationsstufe erreicht, bei der die Frau nicht mehr gewinnen kann. Weil dann wird ihr unterstellt, dass sie nicht kooperativ ist, dass sie dem Vater die Kinder wegnehmen will.
2: Und genau an dieser Stelle setzt die Istanbul-Konvention an, die in Deutschland seit Februar 2018 geltendes Recht ist. Vor 2 Jahren nun wurde der Thüringer Aktionsplan zur Umsetzung der Istanbul-Konvention veröffentlicht. In dem sind unter anderem Maßnahmen aufgelistet, um, Zitat, sicherzustellen, dass Ermittlungen und Gerichtsverfahren in Zusammenhang mit allen in den Geltungsbereich der Istanbul-Konvention fallenden Formen von Gewalt ohne ungerechtfertigte Verzögerung durchgeführt werden, wobei die Rechte des Opfers in allen Abschnitten des Strafverfahrens zu berücksichtigen sind. Zitat Ende. Um Gewalt wirksam gegen Frauen aufzuklären und auch strafrechtlich zu verfolgen, müssten Behörden nach klaren menschenrechtlichen Grundsätzen handeln und berücksichtigen, dass Gewalt oft auch geschlechtsspezifische Hintergründe hat. Soweit die Theorie. Welche Erfahrungen hat denn Viola Worsch aus ihrer Beratungspraxis?
0: Wenn wir Richter haben, die die Istanbul-Konvention nicht kennen oder nicht anwenden, wenn wir eine Politik haben, die schon 2 Mal angesetzt hat, in einer Legislaturperiode die Istanbul-Konvention umzusetzen oder die Gerichte anzuweisen, sie anzuwenden, und wir dann Richter haben, die sagen, wenn es keine blauen Flecke gegeben hat, dann gehen wir mal aus dem Gewaltschutz raus und kümmern uns mal um Sorge- und Umgangsrecht, dann haben wir hier ein systemisches Problem. Und dann muss die Politik ran, und die Unabhängigkeit der Richter ist eine politische. Die ist notwendig, die ist ein Muss. bin ich ganz dabei und das will ich auch nicht antasten. Aber was ein Richter fachlich macht, das muss kontrollierbar sein. Und wenn ein Richter sagt, die Istanbul-Konvention geht ihn nichts an, weil ihn geht ein Gesetz der Türkei nichts an, dann läuft hier gewaltig was schief. Und wenn die Istanbul-Konvention ganz klar sagt, dass physische, psychische und ökonomische Gewalt gleichrangige Gewaltformen sind, die bekämpft werden müssen und bei denen der Frau in dem Fall beigestanden werden muss und dass Kinder diese Gewalt genauso erfahren und auf die Kinder einwirken, auch wenn sie nicht direkt betroffen sind und die Richter darüber nur lachen können, dann haben wir ein systemisches Problem und da muss die Politik ran und das kann nicht an der Tür der Unabhängigkeit der Richter Halt machen.
2: Dass es noch Nachholbedarf gibt, wenn es darum geht, Frauen, die Gewalt erfahren, vor allem in familiengerichtlichen Verfahren besser zu schützen, das weiß auch Sabine Guntau von der Koordinierungsstelle der Istanbul-Konvention.
3: Ja, wenn wir uns die Rückmeldung des Europarats angucken, insgesamt für Deutschland, wir haben Empfehlungen als Deutschland bekommen auf den ersten Staatenbericht, den Deutschland abgegeben hat im Rahmen der Umsetzung der Istanbul-Konvention. Und da ist tatsächlich die Vereinbarkeit von Gewaltschutzmaßnahmen und familienrechtlichen Maßnahmen einer der größten Kritikpunkte, den Deutschland bekommen hat. Also es gibt einige Punkte, wo besonders nochmal der Finger in die Wunde gelegt worden ist. Und wir haben sehr lange im Familienrecht die Maßgabe gehabt, dass ein Kind das Recht auf beide Eltern hat und dass der Staat sich in die Erziehung möglichst wenig einmengen will. Das ist ein bisschen das Erbe aus der NS-Zeit in Deutschland, zu sagen, Familien müssen frei ihr Leben leben, ohne dass der Staat da immer so furchtbar reinregiert. Was an sich ja auch gut ist, aber die Frage ist, was da passiert, wenn das eben nicht mehr so ein gutes Zusammenleben ist. An der Stelle haben wir tatsächlich mit dem Familiengericht, mit Sorgerechts- und Umgangsrechtsmaßnahmen, ja, einiges an Baustellen.
2: So wurden in den vergangenen Jahren Fortbildungsangebote für RichterInnen und andere Verfahrensbeteiligte ausgebaut. An der Deutschen Richterakademie etwa finden mehrtägige Seminare zu häuslicher Gewalt und familiengerichtlichen Verfahren statt. Dort werden dann rechtliche Fragen, Fallkonstellationen und interdisziplinäre Perspektiven zusammengeführt.
3: Wir haben in der Richterfortbildung das als ein festes Element an der Deutschen Richterakademie über solche verwobenen Fälle häuslicher Gewalt auch für Familienrichter und Richterinnen als Fortbildung eine ganze Woche, wo man sich mit Kolleginnen und Kollegen austauschen kann. Also alle, die Interesse haben, können da ja auch teilnehmen. Wir haben es für inzwischen geregelt, dass Familienrichter und Richterin nur werden darf, wer eine bestimmte Qualifikation hat.
2: Auch bei Polizei und Staatsanwaltschaft gibt es spezialisierte Fortbildungsstrukturen, etwa zu Gefährdungsanalysen, Interventionsstrategien und Dynamiken in Gewaltbeziehungen. Doch die Umsetzung dieses Wissens bleibt in der Praxis unterschiedlich. Es geht aber nicht nur um adäquate strafrechtliche und juristische Aufarbeitung. Entscheidend ist ebenso ein funktionierendes Hilfesystem für Frauen, die Gewalt erfahren. Dazu gehören zum Beispiel Frauenhäuser, Beratungs- und Interventionsstellen. Sabine Guntau beschreibt dabei die erste Schwelle zum Hilfesystem als besonders wichtig.
3: Das Frauenhilfetelefon müssen wir und sollten wir immer noch sehr viel bekannter machen, weil das ein sehr niedrigschwelliger, mehrsprachiger, rund um die Uhr verfügbarer Möglichkeit für Frauen ist, sich schnell nochmal Informationen und Hilfe zu organisieren.
2: Ein anderes wichtiges Hilfsangebot sind vor allen Dingen auch Frauenhäuser. Sabine Guntau betont zunächst ihre Bedeutung, ordnet sie aber auch klar ein.
3: Ein Frauenhaus ist eine Einrichtung für Frauen, die besonders gefährdet sind oder keine andere Lösung als diese haben. Und wenn wir nur die Frauenhäuser als die einzige Möglichkeit der Hilfe für Frauen wahrnehmen, glaube ich, dass wir ganz viele Frauen nicht erreichen, die auch Hilfe benötigen, aber eben eine andere Form von Hilfe.
2: Viola Worsch beschreibt aus ihrer Beratungspraxis, wie schwierig die Realität für Betroffene eigentlich aussieht.
0: Frauen, die sich allein auf den Weg machen, einen Frauenhausplatz zu finden, die enden meistens damit, dass sie entweder weit fahren müssen oder sie bleiben eben zu Hause. Ich habe bisher immer noch das Glück gehabt, irgendwo einen Frauenhausplatz zu finden, aber eben nicht in Erfurt, was auch auf der Hand liegt. Ich will den Kolleginnen dort gar keinen Vorwurf machen. Es gibt einfach nicht genug. Also ich denke, wir müssen hier den Blick umkehren. Gisèle Pelicot hat gesagt, die Scham muss die Seite wechseln. Und das gilt auch für die häusliche Gewalt. Ich bin kein Freund mehr davon, weil ich sehe, was es macht, dass die Frauen in Frauenhäuser gehen mit ihren Kindern. Die verlieren den Kindergartenplatz, die brauchen neue Anbindungen in der Schule, die Kinder müssen aus ihrem Umfeld, die Frauen verlieren ihre Arbeit, weil sie vielleicht einen Platz haben, von dem aus sie nicht mehr fahren können. Oder sie müssen jeden Tag kilometerweit mit dem Zug fahren, um an ihre Arbeit zu kommen. Und der Mann bleibt in der Wohnung und für den ändert sich gar nichts.
2: Sabine Gundtau nennt in diesem Zusammenhang eine wichtige polizeiliche Maßnahme.
3: Wir haben mit der Wegweisung der Polizei und mit dem Gewaltschutzgesetz die Möglichkeit, dass Frauen Opfer zu Hause bleiben und dass der Täter weggewiesen wird.
2: Schutz müsse also nicht zwingend bedeuten, das eigene Umfeld aufzugeben. Ergänzend dazu spielen Interventionsstellen eine zentrale Rolle, die dann nach den Polizeieinsätzen aktiv werden.
3: Darüber hinaus haben wir ein Beratungssystem für Opfer häuslicher Gewalt und Stalking, nämlich die Interventionsstellen gegen häusliche Gewalt, die an 4 Standorten ein flächendeckendes Netz für Thüringen geben und unter anderem eine proaktive Beratung nach Polizeieinsätzen macht, dass die Frau nicht sich selbst Hilfe suchen muss, sondern dass sie angerufen wird und gesagt wird, wir haben gehört, die Polizei war gestern bei Ihnen und wir können Ihnen sagen, welche Möglichkeiten sie jetzt haben, zum Beispiel zu Gericht zu gehen und sich eine längere Schutzanordnung erwirken zu können.
2: Auch Täterarbeit wird als Teil des Gesamtsystems verstanden, wie Sabine Gundtau erklärt.
3: Wir haben darüber hinaus Täterberatungseinrichtungen. Die möchte ich in diesem Kontext gerne nennen, weil wir mit der Täterberatung die Möglichkeit haben, dass Männer merken, dass sie mit dieser Verhaltensweise nicht weiterkommen. Dass der Staat ihnen tatsächlich den Riegel vorschiebt und sagt, nein, so geht das nicht. Und das kann übers Jugendamt passieren, dass einfach das Jugendamt sieht, so ein Vater kann mit dieser Verhaltensweise keinen weiteren Umgang mit den Kindern haben. Das kann über die Justiz passieren, über die Staatsanwaltschaft, das kann über eine Weisung passieren. Und das ist sehr wirkungsvoll, wenn Männer sich mit ihren eigenen Taten mal auseinandersetzen. Also auch da immer der Aufruf an Männer, suchen Sie sich eine Täterberatungsstelle, ein Angebot einer Gewaltkonfliktberatungsstelle. Das Projekt Orange ist in Thüringen in allen Landgerichtsbezirken vertreten und kann da angesprochen werden.
2: Im Zusammenspiel entsteht so ein System aus Prävention, Intervention und Nachsorge, das allerdings nur dann funktioniert, wenn es auch bekannt und zugänglich ist und natürlich auch angewandt wird.
0: Wir haben ein Netzwerk gegen Gewalt. Das funktioniert auch gut, für meinen Teil jedenfalls. Ich weiß, wen ich um Hilfe bitten kann, zum Beispiel das Jobcenter, wenn es darum geht, der Frau die eigenen finanziellen Mittel zur Verfügung zu stellen. Das geht auch ziemlich gut, reibungslos und für die Frau funktioniert das. Wir können Verwaltungsakte unterstützen. Wir können aber nicht auf die Entscheidungen der Gerichte oder auf die Jugendämter einwirken.
2: Ein weiteres Problem ist, dass viele Betroffene selbst gar nicht wissen, welche Angebote es überhaupt gibt. Das kennt auch Viola Worsch aus ihrer Beratungsarbeit beim Weißen Ring. Auch hier sieht Sabine Gundtau eine wichtige Aufgabe für die Zukunft.
3: Es gibt da wirklich viel, viel zu tun noch. Je weiter wir kommen in der Umsetzung, immer weiter auch sehen, wo uns noch Angebote fehlen, wo noch Zusätzliches erforderlich ist. Bei digitaler Gewalt sehen wir das gerade, bei sexualisierter Gewalt ist sicherlich noch ein großer Bedarf. Aber wir sollten auch sehen, es ist schon viel da und das, was da ist, sollten wir unbedingt auch bekannter machen, dass es genutzt wird.

Ein Veranstaltungstipp darf natürlich auch nicht fehlen. 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Dann schnapp dir bequeme Schuhe, denn jeden Samstag und Sonntag gibt es die Free Walking Tours durch die Stadt. Die sind charmant, persönlich und vor allem komplett kostenlos. Engagierte Freiwillige zeigen dir ihre ganz eigenen Lieblingsorte, erzählen spannende Geschichten aus dem Stadtleben und verraten den ein oder anderen echten Geheimtipp. Los geht's jeweils um 10.30 Uhr. Treffpunkt ist gegenüber der Hartmann-Fabrik bei der Statue Schlafendes Pferd. Eine Anmeldung brauchst du nicht, einfach vorbeikommen und mitlaufen. Und wenn du früher gehen willst, dann ist es auch völlig entspannt möglich. Die Tour gibt's übrigens auf Deutsch und Englisch. Kleiner Hinweis noch, wenn ihr mit einer größeren Gruppe unterwegs seid, meldet euch vorher lieber an. Also perfekt für alle, die Lust auf neue Perspektiven haben.

0: Vor mehr als einer Woche stellte Justizministerin Hubig von der SPD den Gesetzesentwurf gegen digitale Gewalt vor. Mit dem neuen Gesetz soll das Strafrecht verschärft werden. Dabei werden unter anderem sogenannte sexualisierte Deepfakes in den Blick genommen, um Lücken im Strafrecht zu schließen. Außerdem sollen Opfer digitaler Gewalt über das Zivilrecht selbst leichter gegen Urheber vorgehen und gerichtlich auch Accountsperren erwirken können. Hintergrund ist der Fall Fernandes Ulmen, wo es um mutmaßliche digitale Gewalt geht. Doch es gibt auch Kritik an dem Gesetzesentwurf. Nach Ansicht des Deutschen Anwaltvereins schließt Hubig damit übers Ziel hinaus. Auch die Linke kritisiert das Vorgehen. Aus diesem Grund sprach Radio Korax mit der Bundestagsabgeordneten Sonja Lemke von der Partei Die Linke.
1: Ich würde gleich mal einsteigen mit dem, die Linkspartei kritisiert diesen Gesetzesentwurf auch. Die Formulierung ist, es hilft den Betroffenen nicht. Warum ist aus Ihrer Sicht das Ganze unzureichend?
2: Also erstmal ist es ja gut, dass Strafbarkeitslücken geschlossen werden. Aber ich glaube, was vor allen Dingen fährt, ist eine Unterstützung von den Betroffenen. Weil wir wissen ja, dass es jetzt schon so ist, dass zum Beispiel Vergewaltigungen ja auch strafbar sind. Das heißt aber nicht, dass ein Großteil der Vergewaltigungen verurteilt wird. Die meisten Vergewaltigungen bleiben eben straffrei. Und das Gleiche wird, glaube ich, auch bei diesem Gesetz passieren. Wenn wir nicht gleichzeitig Betroffenenverbände unterstützen, wenn wir nicht gleichzeitig dahin gehen, die Polizei weiterzubilden, die Justiz weiterzubilden, damit sie diese Fälle auch wirklich gut bearbeiten können und die Betroffenen vor allen Dingen auch gut unterstützt werden. Also das ist, glaube ich, so der zentrale Punkt, die Unterstützung von Betroffenen.
1: Das heißt, die Unterstützung von Betroffenen fehlt. Es ist weniger die Strafverschärfung, die im Fokus steht. Gibt es noch andere Bereiche, wo Instrumente Betroffene tatsächlich besser schützen würde als diese Strafverschärfung?
2: Also wir sehen ja auch gerade, dass gerade Geld für alle möglichen Organisationen gestrichen wird, die das tut. Das ist, glaube ich, das ist der entscheidende Punkt. Und dann ist das Zweite natürlich, dass wir natürlich auch über die Regulierung von Plattformen gehen. Weil gerade wenn wir jetzt gucken, dass wir einzelne Accounts damit gerichtlich gegen vorgehen, das ist ja häufig nicht das Problem. Das Problem ist, dass ich große Shitstorms habe, dass ich unglaublich viele Kommentare habe, häufig auch autogenerierte Kommentare, wo vielleicht gar kein Mensch mehr hintersteckt. Und ich glaube, da müssen wir hinkommen, dass wir auch Plattformen stärker regulieren und dass wir dort auch das Content-Moderation stärken. Also gerade Content-Moderation ist ja unglaublich wichtig. Da müssen die Plattformen zu verpflichtet werden und da müssen auch die Menschen, die diese Content-Moderation machen, gestärkt werden und ja, dass sie gute Arbeitsbedingungen haben, dass das als Berufsberuf anerkannt wird und dass wir auch da nochmal stärker Plattformen regulieren und Content-Moderation stärken.
1: Das heißt, Sie sehen momentan noch nicht genügend Verantwortung bei den Plattformen selbst, wenn ich das da richtig raushöre.
2: Ja, auf jeden Fall. Also da ist ja, passiert ja ziemlich wenig. Da haben wir die richtigen Ansätze mit dem Digital Service Act und man hofft jetzt, dass mit dem Digital Fairness Act das Ganze nochmal verstärkt wird. Also ich glaube, da müsste man auf jeden Fall nochmal ansetzen, um wirklich gegen digitale Gewalt vorzugehen.
1: Ich würde nochmal ein bisschen auf die Instrumente, die in dem Gesetzesentwurf jetzt drinstehen, eingehen wollen. Unter anderem ist da ja mit drin, dass IP-Adressen nötig wären, um Täter identifizieren zu können. Also, dass IP-Adressen gespeichert werden, um dann in einer Strafermittlung zu wissen, die Person hat das von dem Anschluss gemacht, der gehört der Person. Das heißt, man kann dann einen Brief hinschicken oder Hausdurchsuchungen einleiten und dergleichen. Jetzt ist das ein Punkt, der auch stark kritisiert wird, dass IP-Adressen massenhaft gespeichert werden ohne Anfangsverdacht, was ja notwendig ist, damit die dann zur Verfügung sind in dem Moment aus der Logik heraus, wie es da drin steht. Wie könnte man tatsächlich aber Täter verfolgen, ohne diese IP-Adressen massenhaft zu speichern?
2: Ja, das sind ja zwei Gesetze, sag ich mal. Also das digitale Gewaltgesetz bezieht sich ja auf das IP-Adressen-Speicherungsgesetz, was ja nochmal ein getrenntes Verfahren ist. Und das sorgt halt, ne, IP-Adressen-Speicherung ist ja dieses täglich grüßt das Murmeltier, das wurde schon mal vom Verfassungsgericht gekippt. Und jetzt geht's ja quasi in die Detaildiskussion, wie lange darf man IP-Adressen speichern, aber es ändert halt nichts daran, dass es eine totale Massenüberwachung ist. Es gibt ja schon Verfahren, Quick Freeze und ähnliches, die helfen, aber ich glaube, dass man häufig auch gucken muss, dass digitale Gewalt ja häufig Gewalt ist, die auch im realen Raum passiert und eben auch diese digitale Komponente hat. Und ich glaube, deshalb ist es vor allen Dingen auch mal wichtig zu gucken, wie man die Täter, also vor allen Dingen Täter, zum Teil auch Täterinnen, auch ja, über reale Räume bekommt. Und ich glaube, das ist ziemlich wichtig. Und darüber brauchen wir halt auch die Unterstützung von Betroffenen und eben auch, dass die Justiz und die Polizei Betroffene ernst nimmt.
1: Das heißt, an und für sich ist diese massenhafte Speicherung eigentlich nicht notwendig, um Täter zu verfolgen?
2: Ich glaube, es ist in den meisten Fällen wirklich unnötig und es ist vor allen Dingen auch nicht verhältnismäßig. Also wir müssen ja immer auch überlegen, wie verhältnismäßig sind Mittel. Und um ein paar Täter zu finden oder vielleicht auch nicht zu finden, auch die IP-Adressenspeicherung ist ja unglaublich unsicher und auch da kann ich ja mich drumherum arbeiten, wenn ich das wirklich will. Und dafür dann komplett alle Menschen zu überwachen in ihrem kompletten Internetverhalten, ist einfach in keiner Weise mehr verhältnismäßig, sondern ist halt wirklich eine Massenüberwachung.
1: Der Deutsche Anwaltverein, der ja auch Kritik geäußert hat, bezieht sich bei dem Gesetzesentwurf auch auf dieses Erstellen von Deepfake-Inhalten, dass diese nach dem Gesetzesentwurf strafbar wären und kritisiert, dass das zu einer Überlastung von Ermittlungsbehörden führen könnte. Wie stehen Sie dazu, zu diesem Punkt?
2: Also für mich ist es schwer einzuschätzen, ob es jetzt eine tatsächliche Überlastung ist, aber ich glaube, dass das ein Punkt ist, der wirklich strafbar sein sollte, eben weil er ein krasser Einschnitt ist auch für die Betroffenen und ziemlich krass belastend auch einfach ist. Und ich glaube, dass wir da gucken müssen, dass wir vor allen Dingen auch die Weiterbildung stärken und auch die Behörden stärken, die das Ganze dann behandeln. Das muss, glaube ich, immer miteinander zusammengehen, dass man das auch tut. So. Aber ich glaube, dass es schon wichtig ist für Betroffene, dass das Erstellen von Deepfakes, gerade von sexualisierten und erniedrigenden Deepfakes, auch strafbar ist.
1: Jetzt haben wir ja bisher so ein bisschen drüber gesprochen, was in diesem Gesetzesentwurf steht, also was sich vor allem ändern soll. Aber vielleicht mal noch ganz kurz der Schritt zurück. Der Gesetzesentwurf kommt ja nicht aus dem luftleeren Raum, sondern es kommt ja aus so einem Bedürfnis, dass irgendwelche Lücken geschlossen werden sollen. Wie groß würden Sie aktuell diese Lücken bei Polizei und Justiz im Umgang mit digitaler Gewalt einordnen?
2: Also wie schon gesagt, die Lücken sind in erster Linie mit dem Umgang von Betroffenen. Also wir sehen ja, es gibt ja zum Teil jetzt schon Bereiche, die strafbar sind. Also ich bin jetzt auch keine Juristin, aber es ist häufig so, dass wenn Betroffene zur Polizei gehen, dass sie dort nicht ernst genommen werden, dass sie etwas angezeigt haben wollen, was mit sexualisierter Gewalt zu tun hat und dass sie in der Polizei nicht angemessen behandelt werden, dass sie nicht ernst genommen werden und diese Ermittlungen dann häufig nicht aufgenommen werden.

0: der Ausbildung.
1: Ja, dann genau, wenn dieser Gesetzentwurf jetzt so kommt wie geplant, also der wird ja dann nochmal im Bundestag beraten und dann potenziell beschlossen, welche Folgen würden Sie jetzt erwarten, was das verändert in dem Umgang, was wir da sehen werden?
0: Also es ist zu hoffen, dass es natürlich jetzt stärker verfolgt wird. Ich glaube, dieses ganze Freiklagen von IP-Adressen, das wird, glaube ich, nicht viel bringen, einfach weil es auch zivilrechtliche Verfahren sind und da natürlich das unglaublichen Aufwand für Betroffene bedeutet. Also ich glaube nicht, dass das der große Wurf sein wird, der Betroffenen irgendwie hilft, weil es eben langwierige Verfahren sind. Und weil man, wenn man in so einer Situation ist, natürlich in erster Linie möchte, dass es schnell irgendwie endet. Und da, glaube ich, in den wenigsten Fällen die Zeit und Geduld hat, sich da in langwierige Gerichtsverfahren einzusteigen. Deshalb glaube ich, dass da die Wirkung ziemlich gering sein wird.
1: Ich habe ja ganz am Anfang gesagt, die Linkspartei kritisiert den Entwurf. Jetzt, wo wir so ein bisschen genauer wissen, welche Aspekte davon, wird mich noch kurz interessieren. Ist es insgesamt ein Gesetzesentwurf, dem die Linkspartei zustimmen kann, vielleicht auch unter Vorbehalt mancher Änderungen? Oder ist es etwas, was abzulehnen ist und wo eine Alternative her muss?
0: Das wird jetzt ein bisschen darauf ankommen, wie das im Detail aussehen wird. Also ich glaube, es ist ja jetzt gerade erst der Referentenentwurf, der muss ja noch vom Kabinett beschlossen werden. Das ist gerade, glaube ich, noch ein bisschen schwer abzusehen, ob wir dem Ganzen zustimmen können. Da würde ich jetzt noch nicht festlegen wollen. Das hängt dann von vielen, vielen Details ab, wie sie dann aussehen.
1: Vielleicht auch unter anderem dann die IP-Adressenspeicherung als
0: ein wichtiger Punkt. Genau, das wird ein entscheidender Punkt und wie das Ganze dann ausgeführt sein wird und wie stark es in diesem Gesetz dann tatsächlich vertreten sein wird. Das ist noch ein sehr entscheidender Punkt und das wissen wir noch nicht, weil wir noch keinen Kabinettsentwurf haben.

0: 20. April in der nördlichen Innenstadt vorgestellt hat. Neben der Vorstellung der Idee gab es auch Raum für Fragen und Diskussionen. Vor Ort anwesend, um sich zum Projekt zu informieren, war Claudia. Radio Korax sprach mit ihr im Nachgang der Veranstaltung über das Interesse am Gemeinschaftsamt.
1: Wie bist du denn auf das Projekt Gemeinschaftsamt aufmerksam geworden?
2: Ich hatte das letztes Jahr auf dem Silbersalz-Festival das erste Mal kennengelernt. Die hatten dann einen Stand und der hat mich angesprochen und dann hatte ich das erste Infos davon bekommen. Da fand ich das schon ganz spannend und jetzt sind halt zwei Freundinnen von mir, wollten zu diesem Treffen gehen, hatten mir davon erzählt. Da dachte ich, ah Moment, das habe ich doch schon mal gehört, dann komme ich auch mit.
1: Haben dich heute irgendwelche Ideen besonders überzeugt?
2: Also erstmal die Größe dieses Projektes fand ich schon mal gigantisch, dass es wie fast irgendwie 13.000 Quadratmeter oder sowas groß ist. Einfach wie viel Potenzial da drin steckt, was man da alles reinpacken könnte, aber auch dann die Ideen, die schon aus dem Projekt selber kommen, aber auch schon von Leuten, die Interesse bekundet haben mit Bühne, mit Proberäumen, mit einer Kantine, also Essen, Trinken, dass du halt wirklich auch Gründungen reinpacken könntest, einfach die Vielfalt, die das bietet, finde ich schon faszinierend.
1: Was hältst du denn von dem Konzept, das Ganze genossenschaftlich zu organisieren?
2: Finde ich eine super Idee, weil das irgendwie auch diesen sozialen und gesellschaftlichen Charakter mit unterstreicht. Also, dass da wirklich so eine Genossenschaft, so eine Gemeinschaft zusammenarbeitet, sowohl mit der Arbeitskraft, die jede einzelne Person reinbringt, aber auch so die finanziellen Kräfte zu bünden. Das finde ich ein sehr, ja, passendes Konzept für dieses Projekt.
1: Hast du vielleicht noch selbst Ideen, die dort umgesetzt werden könnten?
2: Also ich und meine beiden Freundinnen, wir sind heute tatsächlich hier, weil wir selber in einer Theatergruppe spielen und auch so ein bisschen die Augen offen halten, wo man vielleicht noch neue Orte bespielen könnte. Und da gab's jetzt auch in der Präsentation so einen Raum mit einer großen Bühne, der uns schon sehr angelacht hat. Da haben wir uns auch Blicke zugeworfen und dachten, Mensch, das wäre doch was. Ja, mal schauen, vielleicht sind wir in ein paar Jahren selber dort vor Ort.

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2: Heute Packstation. Pacmanus sessilis. Es ist gelb und frisst Monster. Und jeder Mensch hat es schon mal gespielt. Packstation. Pac-Man hieß das Spiel früher, in den 80er Jahren, als Computerspiele noch analog waren und rumquiekende gelbe Punkte auf der seit kurzem bunten TV-Mattscheibe noch als ernstnehmbare Gesprächspartner in Nachmittagsbelustigungsmagazinen für Kinder galten. Pac-Man war damals auch so ein gelber Punkt, der die ganze Zeit rumwuselte. Er hat dabei allerdings nie mit den grenzdebilen Fernsehmoderatoren zusammen Dialoge gequiekt, sondern die Monster einfach aufgefressen. In den letzten 40 Jahren ist Pac-Man derbe in die Breite gegangen und dabei ganz viereckig geworden. Er steht jetzt bräsig an allen möglichen Ecken rum und frisst immer noch Monster. Die Monster muss er allerdings nicht mehr selber jagen, die werden ihm gebracht. Entweder von gelben Autos oder von Passanten. Außerdem hat Pac-Man jetzt nicht mehr nur ein Maul, sondern ganz viele, verschieden große. Das sieht ganz ulkig aus, fast so wie eine Multifunktionsweste aus gelbem Blech. Auch das Spielprinzip hat sich etwas geändert. Es ähnelt jetzt eher diesen Förmchen-Spielkästen aus dem Kindergarten, wo die sternförmigen Monster in die sternförmigen Löcher rein müssen und die dreieckigen Monster in die dreieckigen Löcher. Ihr erinnert euch sicherlich. Oft kommen auch Leute und wollen gerne eins von den gefressenen Monstern haben. Das gab es bei früheren Pac-Man-Versionen auch nie. Dazu müssen die Leute mit Pac-Man, der jetzt Packstation heißt, über ein Smart-Device mittels einer App rumquieken, damit Packstation genau weiß, welches Maul er aufmachen soll. Auch die Monster sind heute anders. Sie sind immer ganz ordentlich eingepackt und haben ein Zettelchen obendrauf. Rumzappeln tun die auch nicht, nicht mal dann, wenn sie gefressen werden. Auch tragen die Monster heute komische Namen wie Päckchen oder Pack-It. Das alles hindert die Leute nicht daran, Street Pac-Man zu spielen, so richtig schön analog, aber immer nur mit ein Monster pro Person. Die meisten Menschen finden Street Pac-Man trotzdem viel cooler, als live Snake in der Postfiliale zu spielen.

Und so schnell sind wir schon wieder am Ende von diesem Best of Detektor angelangt. Ich, Melissa Lorenz, wünsche euch ein schönes und entspanntes Wochenende und hört jetzt gerne weiter. Als nächstes im Programm folgt der Musikbetriebsbericht.

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1: Das war der Radio T-Jingle Nummer 1.
2: Wollen wir den nochmal?
1: Und einen zweiten Take nochmal.

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1: Scheppern. Genauso an. Dann kommt das noch zweimal, kommt dann zweimal der Fachteil, dann kommt einmal der Musik.

0: Oh, ich glaube, da war aufwärts bei mir auch hinauf. Mann!
1: Die Täter werden immer frecher und lassen sich von nichts mehr abschrecken.
2: Mama, was macht die eigentlich?

0: Hallo und herzlich willkommen zu Knastmusik. Ich freue mich sehr, euch heute wieder hier begrüßen zu dürfen und ich freue mich richtig doll auf die heutige Sendung, die ich zusammen mit Klaus mache.
1: Ja, hallo. Ein Hallo auch von mir. Danke, Carla, für diese schöne Begrüßung. Ja, wir haben einiges wieder vor heute und man kann vielleicht sagen, wir gucken so ein bisschen dahin, wo es weh tut, oder?
0: Ja, wenn man das so nennen will, dann könnte man das auf jeden Fall so sagen. Was mir gerade noch eingefallen ist, ihr habt ja jetzt in letzter Zeit echt viele neue Stimmen gehört, hin und wieder mal.
1: Das stimmt.
0: Für die, die uns schon länger verfolgen, denen sollte das aufgefallen sein. Und jetzt ist gerade ein bisschen wieder so eine Back-to-the-Roots-Kombi. Und das fühlt sich auch gut an, auch wenn die neuen Stimmen natürlich auch sehr begrüßenswert und erfrischend sind. Aber ja.
1: Ja, und die neuen Stimmen werdet ihr natürlich auch noch mal mehr kennenlernen. Es kommen jetzt nicht dauerhaft so viele dazu wie in den ersten Monaten dieses Jahres. Da können wir euch beruhigen.
0: Mhm.
1: Kurz noch jetzt mal erstmal zu der Frage, wer eigentlich Knastmusik ist, wie wir es immer machen. Wir sind eine Musiksendung für Gefangene, eine Soli-Sendung sozusagen für Leute in Haft. Und wir unterstützen Gefangene in der JVA Leipzig und in Chemnitz und quasi alle, die uns bei Radio Blau und Radio T eben noch hören können. Die Idee ist dabei ganz einfach. Ihr schickt uns einen Brief damit, was ihr hören wollt für Musik und wir spielen sie ab. Und wenn euch noch andere Dinge interessieren, aus dem Bereich Nachrichten oder ähnliches, dann könnt ihr uns das auch gerne wissen lassen. Dann können wir auch hier über bestimmte Themen, zu denen ihr sonst keinen Zugang habt, informieren. Ihr könnt uns einfach einen Brief schreiben an Radioverein Leipzig e.V. in der Paul-Gruner-Straße 62 in 04107 Leipzig, am besten mit dem Stichwort Knastmusik.
0: Ich wiederhole nochmal, der Brief müsste gehen an Radioverein Leipzig in der Paul-Gruner-Straße 62 in 04107 Leipzig mit dem Stichwort Knastmusik. Genau, ja, Klaus hat es gerade schon gesagt, die Sendung richtet sich aber sozusagen nicht nur an euch Gefangene oder beziehungsweise ihr hört sie, aber auch Familie, Freundinnen oder andere UnterstützerInnen können uns gerne schreiben, auch eben per Post oder auch per E-Mail. Ihr könnt uns auch ganz viele Liedwünsche auf einmal schicken, die wir dann nach und nach spielen, weil es ja auch immer ein bisschen dauert, bis die Post uns erreicht. Und wenn ihr nicht im Knast seid und Zugang zum Internet habt, dann geht es auch per Mail an unsere E-Mail-Adresse knastmusik@radioblau.de. Ja, wann und wo laufen wir eigentlich genau? Also auf UKW laufen wir in Leipzig und Chemnitz. In Leipzig über das Radio Blau jeden zweiten Sonntag von 17 bis 18 Uhr. Und in Chemnitz laufen wir jeden ersten und dritten Samstag im Monat um 21 Uhr bei Radio T. Die aktuellen Sendetermine sagen wir in jeder Sendung neu an. Und genau, die nächste Sendung in Leipzig ist am 10. Mai ab 17 Uhr bis 18 Uhr eine Stunde bei Radio Blau und in Chemnitz am 16. Mai von 21 bis 22 Uhr. Genau, bei Radio T.
1: So, damit wir möglichst viele Gefangene erreichen und Umfelder, haben wir ja seit ein paar Wochen die mehrsprachige Sendungsbeschreibung und die hört ihr jetzt.
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0: Bevor es gleich musikalisch losgeht, wollte ich euch noch kurz daran erinnern oder darauf hinweisen, dass am 10. Mai Muttertag ist. Also falls ihr jetzt bald noch eure Mutter, Mamas erreichen wollt und Danke sagen wollt oder denen einfach eh coole Post schicken wollt, wäre das vielleicht jetzt nochmal ein guter Moment. Und dann haben wir uns auch so gefragt, ja, ist es eigentlich cool, auf den Muttertag hinzuweisen? Und was heißt es eigentlich so mit dem Muttertag? Ist es nicht irgendwie auch so ein bisschen, ja, veraltet oder genau, verbindet die Frau dann so sehr mit ihrer Mutterrolle? Und dann haben wir mal kurz recherchiert und rausgefunden, dass der Muttertag auf die US-amerikanische Frauenbewegung zurückgeht, die sich für Mütterrechte und soziale Reformen eingesetzt hat. Und in den USA wurde der Muttertag 1914 staatlich anerkannt, ursprünglich ohne kommerziellen Hintergrund. Heute ist es ja ein bisschen anders.
1: Ja, heute ist ja die Assoziation oft, dass es einfach auch so ein kommerzialisiertes Event wie der Valentinstag ist, wo man ganz viele Dinge kaufen soll.
0: Zum Beispiel Blumen. Und genau. Deswegen finden wir es aber trotzdem cool, darauf hinzuweisen. Ich glaube, Und was ich aber auch ganz cool finde, ist, dass dann die UN Women Deutschland dann gefordert hat, den Tag als einen feministischen Aktionstag umzuwidmen. Ich muss sagen, ich persönlich habe noch nicht so viel feministische Aktionen an dem Tag mitbekommen, aber auch weil der Muttertag bisher nicht so mein Steckenpferd ist. Aber ja, finde ich einen guten Impuls. Das soweit zum Muttertag. Jetzt aber zurück zu unserer Knastmusik-Radiosendung mit vor allem Musik. Und ich würde sagen, wir starten mal rein mit einem Klassiker, den wir hier schon oft gespielt haben, den ich auch sehr mit Knastmusik verbinde. Und zwar
1: Freund von Hannibal.
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Ein Klassiker der Rap-Musik. Und jetzt kommen wir zu einem anderen Klassiker, also beziehungsweise zu dem Künstler. Der Song könnte vielleicht ein Klassiker werden, ist aber noch sehr jung. Der Künstler heißt Rapcar. Der wurde sich schon von unterschiedlichen Gefangenen hier in dieser Sendung gewünscht. Und aus diesem Grunde dachten wir, ein neues Lied von ihm werden wir auf jeden Fall hier mal abspielen. Und ich würde mal vermuten, dass das hier dem Musikgeschmack nach vor allem in der JVA Leipzig bei einem unserer Hörer gut ankommt. Ich hoffe, du hörst zu und vielleicht gefällt dir ja dieser Song von Rapcar. Der hat einen vielleicht spanischen Titel, richtig? Ja, Carla nickt neben mir und heißt Te Quiero, in Klammern Dior.

0: Das war Te Quiero. Carla, was heißt denn jetzt Te Quiero?
1: Das heißt so viel wie ich hab dich lieb oder ich liebe dich, je nachdem, wie man es verwenden will, aber man kann es auch für Friends und Family einsetzen, auf jeden Fall.
0: Okay, das heißt, es ist, wenn man jetzt Te Amo sagt, ist quasi nochmal ein Unterschied.
1: Das wäre dann ein deutliches Ich liebe dich.
0: Ah
1: Genau,
0: ja.
1: ja, coole Gang, Rap Car, drei Typen aus Kreuzberg und 23 haben die sich gegründet, habe ich gerade auch nochmal dran gedacht.
0: Dran gedacht. Cool, woran man so alles denkt während einem Song.
1: Genau. Nun machen wir weiter mit unserer geliebten Kategorie Release Radar, mal auf den Tipp einer Hörerin entworfen. Und wir starten rein mit dem Lied Halt dein Maul von den Toten Kreikuren im Kofferraum. Das ist schon am 24.05.25 erschienen, diese Single. Aber dieser Song ist Teil des am 13.03.26 erschienenen Albums Love, Hate und Engelenergie. Und das ist ja ein guter Anlass, um nochmal darauf hinzuweisen. Wir wünschen euch ganz viel Spaß mit dem Lied.
0: Ja, und das wollte ich noch hinzufügen. Wir gehen auch nicht davon aus, dass ihr irgendwie bei Radio PSR diesen Song seitdem gehört habt. Deshalb noch ein weiterer Grund, warum wir den spielen.

0: Das war Halt dein Maul und der nächste Song, den wir hier im Release-Radar hören, ist nicht nur sehr aktuell, er ist auch eine Reaktion auf ein sehr aktuelles politisches Geschehnis. Nämlich gibt es ja aktuell, ich weiß nicht, ob ihr das mitbekommen habt, in vielen Städten Schulstreiks gegen die Wiedereinführung der Wehrpflicht. Am 5. März diesen Jahres ist bei solch einer Demonstration in Berlin es zu einem Vorfall gekommen, wo ein Schüler, der dort demonstriert hat, ein Schild hochgehalten hat und auf dem Schild stand März leck Eier. Daraufhin wurde er festgenommen und diese relativ krasse Reaktion der Polizei dort hat dazu geführt, dass im Internet eben dieses Sprichwort März leck Eier zu so einem geflügelten Gag geworden ist, der sich sehr schnell verbreitet hat. Und die Rapperin Vita, die by the way aus Leipzig kommt, hat dann eben noch einen Song da draus gemacht. Den haben wir jetzt hier auch noch nicht gehört. Aber dieser Spruch wurde released, dieser Song wurde released, deshalb passt der Song ganz ausgezeichnet in unseren Release-Radar.
1: Genau, vom 27.03.2026 jetzt Vita mit März leck Eier.

Geld, geiler Opa, auf jeden Fall auch eine der kreativeren Beleidigungen, die man für Friedrich Merz gehört hat. So, wir gehen jetzt für die letzten zwei Songs unseres Release-Radars nochmal mehr in die klassische Deutsch-Rap-Landschaft und hören zunächst Magnolien von Disaster, ein Song, der am 17. April rausgekommen ist.

Nun folgt als letzter Song von unserem dieswöchigen Release Radar das Lied Sommermärchen von Absilon. Am 2.4. released als Teil des am 24. Juli erscheinenden Albums Glanz 9.

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April 2006. 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Ich pust 9 Flammen aus, darf mein Ballack-Trikot tragen. 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

0: 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Das war damals, 4. April 2006.
1: Ein sehr bewegendes Lied. Wir sitzen hier auch beide gerade mit Gänsehaut und sehr berührt. Genau, das Lied thematisiert die Ermordung von Mehmet Kubaschik am 4. April 2006. Er wurde von Mitgliedern der rechtsextremen Terrorgruppe Nationalsozialistischer Untergrund, also dem NSU, erschossen und war das 8. Todesopfer ihrer Mordserie. Ein Mitglied des NSU ist Beate Zschäpe, die in Chemnitz inhaftiert ist. Genau, wer war eigentlich Mehmet? Also Mehmet war ein deutscher Einzelhändler türkischer Herkunft und kurdischer Abstammung. Seine Hinterbliebenen, eine Tochter und zwei Söhne sowie seine Jugendliebe Elif setzen sich bis heute für Gerechtigkeit ein. Und Gamze, seine Tochter, von der Absilon in dem Lied auch gesungen hat, Gamze Kubaschik, hat 2025 gemeinsam mit Semya Simshek, deren Vater Enver Simshek, am 9. September 2000 in seinem Blumentransporter in Nürnberg niedergeschossen wurde und verstarb, ein Buch veröffentlicht, das wir euch an dieser Stelle sehr, sehr gerne auch ans Herz legen wollen. Das Buch heißt »Unser Schmerz ist unsere Kraft. Neonazis haben unsere Väter ermordet.« Genau. Auch wenn das jetzt sicherlich auch für die anderen Hörerinnen und Hörer durchaus emotional war, möchten wir jetzt wieder zurückkommen zu unserer Sendung. Aber wir machen weiter mit Absilon und hören das Lied »90 Kilo« zusammen mit Louvre 47.

0: Ja, auf jeden Fall ein cooler Song von Absilon und Louvre. Ja, und ja, gegen so die Traurigkeit, die einem wegen all dieser Scheiße manchmal überkommt, mit der einen Umgang zu finden, hilft es ja auch manchmal, die in Wut zu übersetzen, um sich irgendwie dann auch ein bisschen handlungsfähig gemeinsam zu fühlen. Und ein Ort, an dem man das sehr gut beobachten kann, dass es Leuten gut tut, ist bei Google Maps. Die sind die Google-Rezensionen vom Amtsgericht Leipzig. Da würde ich sagen, hat sich ein buntes Potpourri zusammengefunden an Meinungen und Haltungen gegenüber dieser Institution. Und wir dachten, wir wollen uns dem vielleicht mal annehmen und ja, euch mal informieren, weil so diese Kommentarspalten, da habt ihr ja aus der Haft heraus keinen Zugriff. Und da verbergen sich aber auf jeden Fall einige Perlen. Carla, was ist denn dein Eindruck von der Seite?
1: Also erstmal haben wir hier eine Gesamtbewertung von 2,5 Sternen auf 204 Berichte. Das heißt, die Leute haben eigentlich recht fleißig, ja, Sachen geschrieben. Und ich würde sagen, zwischen 1 Stern und 5 Sternen ist alles dabei, macht ja auch Sinn bei 2,5 Sternen Gesamtwertung. Und ich dachte, du könntest vielleicht mal vorlesen, was hier der Magnus so geschrieben hat vor 4 Monaten.
0: Ja, der Magnus, der hat nämlich geschrieben: Wann immer ich dort anrufen oder auch vorstellig werden musste, blieb folgender Eindruck. Ihr Jungs und Mädels seid wirklich wow. Aber nicht im positiven Sinn. 1 Stern.
1: Genau. Aber es gibt auch ganz konträre Meinungen. Und zwar zum Beispiel die von dem Christian. Der hat ganze 5 Sterne vergeben mit folgender Erfahrung. Ich bin am Amtsgericht schon öfter zu langen Haftstrafen verurteilt worden. Die Urteile waren hart, aber fair. Ich würde meine Straftaten auch in Zukunft vom Amtsgericht Leipzig verhandeln lassen.
0: Bravo. Das ist wirklich toll. Da ist jemand wirklich ehrlich. Da ist jemand auch mit einer Haltung. Das können die sich durchaus auf die Fahnen schreiben. Jetzt fragt man sich, ja, Christian, bewertet er alle so positiv, wenn er sogar die Leute, die ihn irgendwie in den Knast bringen, so positiv bewertet?
1: Da haben wir mal ein bisschen geschaut und der Christian ist tatsächlich ein recht aktiver Bewerter bei Google. Und wo es ihm aber nicht so gut gefallen hat wie beim Amtsgericht, ist tatsächlich im Eiscafé Tiziano in Paunsdorf. Da hat er nur 1 Stern vergeben und das liegt daran, dass, ja, er beschreibt: Wir haben uns zur üblichen Abendbrotzeit Essen aus der ausgelegten Karte ausgewählt. Beim Bestellen wurde uns dann gesagt, dass es nur Eis gibt. Sehr enttäuschend. Mich überrascht das für einen Eiskaffee gar nicht so krass, aber ich verstehe, dass der Christian da erzürnt ist. Ne? Und ich würde sagen, dann schauen wir uns noch vielleicht eine dritte und letzte Bewertung hier an. Gibt's da denn noch irgendwie etwas, was dich besonders angesprochen hat?
0: Durchaus. Philipp N. hat geschrieben mit 1 Stern, Recht haben und Recht kriegen sind 2 unterschiedliche Sachen. So oder so ähnlich sieht wohl das Motto dieser Einrichtung aus.
1: Und wenn wir auch den Grundsatz haben, dass wir von Arschlöchern keine Musik spielen, wobei wir auch immer nicht wissen, wer ist alles ein Arschloch, spielen wir jetzt Sonnenbank Flavor von Bushido. Und zwar, weil es sich dabei um einen Gruß handelt von Westdeutschland nach Ostdeutschland. Ganz viel Spaß für die, die sich darüber freuen. Und wem es nicht gefällt, macht die nächsten 3,5 Minuten weg.
0: Bis dann. Sorry an alle, die freieres Radio mögen.

So, das war's jetzt aber mit verbotener Musik hier von uns. Wir widmen uns jetzt für die letzten Meter unserer heutigen Knastmusik-Sendung nochmal so ein paar Feel-Good-Songs und da bin ich auch schon beim nächsten Songtitel. Der heißt nämlich Viel zu spät und viel eben wie fühlen auf Englisch von Fovi 50, einer Künstlerin aus Berlin. Das Lied ist von 2024 aus dem gleichnamigen Album. Wir wünschen euch ein gutes Hörerlebnis.

0: Wir haben jetzt noch für die Leute, die uns in der JVA Leipzig hören und geschichtlich interessiert sind, eine Sendungsempfehlung.
1: Genau, und natürlich auch für alle Hörerinnen und Hörer, die uns draußen hören. Und ich würde sagen, das richtet sich auch nicht nur an geschichtlich Interessierte, sondern auch an Menschen, die sich vielleicht so ein bisschen Zugang zu linker, gut, Geschichte, aber auch einfach Kontexten und wie haben sich eigentlich Bewegungen entwickelt, wünschen, ohne dass man jetzt schon krass Geschichtsexpertin sein muss. Und ich habe das Gefühl, das ist ein bisschen die Idee des Projekts, dass es auch gut verständlich ist für Neulinge. Genau, wir wollen nämlich empfehlen den Podcast Geschichte der kommenden Welten. Das ist eine Sendung über linke Geschichte. In jeder Folge erzählen sich Indigo und Sina abwechselnd von einem Ereignis, einer Biografie oder einem Phänomen rund um linke, emanzipatorische Geschichte. Es ist die Geschichte der kommenden Welten, weil wir davon erzählen, wie Menschen in ihrer jeweiligen historischen Situation für eine bessere Zukunft gekämpft haben, sowohl Sina und Indigo. Die Sendung läuft jeden zweiten Samstag um 16 Uhr auf Radio Blau. Der nächste Termin ist der 2. Mai, dann der 16. Mai, der 30. Mai, der 13. Juni und so weiter. Also genau, ab dem 2. Mai immer zweiwöchentlich. Genau, den Podcast gibt es seit 2023 und mittlerweile haben die auch schon immer mal wieder so Live-Auftritte und so. Also richtig cool, herzlichen Glückwunsch zu dieser Entwicklung und wie cool, dass ihr auch auf Radio Blau lauft.
0: Auf jeden Fall, da freuen wir uns sehr. Auf jeden Fall Riesenempfehlung. Man kann da sehr gut zuhören, viel lernen, ohne dass es sich wie eine Schulstunde anfühlt. Und ja, wir kommen jetzt schon wieder zu dem Part, wo wir noch einmal unsere Sendung euch erklären. Carla, was ist eigentlich unser Konzept?
1: Also, wir sind Knastmusik und schicken jedes zweite Wochenende musikalische Grüße in die JVAs in Chemnitz und Leipzig. Und auch andere JVAs können uns mehr oder weniger gut hören. Zumindest kriegen wir immer mal wieder Post, dass wir auch andere erreichen und das freut uns sehr. Wir sind eine Radiosendung, in der das Programm von Gefangenen, ihren Familien, Freundinnen oder anderen UnterstützerInnen erstellt wird. Die Idee ist ganz einfach. Ihr schickt uns einfach das, was ihr hören wollt. Seid darin gerne kreativ. Ihr könnt diese Sendung mitgestalten und wir freuen uns immer sehr über Input, Grüße und Musikinspiration. Um uns zu erreichen, schreibt uns einfach einen Brief an Radio Verein Leipzig in der Paul-Gruner Straße 62 in 04107 Leipzig mit dem Stichwort Knastmusik. Klaus, wiederhol doch gerne nochmal.
0: Klar. Radioverein Leipzig e.V. in der Paul-Gruner Straße 62 in 04107 Leipzig mit dem Stichwort Knastmusik. Ihr könnt uns natürlich auch in einem Brief alle eure Lieblingssongs reinschreiben. Die spielen wir dann Sendung für Sendung so schrittweise ab. Da freuen wir uns sogar auch am meisten drüber, wenn ihr uns viel auf einmal schickt. Und wenn ihr nicht im Knast seid, wenn ihr zum Umfeld einer inhaftierten Person gehört und uns einen Liedwunsch schreiben wollt oder einen Gruß mit eben Zugang zum Internet, dann könnt ihr das auch per Mail tun an unsere E-Mail-Adresse knastmusik@radioblau.de. Wir laufen mehr oder weniger alle zwei Wochen, aber an den einzelnen Orten etwas unterschiedlich. Auf Radio Blau laufen wir in Leipzig jeden zweiten Sonntag 17 bis 18 Uhr. Da ist unser nächster Termin der 10. Mai. Und in Chemnitz laufen wir bei Radio T jeden ersten und dritten Samstag im Monat um 21 Uhr. Da ist der nächste Termin in zwei Wochen der 16. Mai.
1: Genau. Und wir würden auch super gerne neue oder mehr Inhaftierte erreichen. Deswegen hier auch nochmal ein Aufruf an solidarische AnwältInnen oder Friends von Friends von Friends oder wie auch immer. Wenn ihr nochmal Ideen habt, könnt ihr uns auch richtig gerne eine Mail schreiben. Wir sind auf jeden Fall offen für Austausch und Impulse. Dann auch gerne an knastmusik@radioblau.de. Und nun das Ganze nochmal auf anderen Sprachen, damit umso mehr Leute uns verstehen.
0: Und direkt im Anschluss daran hört ihr dann auch schon von Pink Floyd unseren Abschiedssong für heute. Der heißt Wish You Were Here. Und ja, damit wünschen wir euch noch einen schönen Abend beziehungsweise eine gute Nacht. Wir hoffen, ihr hattet genauso viel Spaß wie wir heute mit euch. Und wir hören uns beim nächsten Mal.
1: Ja, auch tschüss von mir. Ein Knastmusik-Klassiker, der jetzt nochmal kommt. Ganz viel Freude damit. Ich glaube, vor allem in der JVA Leipzig sollte das jetzt gut ankommen. Einen schönen Abend noch und danke fürs Zuhören.
0: Tschüss.
1: Tschüss.
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Hallo und herzlich willkommen. Jetzt hätte ich mal was wieder gesagt, Punkjorn. Nee, der Moschlub ist es und der Herr Schmeling ist es und wir haben den 28. April 2026. Ja, immer die große Frage beim Herrn Schmeling an sich selber natürlich immer erst, was mache ich denn in der nächsten Sendung? Weil zumindest immer den Flyern vom Phil Club, die er hier erstellt hat, vielen Dank nochmal auch jetzt in diesem offiziellen öffentlichen Rahmen hier an den Phil, liegen ja nun mittlerweile überall rum, bis nach Athen haben sie es wohl geschafft gehabt, in Chemnitz habe ich noch keinen gesehen, Asche auf unser Haupt, aber neben AZ liegen auch schon welche mit rum beim letzten Metal-Ding. Und wie gesagt, mein Genre ist ja immer recht eingegrenzt, 90er Jahre, Death, Black Metal und ja, alles drumherum, aber naja, warum nicht einfach mal Punk sein und sagen, hey, ich mach doch einfach mal ein bisschen was anderes, geh auch mal über die 2000 hinaus. Ob das heute funktioniert, wage ich zu bezweifeln. Was nicht funktioniert ist, oder beziehungsweise was der Inhalt der Sendung, nämlich der zweite Teil von der ganzen Filmgeschichte mit den Filmsamples sein wird, Filme vor 2000, ja, Filme nach 2000, nein. Oder um es mal ganz einzugrenzen, ich habe von 73 bis 1900 und naja, 92. Also, ja, da kamen schon ein paar Filmchen zusammen. Losgelegt habe ich mit einer Altschuld. Es werden nur noch zwei Altschulden folgen, weil wer sich an die letzte Sendung erinnern konnte, da hatte ich ja schon mit angekündigt gehabt, dass es auch Mortician und Marduk zum Beispiel oder auch im Pilot Nazarain hier noch fleißig gewesen sind. An erster Stelle, was überhaupt gar nicht fehlen darf, weil das ist, glaube ich, das alles bekannt schlechthin. Entombed, was wir gerade gehört haben von ihrem ersten Album Left Hand Pass, den Titelsong, und dort war dieses, ja, sagen wir mal, Keyboard-Zwischengedudel aus dem Film Das Böse oder Phantasm von 1979. Dort gibt es immerhin 5 Teile insgesamt, letzte 2016, der dann nicht mehr vom Originalregisseur. Ich muss gestehen, ich habe noch nicht mal den ersten Teil gesehen, aber wenn ich mir das jetzt so, ich habe mich mal diesmal ein bisschen vorbereitet, so in der Recherche durchgelesen habe, das klingt interessant. Ich glaube, hier muss ich mal aktiv werden und mir die Filmchen mal reinziehen. Entombed habe ich natürlich nur auf den ersten Teil von 79 dort bezogen und ja, da kam 79 in den USA, in Deutschland auch dann 2 Monate später, also USA März. 83 hat er es schon auf dem Index geschafft, 91. Beschlagnahmung, aber 2017, ja, danke Merkel, da wurde alles aufgehoben und seitdem ist er wieder einigermaßen, natürlich stimmt, eine Altersbeschränkung ist da schon, weil es doch relativ brutal ist, auch dann wieder erhältlich. Inhalt beim ersten Teil, irgendein Teenager beobachtet seltsame Vorkommnisse auf einem Friedhof, oh, quelle Surprise. Und ein merkwürdiger Riese, der sogenannte Tall Man, vielleicht kennt man da jetzt irgendwie, gibt es bestimmt auch ein paar Songs über Tall Man, treibt dort sein Unwesen und schrumpft die Körper der begrabenen Leichen, um sie in eine andere Dimension zu transportieren. Was er dort mit denen macht, ich weiß es nicht. Ich habe den Film leider noch nicht gesehen. No? Mike weiht seinen Bruder Jody und seinen Freund Reggie ein und gemeinsam stellen die drei weitere Nachforschungen an. Dort dann eröffnet der Riese die Jagd auf die Jungs und bald schweben sie in großer Gefahr. Klingt nach einem guten Slasher. Und ich glaube, der Reggie ist der, der dann die weiteren Fortsetzungsfilme auch immer wieder mit einer Rolle spielt. Also ich denke, also für mich zumindest, der Film, absolute Sehempfehlung. Muss bloß gucken, wie ich das daheim rüberkriege, weil manchmal solche Horrorfilme, das ist jetzt nicht so. Das ist immer ein bisschen stimmungsabhängig oder so. Aber ich kann es ja einfach mal probieren. So, jetzt kommen wir ja zur nächsten Band, die eigentlich der Inbegriff, ich glaube, die haben das auch erfunden oder so, Mortician aus Upstate New York, klassischer New York Death Metal, klassischer New York Death Metal wäre auch Immolation Incantation, aber Mortician, die haben noch diesen kleinen technischen Firlefanz in Form eines Drumcomputers mit drinne und die haben natürlich auch diese übelst tiefen, ich weiß gar nicht, wird wahrscheinlich irgendein Harmonizer Vokals auch noch mit dabei sein. Den Song, den wir von Mortician hören, ist erstmal Intro, klassisch, aber schon Intro brauchst du bei Mortician, glaube ich, nicht mehr zu erwähnen, weil da hat jeder Song irgendwie sowas. Und dann Defiler of the Dead und der Film, Deranged, Besessen. Und ich würde mal den Song erstmal spielen, der geht nicht allzu lange und dann kann ich nochmal was zum Film sagen, der auch verdammt interessant klingt. Und ich glaube, den habe ich schon mal gesehen. Na mal schauen. Also erstmal jetzt, ach so, passt bitte auf eure Bassboxen jetzt auf. Es könnte etwas wummern.

0: Ja, also hier musste ich mir echt so ein bisschen die Kopfhörer doch mal absetzen. Da hat's ganz schön auf die Ohrmuschel hier gedrückt. Ja, Deranged Possessed klingt erstmal nach irgend so einem Hexen-Zombie-Dings da, ist es aber nicht, sondern da geht's, der Film läuft auch Deranged Geständnisse eines Nekrophilen, Ezra Cobb. Und hier kommt jetzt der große, oder ich erzähl erstmal, was in dem Film vorkommt, und dann denke ich mal, kann man eins und eins zusammenzählen. Der Hinweis kommt dann auch noch am Ende. So, Ezra Cobb lebt mit seiner Mutter in einem gräuslichen Haus in der amerikanischen Hinterwäldlern. Als die Frau Mama das irdische Jammertal verlässt, fackelt Ezra übrigens ein auch nicht mehr ganz so junger Bursche eine Schlange und buddelt sie wieder aus. Okay, da sind wir schon erstmal dem Nekrophil-Geschichte. Das Leben könnte harmonisch weitergehen, hätte die Biologie nicht den Prozess der Verwesung in petto. Mutter bleibt nicht mehr lange an einem Stück und Ezra steht unter Zugzwang, bevor seine Mutter doch sowas wie die einzige Freundin in der Not war, noch einen, so, bloß noch Matsch ist. So, dann geht er halt irgendwo auf den Friedhof, gräbt dort wieder irgendwelche aus und, ja, tut die halt bei sich dann eben zu Hause irgendwie mit aufstellen. Und ja, also hier steht auch ein wahres Museum der amerikanischen Handwerks- und Einmachskunst. Also ich sag mal so, scheint doch ein relativ harmloser Film zu sein, weil die Leute sind ja schon tot, dort wird es nicht um irgendwie Zerstückelung und dieses ganze Gore-Slasher-Zeug gehen. Aber es gibt doch schon gewisse Parallelen zu Ed Gein oder Ed Gein, diesen berühmt-berüchtigten Serienmörder der 50 Jahre, weil hier kommt nämlich jetzt noch mit dazu, der hat die Leute dann nur umgebracht und weiß ich, da Himmel, Lampenschirme und Klamotten und sowas draus machen wollen. Gibt es, glaube ich, auf Netflix irgend so eine Serie, keine Ahnung, aber auch Filme nicht zu vergessen mit Henry, Portrait of a Serial Killer. Das geht um Henry Lee Lucas, auch irgend so ein Freak aus den 70er Jahren in den USA. Kann man in jedem gut sortierten Lexikon der Serienmörder nachlesen. Ja, der Film, ich denke, der lebt sehr von seiner düsteren Atmosphäre und vielleicht auch ein paar kleinen makaberen, morbiden Scherzen, die dort mit untergebracht sind. Ja, weiß jetzt nur, ob das jetzt dort ist. Wie gesagt, ich dachte, ich hätte ihn schon gesehen gehabt, aber ich glaube, ich habe irgendwas anderes über Ed Gein, wo es, oder ja, Ed Gein gesehen. Manchmal sieht man so viel. Und am Ende bleibt ja auch nicht die Zeit, sich jetzt mit neuen Dingen zu beschäftigen. Erstens, Netflix hat der Herr Schmeling nicht. Und zweitens, ja, konnte ich dadurch schon die Serie nicht sehen. Was soll's. So, kommen wir nochmal jetzt zur allerletzten Altschulter letzten Sendung, und zwar hatte ich dort auch schon mit erwähnt, Marduk. Die haben sich in ihrem Song Slay the Nazarene an einen was ganz Verrückten, aber muss ein ziemlich geiler Film sein, auch hier leider Asche auf Schmelings Haupt, auch noch nicht gesehen, Wicker Man versucht. Ja, Marduk Hochgeschwindigkeitsprügel und dann noch solche Sachen dort mit drin. Klingt auf jeden Fall interessant. Und ja, wir würde ich es auch wieder so handhaben. Wir hören den Song erstmal an, und dann erzähle ich mal was zu Wicker Man. Also das ist auf jeden Fall, also ich muss mir echte Liste machen, diese ganze Phantasm-Serie, also das Böse und Wicker Man, die stehen ganz oben, weil Wicker Man auch noch so einen gewissen künstlerischen Touch haben soll. Also da gab es ja auch, haben sich irgendwelche Arthouse-Typen, also fällt jetzt glaube ich auch als unter einem Arthouse-Film, also irgendwas künstlerisch hochwertvolles, na, mal schauen. Marduk ist auf jeden Fall auch immer künstlerisch wertvoll, auch wenn sie in den letzten Jahren ein bisschen nachgelassen haben. Aber das ist, glaube ich, vom Nightwing-Album, was ja sowieso für mich das großartigste Marduk-Album schlechthin ist. Deshalb Slay the Nazarene.
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Ja, war ganz klar am Anfang. I believe in the Lord Jesus Christ. Wicker Man lebt erstmal von Christopher Lee. 1973 gedreht der Film und ja, so klassisch ist, also viele bekannte englische Schauspieler dort mit dabei. Unter anderem, das habe ich jetzt auch noch mit rausbekommen gehabt, Britt Eklund, die vielleicht dem einen oder anderen bekannt ist aus dem James Bond Film Der Mann mit dem goldenen Colt, wo unter anderem auch Christopher Lee Scaramanga spielt, diesen Bösewicht dort, Gegenspieler von Roger Moore im James Bond Film. James Bond hat irgendwie auch noch Kenner so in seinen Songs mit verdudelt, also zumindest nicht in dem Genre, wo ich mich hier drinnen bewege. Ansonsten Wicker Man, ja, kurzer Inhalt, Suche nach einem spurlos verschwundenen Mädchen führt einen sehr streng religiösen Polizisten nach Summerside. Das ist irgendein entlegenes Nest vor der Küste Schottlands. Dort gibt's eine relativ mysteriöse Dorfgemeinschaft, die natürlich nicht very amused sind über die Anwesenheit von einem Bulle und sagen dort überhaupt gar nichts. Und das seltsame der Verhalten der Einheimischen, das checkt der Typ natürlich auch und beschließt die Sache auf den Grund natürlich zu gehen. Ja, war sehr unzufrieden mit der ganzen Situation dort und stößt dort auf einen heidnischen Fruchtbarkeitskult, der Opferrituale pflegte. Ich glaube, das Ganze drumherum ist dort eher so, also was dort dieses Entscheidende, was diesen düsteren Charakter dort auch mitmacht. Und die Ende 60er, 70er Jahre in England waren doch recht produktiv im Filmbusiness. Man erinnert sich nur an die ganzen Hammer-Filme. Und dann, ja, gibt's auch ganz großartig, sehr, sehr zu empfehlen, die Carry-On-Reihe, oder für die deutsche Übersetzung, ist ja irre. Was hat man als Kind danach gelacht? Wollt ihr natürlich auch nicht ganz, ja, politisch korrekt heutzutage wahrscheinlich mehr gelten und auch nicht mehr jugendfrei, zumindest in damaligen Zeitpunkt werden, aber nichtsdestotrotz, ganz großartig, gibt's auch für einen schmalen Taler bei verschiedenen Versandhäusern auch gebraucht, in der DVD-Box zu kaufen, ist absoluter Tipp. Und wenn man sich mal wirklich mit einem schönen, doch manchmal relativ platten, aber auch doch auch hintergründigen Humor England 70er Jahre zu antun will, dann auf jeden Fall die Carry-On-Reihe sich besorgen. Okay, machen wir mal weiter. Ich muss vielleicht auch noch mal mit dazu sagen, mir ist ja in der letzten Sendung, es ist ja, was ich jetzt mache, ist die zweite Vorproduktion. Ich habe die Sendung schon mal schön im Kasten gehabt, alles aufgezeichnet und dann, was war gewesen? Radio T, jetzt mal nicht hier der Schäfe, der hat alles schön im Griff, sondern die ganzen Leute, die hier Sendung machen, die nehmen diese scheiß USB-Sticks immer mit heme. Und da war natürlich bloß noch einer da, der nicht funktioniert hat, weil hier gehen wieder nur irgendwelche alten USB-Sticks, war noch eine SD-Karte da zum Aufzeichnen. Hatte geklappt gehabt bei der ganzen Sache, aber am Ende hat sich rausgestellt, nur die Hälfte der Sendung drauf, weil ewig braucht die SD-Karte, bis sie irgendwas aufzeichnet, bis sie was schreibt bei sich drauf. Und Herr Schmeling ist manchmal nicht der Geduldigste, außer natürlich beim schönen Kai Johnny in seiner Sendung. Da hat er Geduld bis zum Ende, da hört sich jeden Mist dort an und sagt noch prima, schön, fein. Na, aber hier bei Moschclub, da ist das nicht so. Und tja, sitze ich jetzt, Sonnabend, 25.04., 8.33 Uhr, schon wieder hier an der Hornsche und du die Sendung nochmal produzieren. Ein Déjà-vu sozusagen. Aber das war jetzt eine geile Überleitung, fällt mir gerade ein. Ein Déjà-vu zur letzten Sendung ist auch die nächste Band, Impaled Nazarene. Die hatte ich ja mit dem Sample von Der Name der Rose schon mit drinne gehabt und hatte da auch, glaube ich, mit gesagt, dass die auch noch auf dem Ukra Karma Album in einem anderen Song, nämlich Cyberchrist, dass sie dort auch noch was ganz Verrücktes mit verwurstelt haben, was der Beweis ist. Es muss nicht immer nur Tod und Teufel, also zumindest, ja, vielleicht ein bisschen, wenn man dann weiß, was für Film da mit drinne hängt, hier eine Rolle spielen, sondern es kann ja auch manchmal recht unterhaltsam vonstatten gehen. Und das Impaled Nazarene einen guten Humor haben. Ich denke, das dürfte den Menschenleuten bekannt sein, die die Band seit bestimmt 30 Jahren mindestens schon verfolgen. Beste Album auch hier, für mich das zweite Ukra Karma. Die anderen, ja, solide. Das allererste Tollkopf Nurz. Alleine vom Titel her auch spitze. Aber Ukra Karma, das ist eine fette Produktion. Das ist schönes Geprügel. Und ja, in zwei Songs immer Filmsamples. Und hier, da sage ich dann danach was. Also, geht's erstmal los. Cyberchrist.

So, jetzt das große Rätsel raten, was für ein Film. Ja, ich wäre eh nicht drauf gekommen, selbst damals habe ich das gar nicht auf dem Schirm gehabt. Gremlins 2, um genau zu sein, 1990 veröffentlicht. Und ja, was soll man zu Gremlins noch dazu sagen? Also dieser kleine, niedliche, nette Gizmo, ne? Und der ist aber das die Ursache allen Übels, alles Bösen in dem Film, nämlich niemals nach Sonnenlicht ausgesetzt werden, nicht in Kontakt mit Wasser kommen und nicht nach Mitternacht füttern. Obwohl das natürlich ein bisschen komisch ist, weil nicht nur im philosophischen, auch im logischen Sinne ist alles nach Mitternacht. Ne? Aber die werden schon ihre Regeln haben. Und wenn diese Regeln nicht befolgt werden, tja, dann kommen die anderen, die hässlichen Gremlins, nicht dieser kleine niedliche Gizmo mehr. Ja, bei Gremlins 2, 6 Jahre nachdem der erste Gremlins-Film beziehungsweise die erste Handlung spielte, und die dort eine Stadt, nämlich Kingston Falls, so eine fiktive Stadt in Asche gelegt haben, sind die beiden Hauptdarsteller mittlerweile nach New York umgezogen und irgendeinem Hightech-Wolkenkratzer für irgendeinen Medienmogul. Aha, es soll wohl Parallelen zu Donald Trump dort geben. Und dort findet dieser eine Hauptdarsteller, der Billy, eines Tages den freundlichen Mogwai, so nennt die sich nämlich, diesen kleinen Gizmo, den er in der Schublade versteckt, und Gizmo haut ab, kommt versehentlich natürlich mit Wasser in Verbindung und zack, geht's wieder los, und diesmal in einem Hochhaus. Hat irgendwas von Stirb langsam oder so. Naja, wer weiß. Aber nette Idee dort auch von Impel in Nazarene, mal abseits von diesen ganzen Okkult-Horror-Gore- und Slasher-Dingern dort bei Gremlins, obwohl es ja auch so einen kleinen Horror-Touch schon mitgibt. So, die nächste Band. Da, wo ich das gesehen habe, dachte ich, man kann es auch übertreiben. Naja, passt aber am Ende doch schon. Grave aus Schweden. Die Schweden scheinen sowieso so ein kleines Faible für sowas zu haben. Ich sag nur Entombed, ich sag nur Marduk. Und ja, da wird es noch einige andere Bands geben hier, die mit sowas dort irgendwie handhaben. Und die haben gleich zwei Filme in ihrem Song Worst to Wait verwurstelt, und zwar am Intro ganz klassisch, da brauche ich nicht dazu sagen. Und dann kommt noch Robocop. Das war auch so ein Film in den 80ern. 87 kam der, glaube ich, raus. Müssen wir mal schnell schauen hier. Genau, 1987. Der auch Einzug in einige einige Musiksongs gezogen hat. Und uiuiui, jetzt haben wir doch schon, das wollte ich eigentlich heute vermeiden, weil ich ja gut in der Vorbereitung bin und hab's doch nicht auf die Reihe gekriegt. Naja, was soll's. Das zeigt halt eben, dass man hier ja nicht technisch unfehlbar ist, obwohl der Anspruch da ist. Ja, da nun erstmal Grave Hating Life heißt das Album, wo der Song Worst to Wait drauf ist, und hier, ja, Intro geht gleich los, erkennt jeder, und dann irgendwann drinnen mal Robocop, und ja gut, kann ich dann noch was mit dazu erzählen. Dann machen wir erstmal Grave.

0: Ja, Hellraiser. Und zwar der dritte Teil war das Intro gewesen. So, Hellraiser Teil 3, ja, ganz kurz. Hell on Earth eigentlich so ein bisschen der bekannteste oder bekanntere von 92 war der gewesen. Junge Journalistin beobachtet ein grauenvolles Phänomen in einem Krankenhaus. Bei einer nachfolgenden Recherche befreit sie natürlich wieder versehentlich Pinhead und seine Zenobiten-Gruppe Typen und, naja, und die muss er halt wieder zurück in die Hölle bringen. Ganz klassischer Hellraiser-Stuff. Aber Hellraiser ist, sag mal, durchweg kannst du dir das die Filme angucken. Gibt's Hellraiser 8 oder was weiß ich nicht. Und lebt am Ende aber auch wirklich von dieser grandiosen Filmmusik, was einen dermaßen hohen Wiedererkennungswert hat. Da kannst du wirklich hier manche Nationalhymne wirst du da mit vergessen oder nicht wissen, dass es irgendwie eine ist. Ja, Robocop 7, 8, das war... Ach so, da waren so diese Endzeitfilme, kamen da so langsam ein bisschen hoch und hier, das Spiel sollte in Detroit, in einem futuristischen, von Gewalt geprägten Detroit, gibt es irgendeine Firma, die mit Hilfe von Robotern Verbrechensbekämpfung betreibt. Ja, irgendwie habe ich das Gefühl, dass die Filmgeschichte sich irgendwann dann mal wiederholt oder Realität wird. Und ein Polizist, der wird auch bei einem Einsatz gestorben und dem pflanzt man aber dann sein Gehirn in diesen Roboter ein und ja, ist Menschmaschine, sogenannter Robocop, und macht ihm dort diesen perfekten Gesetzeshüter. Und ja, da aber seine Erinnerung nicht vollständig gelöscht ist und er natürlich dann auch nicht nur dieser willenlose Roboter, sondern auch noch dieser denkende Mensch ist, macht er sich auf die Suche nach seinem früheren Ich und nach seinen Mördern, beziehungsweise die ihn dort so schwerst zugerichtet haben. Ja, klassischer Stoff und kann man mal mit angucken. Im einen Fall ist es nicht so, ich mochte es nicht so. Rutger Hauer ist zwar ein cooler Schauspieler, aber ja, Robocop war jetzt nicht so meins. Wie auch dieses Album von Grave, das war wirklich sehr an diesen Entombed, Wolverine Blues, To Ride, Get Straight, dieses Death and Roll dort ein bisschen angesiedelt. Schwacher Sänger, muss ich echt sagen. Also, ja, aber die haben sich ja dann relativ schnell wieder gefangen und bringen immer jetzt wieder noch mal gute, oder haben die letzten Alben von Grave, waren wirklich super schön, rumpelig, brutal und ja, weg von diesem Death and Roll, was dort mal so gerade so eine Modeerscheinung Mitte der 90er gewesen ist. So, eine Band, die ich als nächstes hier auf dem Zettel habe, Brutal Truth, kein Chor, aber mit einem guten Humor. Danny Lilker von Nuclear Assault schwingt dort auch mit und der Typ ist echt der Wahnsinn. Er spielt bei Nuclear Assault, was für mich eine total belanglose. Ich komme mit dem überhaupt nicht zur Rande und dann hat er aber dermaßen Connections in diese ganze Death-Black-Metal-Szene, spielt dort ein Zischbands und hier und da einen sehr guten Musikgeschmack. Also nicht unbedingt von der Hand zu weisen. Brutal Truth waren mal, oh Gott, da habe ich die, glaube ich, hier im Kraftwerk Haus Einheit gesehen mit Pang & Stench und weiß nicht, ob McCaber noch mit dabei gewesen sind. Ja, schon viele, ich glaube, 94 war das gewesen. Und ja, das Brutal Truth, das alles ganz zu ernst nehmen, ist auch oder zeigt auch, aus welchen Film die hier was gesammelt haben, nämlich von der Romantic Comedy mit Tom Hanks und Meg Ryan, Joe gegen den Vulkan. Kurzer Inhalt, Joe erfährt, dass er unheilbar krank ist und kündigt kurz so an seinen Job und beschließt, dass er eben die Zeit, die er noch hat, bitte zu leben. Dabei wird ein Multimillionär, kommt ihm auf zu und macht ihm ein Angebot, dass er als Menschenopfer in einen Vulkan springen soll, wird er sowieso sterben aufgrund seiner Krankheit, um dort irgendwelche Einheimischen zu besänftigen. Und genau, und er will die Einheitlichen besänftigen, dass sie irgendeinen Rohstoffdeal mit ihm dort zustimmen. Und als Gegenzug bietet er ihm an, dass er für alles aufkommt, was Joe an seinem letzten Tag sich wünscht. Ja, also okay, ich oute mich jetzt mal so. Forrest Gump finde ich einen coolen Film. Also gefällt mir, gucke ich mir auch gerne mal an, wenn er mal irgendwann wieder in der 100. Wiederholung kommt. Aber Joe gegen den Vulkan, ich glaube, das ist jetzt nicht so ganz meins. Aber Brutal Truth ist meins und deshalb hören wir doch einfach mal jetzt den Song von den Wilt.
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0: Na, zum Glück haben sie das Sample am Anfang gemacht gehabt, ansonsten wäre es vielleicht ein bisschen schwierig geworden, das rauszubekommen. Ja, die Film braucht man, glaube ich, nicht. Naja, gut, 1990, ja, gab schlechte Filme in dem Zeitraum. So, nächste Band, da habe ich ein Album, das ist, glaube ich, nach 2000 erst rausgekommen, ist aber das einzigste versprochen für diese Sendung und auch für die nächste Sendung versuche ich, Besserung zu gelöben, obwohl, wenn ich mich zurückerinnere, ich habe da auch schon mal Sendung gemacht mit so ein paar Bands, aktuelleren Bands, also die nach 2000 veröffentlicht haben, wo mir die Songs auch gut gefallen, was sei nur an Ataraxi und ja, die ganzen Finnen hier, Lion, Ruin, Scripts, Korsest dort mit dran erinnert, aber wahrscheinlich auch nur, weil sie die gute alte Zeit dort so ein bisschen hochleben lassen. Ach, jetzt wird der Schmähling schon nostalgisch. Das ist eigentlich auch Rotz. Aber kommen wir zurück zur Musik. Nächste Band, die ich jetzt hier habe, God the Throned aus Holland. Die haben sich im Song Serpent King, das scheint so ein bisschen eine Hymne von denen zu sein, hat so einen kleinen Hitcharakter, das stimmt schon, mit dem Film Death Wish, beziehungsweise der Death Wish 2, beziehungsweise der Mann ohne Gnade versucht, ich sag nur Charles Bronson, und da weiß man ja ungefähr, was ihn dort erwartet. Okay, es ist jetzt nicht, spielen wir das Lied von Tod, aber der hat ja auch noch ein paar Filme danach gemacht gehabt. Und ja, diese klassische Rache-Sachen, erzähle ich da noch was dazu. Erstmal Serpent King von God the Throned.
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0: Ja, ist jetzt nicht so meins, muss ich sagen. Wenn die dieses Keyboard-Geplänkel und dann dieses klare Gesinge dort weglassen würden, dann würde der Song bei mir wesentlich mehr zünden. Aber ja, es gibt Schlimmeres. Bei dem Song ist mir jetzt auch aufgefallen, man muss ja wahrscheinlich mit dieser ganzen Filmproblematik auch ein bisschen dahingehend unterscheiden. Entweder man hat diese Filmsamples, weil der Song über diesen Film oder aus diesem Film irgendwas heraus, oder man hat es einfach, wie gerade im Fall von Ghost in the Throne, weil es einfach cool klingt. Naja, gut. Ja, der Mann ohne Gnade, Paul Kersey, nennt er sich im Film und im wahren Leben Charles Bronson, wieder so Rache-Ding, legt sich mit der Straßengang an, Schläger oder diese Straßengang haben seine Wohnung überfallen, haben die Haushälterin umgebracht, seine Tochter Carol entführt und dann vergewaltigt und aufgrund der Vergewaltigung bringt die sich um und dann sagt Paul Kersey, jetzt muss ich mich rächen. Es gibt 5 Teile und ja, ich glaube, in allen Teilen spielt dieses Ding mit Rache, mit diesem wortkargen Racheengel in Form von Charles Bronson eine große Rolle. Solange Jill Ireland seine Frau dort noch gelebt hat, hat die auch noch mitgespielt. Und ja, obwohl Charles Bronson macht es jetzt nicht falsch. Also selbst Dr. Zhivago hat dort irgendwie was. Spielt er da überhaupt mit? Ich dachte, ja, muss man noch mal kurz mit nachrecherchieren. So, da ich ja gerade gesagt habe, dass man hier unterscheiden muss zwischen Filmen, die denn nur cool klingen, beziehungsweise die dann auch Inhalt zu dem Song haben, kommen wir noch zu einer Band, Napalm Death. Auch die haben was verwurstelt und bei Napalm Death wissen wir ja, da ist ein großer politischer hoher Anspruch und die haben sich aus dem Film Awake, Sie leben, von 1988 was mit rausgenommen. Ja, machen wir erstmal schnell Napalm Death, dann gibt's was zum Film und dann muss ich mal schauen, da ist die Zeit ja schon fast wieder hier rum. Na, eine Güte, was für eine zweite Vorproduktion mit einer guten Vorbereitung doch alles so zeitlich noch verschiebt. Um die Zeit in der letzten Sendung oder bei der letzten Versuch der Vorproduktion, da war ich schon hier, ja, da war ich schon beim letzten Song angekommen. Machen wir erstmal Napalm Death Awake. Nee. Ja, genau, Awake und aus dem Film Sie leben, nicht Awake, Sie leben, sondern Sie leben heißt der Film.
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0: ja, sie leben. Ich denke, wenn ich jetzt zu dem Film erzähle, werden alle sagen, ach na klar, der Film. Ich sag nur Sonnenbrille, die alles sieht. Manchmal wünscht man die sich, aber manchmal lieber auch nicht. Ja, Gelegenheitsarbeiter John sucht an der amerikanischen Westküste, spielt glaube ich in Los Angeles, der Film neuen Job und wird auf eine Großbaustelle dort, stößt dort drauf, muss dort irgendwo, soll dort arbeiten und ahnt aber nicht, dass die ganze Stadt von Aliens bevölkert ist, die sich geschickt als Menschen tarnen. Und zufällig kommt er zu irgendeiner speziellen Sonnenbrille, jetzt, wie ich gerade sagte, wodurch eben die Aliens für ihn sichtbar werden. Und nun muss er helfen, die Erde vor dieser Invasion zu retten, denn die Aliens haben das natürlich auch mitgekriegt und verfolgen ihn dort. Film hat eben dahingehend diesen politischen Anspruch große, oder wird dahingehend interpretiert, Kritik an der ganzen Reagan-Area von 88 ist der übrigens, und auch diesen ganzen Konsum und hier und da und dort. Auf jeden Fall eine sehr dystopische, jetzt habe ich aber da ein Fremdwort herausgekramt, eine sehr dystopische Version. Okay, jetzt zum letzten Song. Bei der Vorproduktion war es der vorletzte Song gewesen. Also man sieht, wie gesagt, was alles so eine gute Vorbereitung bringt. S-Fix, die dürfen nicht fehlen hier. The Scent of Obscurity und die haben natürlich Klassiker. Der Film darf definitiv bei sowas nicht fehlen. Texas Chainsaw Massacre, 2 von 1986, aber ja, zeitlos. Leatherface auch wieder mit dabei. Ganz kurz Inhalt, der mit der Kettensäge bewaffnete Leatherface, hat ja nicht anderes, treibt zusammen mit dem Rest seiner Familie, eben auch mit Chop Top, also alle Bekannten wieder mit dabei. Kannibalistisches Unwesen, diesmal hat er auf eine Disc-Jockey, nämlich Vanita Stretch Book abgesehen, die tut sich auch mit irgendeinem texanischen Gesetzeshüter dort zusammen, der den Psychopathen und die Familie in ihrem Versteck drinne bekämpft. Wurde eigentlich geplant, Texas Chainsaw Massacre 2 als Parodie zum ersten Teil, ja, kann man nehmen, wie man will. Ja, gut, dann sage ich mal so, Musikredaktion, Sendemoderation hatte der Herr Schmeling. Wir hören uns wahrscheinlich wieder am letzten Dienstag im Mai. Da muss ich mal schnell schauen hier noch, was wir da, das wäre da, na, jetzt wird die Brille wieder, der 26. Und ja, ich glaube, ich habe wieder noch mehr. Vielleicht machen wir noch mal einen Film oder es findet sich irgendein Gast, den ich hiermit verwurschteln kann. Ansonsten bleibt schön gesund und bis bald und jetzt noch Flux S-Fix beziehungsweise das Texas Chainsaw Massacre. Ciao.
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0: spricht die Frau, in Klammern alt.
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